0: Leute, Finger weg von Rockys Körper. Mann!
1: Die Tourismusbehörde von Pennsylvania in den USA, die hat jetzt eine Warnung rausgeschickt und sagt, hallo WM-Fans, willkommen bei uns, wir freuen uns auf euch, aber lasst unsere Rocky-Statue gefälligst in Ruhe. In Philadelphia, dort steht nämlich die Statue von Rocky Balboa, hier Sylvester Stallone, der Film und so, ihr wisst Bescheid. Und Kollege Sascha Fassbender ist da, hallo.
2: Hi.
1: Fast so krass wie Rocky, muss man sagen. Also, es gibt dort eben diese Statue von Rocky, ja. Und auf dieser Statue liegt offenbar ein Fluch.
2: Ja, und dieser Fluch besagt, wenn Fans vor einem Spiel eben dieser Rocky-Statue ein Trikot überstülpen, dann gibt es eine Niederlage. In der NFL, also hier der Football-Liga, ist das dreimal passiert und jetzt eben auch im Fußball bei der WM. Ecuador-Fans haben der Statue eben ihr gelbes Trikot angezogen, zack, 0-1 verloren.
1: Aber Glaube ist halt schon ein Riesending im Fußball, ne?
2: Absolut. Glücksbringer und Rituale, die geben Halt und stärken das Selbstvertrauen, was wiederum die Konzentration erhöht und Stress und Ängste abbaut. Deswegen ist es ja zum Beispiel auch bei Kindern wichtig, so vor dem Schlafen gehen und so bestimmte Rituale zu haben und die auch einzuhalten.
1: Jetzt sind die Spieler bei der WM aber keine Kinder, wobei, naja, manch einer vielleicht schon. Aber egal, das ist ein anderes Thema.
2: Ja, absolut. Aber eben diese Fußballstars, die haben auch ausgefallene Glücksbringer und Rituale, sehr verbreitet. Ist es, kennst du bestimmt auch, immer mit demselben Fuß auf das Spielfeld zu gehen. Die hüpfen manchmal auch so einbeinig. Oder bei der WM 2006 soll der Italiener Gattuso bei jedem Training einen Pulli getragen haben, trotz Hitze. Und er hat immer vor dem Spiel seinen Koffer gepackt und eine mögliche Weiterreise beim Turnier sich darauf vorbereitet.
1: Und am Ende, muss man sagen, gab es den Pokal.
2: Ganz genau. Gleiche WM, etwas verrückterer Aberglaube. Der französische Trainer stellte 2006 sein Team nach Sternzeichen auf. Ja. Skorpione blieben teilweise draußen, auch wenn sie gute Spieler waren, weil er Skorpione nicht mochte.
1: Zum Glück bin ich Löwe.
2: Ja. Und ich bin Meerschweinchen. Hier noch ein schönes Beispiel. Giovanni Trapattoni schüttete bei der WM 2002 vor und während der Spiele auf Rasen und Bank Weihwasser.
1: Okay.
2: Ein argentinischer Torwart ging 1990 noch mal ein bisschen weiter. Er pinkelte vor jedem Elfmeterschießen auf den Rasen, abgeschirmt von Spielern.
1: Unangenehm.
2: Ja, wirklich etwas eklig. Hier noch was Süßes zum Abschluss. Bei der WM 1998 küsste der Abwehrchef von Frankreich bei jedem Spiel die Glatze des Torhüters.
1: Das findest du süß?
2: Ich finde das
1: knuffig. Die schwitzige Pläte?
2: Ja,
1: ich weiß ja nicht.
2: Männerliebe.
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Gut, man könnte jetzt sagen, 33 Grad heute, bah, viel zu heiß. Aber ehrlich gesagt, ich freue mich auch irgendwie. Ich habe die letzten Tage irgendwann so gefroren, es war so frisch draußen. Ich bin in meinen Herbstklamotten rumgelaufen und das kann ja auch nicht sein im Juni. Also wir freuen uns auf die sommerlichen Temperaturen auch, wenn es schweineheiß wird. Aber wir genießen auch ein bisschen, dass es jetzt gerade noch kühl ist, oder?

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1: Ich bin Ursula Winkler. Das Rahmenabkommen zwischen den USA und dem Iran zur Beendigung des Kriegs ist von den Präsidenten beider Länder digital unterzeichnet worden. Das sagte ein Sprecher des iranischen Außenministeriums Staatsmedien zufolge. Das Abkommen sei offiziell in Kraft getreten. Auch ein US-Beamter bestätigte eine Unterschrift des Abkommens. Die Vereinbarung zielt auf ein sofortiges und dauerhaftes Ende der militärischen Einsätze ab, einschließlich im Libanon. Mit modernen Gentechnikverfahren veränderte Lebensmittel dürfen in der EU künftig ohne spezielle Kennzeichnung im Supermarkt verkauft werden. Das Europäische Parlament stimmte mehrheitlich dafür, entsprechende Züchtungen von bisher strengen EU-Gentechnikregeln auszunehmen. Die Änderungen sollen voraussichtlich ab Mitte 2028 angewendet werden.
2: Künftig gibt es 2 Kategorien für gentechnisch veränderte Lebensmittel. Dort, wo weniger gravierende Eingriffe vorgenommen wurden, dürfen sie ohne besondere Prüfung und ohne Kennzeichnung verkauft werden. Bei größeren Eingriffen in das Erbgut gelten strengere Regeln für die Kontrolle und für die Kennzeichnung. Im Bioanbau sind keine solchen Pflanzen erlaubt. Neue gentechnische Verfahren machen es in einigen Fällen fast unmöglich, eine veränderte Pflanze von einer unveränderten zu unterscheiden. Dieter Ebeling, Brüssel.
1: Die schwerkranke norwegische Kronprinzessin Mette-Marit hat eine neue Lunge bekommen. Das teilte das norwegische Königshaus mit. Die Lungentransplantation sei erfolgreich verlaufen. Die Kronprinzessin werde jetzt aber für mehrere Wochen im Krankenhaus bleiben müssen, hieß es.
3: Der Eingriff wurde seit Monaten vorbereitet. Aber dass es jetzt auf einmal so schnell ging, damit hatte doch niemand gerechnet. Erst Anfang Juni kam Mette-Marit auf die Warteliste für eine neue Lunge. Jetzt hat sie schon bekommen und die OP scheint geglückt zu sein. Ohne das Spenderorgan hätte die Norwegerin noch rund ein Jahr zu leben gehabt. Nun stehen ihre Chancen deutlich besser. Das nächste Update dazu, wie es ihr geht, gibt es aber erst zur Entlassung aus dem Krankenhaus. Aus Skandinavien, Julia Weschenbach.
1: Zum Fußball. Superstürmer Harry Kane hat England einen perfekten WM-Start beschert. Kane war mit einem Doppelpack der entscheidende Mann beim 4:2-Sieg gegen Kroatien. Zuvor hatte Portugal mit Topstar Cristiano Ronaldo gegen den Außenseiter Demokratische Republik Kongo nur ein 1:1 Unentschieden erreicht.
4: Das Wetter.
5: In der Nacht zum Donnerstag ist es bewölkt, regnen soll es aber nicht. Örtlich kann es mal Nebel geben. Die Werte gehen auf 18 bis 13 Grad runter. Am Tag wird es dann sommerlich und heiß mit bis zu 33 Grad.
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6: Zurzeit liegen uns keine Meldungen vor. Wir wünschen allen unterwegs gute Fahrt.
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7: Hallo, hallo. Eine ganz schöne Nacht zusammen. Haltet durch. Ich bin bei euch, Johanna Tänzer ist hier. Und dieser legendäre Song ist von Elton John. Das ist Circle of Life.

0: Hallo, einen schönen frühen Donnerstagmorgen. Mit nur einem Song kann sich schon das ganze Leben verändern. Das kennen Lucas Graham sehr, sehr gut. Mit ihrem Mega-Hit Seven Years hat die Band damals den Durchbruch gefeiert. Knapp 10 Jahre ist das jetzt schon her. Und in so einer Zeit, da passiert natürlich ordentlich was, ne? Und genau das haben die Jungs jetzt in ihrem neuen Song Second Chance verpackt. Frontmann Lucas, der war bei mir zu Gast in der Sendung und hat uns erzählt, worum es in dem Song geht.
1: Second Chance?
2: Second Chance ist eher einer der etwas treibenderen, schnelleren Songs auf dem Album. Und es geht im Grunde darum, sich selbst eine zweite Chance zu geben. Also sich eigene Fehler einzugestehen, daran zu wachsen und stärker zurückzukommen als vorher.
0: Und dieser Song ist diesmal ziemlich folklastig. Das passt voll, weil Lucas ja mit Folk aufgewachsen ist. Also warum genau diese Richtung?
2: Ich glaube, ich bin jetzt einfach an diesem Punkt in meinem Leben angekommen. Ich habe Kinder, ich bin seit 15 Jahren in der ganzen Welt unterwegs und ich hatte irgendwann das Bedürfnis, wieder zu der Musik zurückzugehen, mit der ich aufgewachsen bin. Zu der Musik also, die mich inspiriert hat und die dieses Album geprägt hat. Und ich habe dafür auch viele Freunde mit ins Boot geholt, die ich über meinen Vater kenne, Leute, die ich teilweise seit 5 oder sogar 10 Jahren nicht mehr gesehen hatte.
0: Ja, und nicht nur dieser Song, sondern wirklich auch das ganze Album, das am 14. August rauskommt, klingt so ein bisschen wie sein Zuhause und total authentisch nach ihm. Wir sind sehr gespannt auf dieses neue Album und natürlich auf den neuen Song Second Chance. Den hören wir jetzt und zwar zusammen.
3: Ladies and Gentlemen, back on the radio is Lucas Graham with Second Chance.

Hallo zusammen, einen wunderschönen, sehr frühen Donnerstagmorgen. Schön, dass ihr dabei seid. Ich bin Johanna Tänzer. Gleich gibt's hier die neue Single von J.Lo und David Guetta. Vorher diese wunderschöne Nummer von Hertz. Das ist Stay.

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0: Taylor Swift mit Open Light. Hey, einen schönen guten Morgen. Freut euch bitte jetzt ganz doll auf die neue Single von den Rolling Stones.
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1: Ich bin Ursula Winkler. Das Rahmenabkommen zwischen den USA und dem Iran tritt nach erfolgter Unterzeichnung mit sofortiger Wirkung in Kraft. Das gab der pakistanische Ministerpräsident Sharif auf der Plattform X bekannt. Teheran werde die Straße von Hormuz unverzüglich wieder öffnen und die USA würden die Seeblockade iranischer Häfen umgehend aufheben. Dass US-Präsident Trump und der iranische Präsident Pezeshkian die Vereinbarung unterzeichnet hätten, hatten zuvor auch Teheran und Washington bestätigt. Auch die Staats- und Regierungschefs der EU werden ab heute Abend unter anderem über das Abkommen zum Ende des Iran-Kriegs sprechen. Ein weiteres Thema in Brüssel, die Lage in der Ukraine und die Beziehungen zu China.
2: Es gibt verschiedene große Themen bei dem EU-Gipfel. Ganz sicher werden die Teilnehmer des gerade beendeten G7-Gipfels über die US-Sicht auf den Krieg mit dem Iran berichten. Und natürlich ist das zunehmende wirtschaftliche Gewicht Chinas ein Thema. Keine Konfrontation, heißt es in Brüssel, aber beispielsweise weniger Abhängigkeit von chinesischen Rohstoffen. Und ganz sicher wird man auch jetzt wieder über die EU-Haushaltsplanung bis 2034 sprechen. Knapp 1,8 Billionen Euro will die Kommission ausgeben. Darüber gibt es jede Menge Streit. Dieter Ebeling, Brüssel.
1: Die Menschen in Deutschland haben im vergangenen Jahr ihre täglichen Einkäufe häufiger bargeldlos bezahlt. Das zeigt eine repräsentative Studie der Bundesbank.
3: Der Trend zum Zahlen mit Karte, Smartphone und Co. setzt sich fort, heißt es von der Bundesbank. Zum ersten Mal lagen bargeldlose Bezahlmethoden im vergangenen Jahr insgesamt vorne. Am häufigsten kam dabei die Debitkarte zum Einsatz, vor allem die Girocard. Aber auch mobiles Zahlen mit Smartphone oder Smartwatch wird immer beliebter. In 45% aller Zahlungen griffen die Menschen aber immer noch zum Bargeld. Und das sollte auch weiter möglich bleiben, findet ein Großteil der Befragten, unabhängig von den persönlichen Vorlieben. Fiona Reinhardt, Nachrichtenredaktion.
1: Zum Fußball. Superstürmer Harry Kane hat England einen perfekten Start in die WM beschert. Kane war mit einem Doppelpack der entscheidende Mann beim 4:2-Sieg gegen Kroatien. Zuvor hatte Portugal mit Superstar Cristiano Ronaldo gegen den Außenseiter Demokratische Republik Kongo nur ein 1:1 Unentschieden erreicht. Ghana besiegte Panama in der Nachspielzeit mit 1:0.
4: Das Wetter.
5: Es ist bewölkt und trocken. Örtlich kann ein bisschen Nebel auftreten. Die Temperaturen gehen runter auf 18 bis 13 Grad. Am Tag wird's dann sommerlich heiß mit bis zu 33 Grad.
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6: A2 Hannover-Dortmund. Zwischen Kamen, Bergkamen und Dortmund Nordost. 1 Kilometer Stau. Wir wünschen allen unterwegs gute Fahrt.
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7: Hallo, hallo, herzlich willkommen hier in der Nacht mit mir, Johanna Tänzer. Ich bin bei euch. Haltet bitte durch. Es macht ein bisschen was mit mir. Ich muss euch jetzt einen Song spielen, also ich möchte. Der heißt 5 AM. Wir haben aber erst 4 AM. Machen wir an jetzt. Ihn trotzdem spielen.

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Hallo zusammen, herzlich willkommen im sehr frühen Donnerstag. Johanna Tänzer ist hier und dieses legendäre Intro, muss man schon sagen, der Song ist ja schon fast kleiner Dinosaurier im Radio. Das ist Adam Lambert mit What Do You Want From Me?

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0: Also bitte lasst unsere Sehenswürdigkeiten in Ruhe.
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0: Leute, was besucht ihr in einer fremden Stadt? Genau, die Sehenswürdigkeiten, deswegen heißen die ja auch so. Die Tourismusbehörde von Pennsylvania in den USA, die warnt jetzt aber vor dem Fluch der Rocky-Statue, weil in Philadelphia, da steht ja die Statue des fiktiven Boxers und Kollege Sascha Fassbender ist da und auf dieser Statue liegt nämlich offenbar ein Fluch.
2: Ja, der Aberglaube wird da bestätigt. Wenn Fans der Rocky-Statue vor einem Spiel ein Trikot dieser Statue überstülpen, gab es immer bedeutende Niederlagen. In der NFL ist das allein dreimal passiert und jetzt eben auch im Fußball. Ecuador-Fans haben der Statue ihr gelbes Trikot angezogen, zack, 0-1 verloren.
0: Nein!
2: Ja.
0: Aberglaube ist schon so ein Ding im Fußball, ne?
2: Absolut. Glücksbringer und Rituale, die geben Halt und stärken das Selbstvertrauen, was wiederum die Konzentration erhöht und Stress und Ängste abbaut. Deswegen ist es ja auch bei Kindern zum Beispiel mega wichtig, so vor dem Schlafengehen bestimmte Rituale zu haben und die aber eben auch einzuhalten.
0: Ja, Sascha, jetzt sind die Millionäre bei der WM aber keine Kinder.
2: Nee, genau. Trotzdem haben die ausgefallene Glücksbringer und Rituale, sehr verbreitet ist, immer mit demselben Fuß das Spielfeld betreten oder die hüpfen auf das Spielfeld.
0: Ja, das hat man schon mal gesehen.
2: Ja, absolut, genau. Und bei der WM 2006 soll sogar der Italiener Gattuso bei jedem Training einen Pulli getragen haben, trotz großer Hitze. Und vor jedem Spiel packte er sogar seinen Koffer für eine mögliche Abreise.
0: Aber am Ende gab es einen Pokal.
2: Genau, genau. Gleiche WM, noch ein bisschen verrücktere Aberglaube, wie ich finde. Der französische Trainer stellte 2006 sein Team nach Sternzeichen auf. Skorpione blieben teilweise draußen auf der Bank, auch wenn sie gute Spieler waren.
0: Krass. Weißt du, der liest auch die Horoskope in der Prisma und ja, glaubt da dran.
2: Und sagt dann, nee, du darfst jetzt hier nicht spielen. Zum Glück bin ich Steinbock.
0: So.
2: Und hier wusste ich gar nicht, dass es erlaubt ist. Giovanni Trapattoni schüttete bei der WM 2002 vor und während der Spiele auf Rasen und Bank Weihwasser.
0: Was?
2: Ja.
0: Krass.
2: Ein argentinischer Torwart ging 1990 noch mal ein bisschen weiter. Er pinkelte vor jedem Elfmeterschießen auf den Rasen, abgeschirmt von seinen Spielern.
0: Weiß ich nicht, ob das noch was mit so Ritualen zu tun hat. Oder ob der einfach nur eklig ist.
2: Ich finde es ziemlich eklig. Deswegen jetzt hier was ganz Knuffiges. Bei der WM 1998 küsste der Abwehrchef von Frankreich vor jedem Spiel die Glatze seines Torhüters.
0: Das ist süß. Und alles ist besser, als auf den Rasen zu pinkeln.
2: Richtig.
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1: Ich bin Ursula Winkler. Das Rahmenabkommen zwischen den USA und dem Iran tritt nach erfolgter Unterzeichnung mit sofortiger Wirkung in Kraft. Das gab der pakistanische Ministerpräsident Sharif auf der Plattform X bekannt. Teheran werde die Straße von Hormuz unverzüglich wieder öffnen und die USA würden die Seeblockade iranischer Häfen umgehend aufheben. Dass US-Präsident Trump und der iranische Präsident Pezeshkian die Vereinbarung unterzeichnet hätten, hatten zuvor auch Teheran und Washington bestätigt. Das Europaparlament hat dem Vorhaben der umstrittenen Rückkehrzentren für abgelehnte Asylbewerber in Drittstaaten zugestimmt. Die EU-Staaten müssen noch final zustimmen, das gilt aber als Formalie.
2: In die geplanten Abschiebezentren außerhalb der EU sollen Ausreisepflichtige kommen, die nicht in ihre Herkunftsländer zurückgebracht werden können, etwa weil das Heimatland sich weigert, sie zurückzunehmen. Unbegleitete Minderjährige sollen dahin nicht abgeschoben werden, Familien mit Kindern dagegen schon. Daran gibt es Kritik von Flüchtlingsverbänden. Ebenso daran, welche Deals mit den jeweiligen Drittstaaten dann gemacht werden und zu welchem Preis. Noch ist unklar, welche Länder bereit wären, diese Zentren einzurichten. Laut Bundesinnenminister Dobrindt sollen noch in diesem Jahr Vereinbarungen getroffen werden. Tine Klimach, Nachrichtenredaktion.
1: Kampf gegen das Liegestuhlchaos. Griechenland will bei der Kontrolle von Stränden künftig verstärkt auf Drohnen- und Satellitenbilder setzen. Dem Parlament in Athen liegt ein entsprechender Gesetzentwurf vor.
3: Für Strandbarbesitzer in Griechenland heißt es künftig, nicht nur die Gäste im Blick behalten, sondern auch den Luftraum. Drohnen sollen kontrollieren, ob zu viele Liegestühle und Sonnenschirme aufgestellt werden, wer seinen Strandabschnitt etwas zu großzügig möbliert. Könnte statt voller Kasse bald eine saftige Rechnung vom Staat bekommen. Und während die Urlauber irgendwann unter dem Sonnenschirm einschlafen, macht die Drohne keine Siesta. Takis Athen.
1: Zum Fußball. Superstürmer Harry Kane hat England einen perfekten Start in die WM beschert. Kane war mit einem Doppelpack der entscheidende Mann beim 4:2-Sieg gegen Kroatien. Zuvor hatte Portugal mit Superstar Cristiano Ronaldo gegen den Außenseiter Demokratische Republik Kongo nur ein 1:1 Unentschieden erreicht. Ghana besiegte Panama in der Nachspielzeit mit 1:0.
0: Das Wetter.
4: Die Nacht ist bewölkt, es bleibt aber trocken. Vereinzelt kann Nebel auftreten. Die Tiefstwerte, die liegen so zwischen 13 und 18 Grad. Am Tag wird es dann richtig heiß mit bis zu 33 Grad und einem Mix aus Sonne und Wolken.
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5: Zurzeit liegen uns keine Meldungen vor. Wir wünschen allen unterwegs gute Fahrt.
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6: Hallo zusammen, guten Morgen. Johanna Tänzer ist hier. Wünsche euch einen wunderschönen frühen Donnerstag und spiele euch jetzt hier Miles Smith mit Stargazing.

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0: Dive. BTS mit Swim, der Song zum 30-Grad-Wetter heute.
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0: Ja, aber es ist wichtig. Es ist auf jeden Fall wichtig, dass es sehr mucklig warm draußen ist. Ja. Kollege Robert Janz ist da.
2: Hallo.
0: Auch jetzt schon, ne? Wir stehen hier im T-Shirt.
2: Ja, also gestern war es ja schon richtig nett und vor allem auch sommerlich warm. Heute beginnt Meteorologen zufolge jetzt eine richtige Hitzewelle, die uns schon auch einige Tage im Griff haben wird. Also wir dürfen uns wirklich auf Temperaturen deutlich über 30 Grad freuen.
0: Ja, also ja. Liebe Freunde, sage ich an der Stelle, bewahrt euch mal bitte einen kühlen Kopf. Den brauchen wir nämlich, vor allen Dingen unsere Jungs bei der WM.
2: Ja, ganz genau. Also die WM haben wir natürlich auch heute wieder für euch im Blick. In so ungefähr 15 Minuten gehen in unserem WM-Studio die Lampen an und dann werden die Kollegen euch wieder Analysen und Zusammenfassungen und natürlich auch Ausblicke ready machen. Und heute ist übrigens auch ein ganz besonderer Tag für Bundestrainer Julian Nagelsmann, denn der Bundestrainer ist jetzt genau 1000 Tage im Amt, habe ich, ja, ich nachgezählt,
0: so.
2: Immer mit Kreuzen im Kalender.
0: Genau.
2: Und er kann bei seiner ersten WM auch tatsächlich auch Großes erreichen, theoretisch zumindest noch, nach dem 7:1 zum Auftakt träumen die Fans jetzt natürlich vom Titel. Am Samstag wartet erst einmal die Elfenbeinküste.
0: Dann gibt's das nächste 7:1.
2: Mit Sicherheit.
0: Hoffentlich.
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0: Hallo, guten Morgen zusammen. Johanna Tänzer hier, wünsche euch einen schönen frühen Donnerstagmorgen. So, und wie startet man am besten in so einen Tag?
1: Genau, mit einem richtig geilen 90er.

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0: Simons mit Open Up. Hallo, guten Morgen zusammen.
1: Augenblick mal.
2: Also ich habe zum Anfang einfach ausprobiert, weil das so ein bisschen meine Eintrittskarte war in die Mannschaft von meinem Bruder. Da hat nämlich der Torwart auch gehört und ich gesagt, ich könnte das doch machen.
3: Beim Bruder in der Mannschaft angefangen als Torhüterin und mittlerweile ist sie Profi. Maria Luisa, kurz Mala Groß. Sie kommt aus Münster, Fußballstation unter anderem beim VfL Bochum und bis jetzt bei Bayern München. Doch neben dem erfolgreichen Fußball gab es auch das. Vor anderthalb Jahren bekam sie die Diagnose Krebs.
2: Da war das ein Schock. Also in erster Linie ein Schock, weil ja, es mir eigentlich gut ging. Und man mit so einer Diagnose, die so ein bisschen aus dem Nichts kommt, die aber lebensbedrohlich ist, irgendwie überfordert ist, ist, glaube ich, auch kein Wunder und auch sehr normal.
3: Doch nach einer erfolgreichen Operation hat sie sich zurückgekämpft. Halt hat ihr dabei vor allem auch ihre Familie gegeben.
2: Ja, ich werde einfach gehalten, fühle mich da 100% wohl und sicher, egal in welchem Zustand. Und dieses Vertrauen, das ist in mir drin.
3: Aufgewachsen in einem katholischen Umfeld in Münster und als ehemalige Messdienerin hat sie zusammen mit ihrem Bruder bis heute noch ganz enge Beziehungen.
2: Auch die Leiterrunde ist nach wie vor unser engster Freundeskreis. So zu Hause schön, also so einfach so hergelebte Normalität irgendwie.
3: Und zur Normalität gehört natürlich auch Fußball gucken und jetzt den Männern die Daumen drücken.
2: Ich wünsche mir natürlich wirklich eine erfolgreiche WM und ich glaube, das ist auch wirklich möglich. Ich sag mal so, Halbfinale ist drin.
3: Mehr über Mala Groß und auch den ganzen Podcast vom Bistum Münster auf augenblickmalonline.de. Stefan Klinkhammer von der Katholischen Kirche für Augenblick.

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1: Mit Marc Weiß. Schönen guten Morgen. Der Iran-Krieg ist fürs Erste beendet. In der Nacht haben sowohl US-Präsident Trump als auch der iranische Präsident das Rahmenabkommen unterzeichnet. Neben einer Waffenruhe wird auch die Straße von Hormuz wieder für den Schiffsverkehr geöffnet. Und zwar sofort, wie es heißt. Danny Hoppe aus dem News-Team mit weiteren Einzelheiten.
2: Eigentlich sollte das Abkommen erst heute in der Schweiz unterzeichnet werden. Das wurde jetzt offenbar vorgezogen, damit die so wichtige Straße von Hormuz schneller geöffnet werden kann. Das meldet das US-Nachrichtenportal Axios. Denn die Meerenge ist extrem wichtig für den globalen Handel mit Öl, Gas und Dünger. Trump unterschrieb das Abkommen bei seinem Dinner mit Frankreichs Staatschef Macron in Schloss Versailles. Das Weiße Haus hat bei X ein Foto dazu veröffentlicht. Das Abkommen selbst umfasst 14 Punkte. Einige Fragen bleiben trotzdem offen, zum Beispiel wie es in Zukunft mit einer Maut für die Straße von Hormuz aussieht. Oder auch die Lage im Libanon. Gleich der erste Paragraph sieht auch ein Kriegsende zwischen Israel und der Hisbollah vor. Erst am Montag hatte Israels Ministerpräsident Netanyahu aber gesagt, der Krieg sei nicht abgeschlossen. Dann ist da auch noch das iranische Atomprogramm. Dazu fehlen im Abkommen klare Aussagen, genauso wie zum iranischen Raketenprogramm. Das alles soll jetzt in den nächsten 60 Tagen geklärt werden. Das erscheint vielen Beobachtern als sehr kurzer Zeitraum für so viele wichtige Punkte.
1: Danny Hoppe mit Infos, vielen Dank. Und jetzt die weiteren Themen in der Zusammenfassung. Nach dem G7-Treffen ist vor dem EU-Gipfel. In Brüssel treffen sich ab heute die Staats- und Regierungschefs der EU. Dabei geht es vor allem darum, wie Europa wirtschaftlich robuster auftreten kann. Auch die Lage in der Ukraine wird Thema sein. Nach dem Fund eines toten Kleinkindes in einem Auto in Schorndorf bei Stuttgart soll eine Obduktion die genauen Todesumstände klären. Das kündigte die Polizei am Abend an. Die Mutter soll das etwa 20 Monate alte Mädchen am Mittwoch über Stunden im Auto vergessen haben. Erst am Nachmittag entdeckte sie dann das leblose Kind im Wagen. England ist erfolgreich in die Fußball-WM gestartet. Unter ihrem deutschen Trainer Thomas Tuchel besiegten die Briten Kroatien am Abend mit 4:2. Bayern-Stürmer Harry Kane traf dabei gleich zweimal. England zählt bei dieser WM zum Kreis der Favoriten. Das war allerdings schon oft so. Seit 66 gab es trotzdem keinen WM-Titel. Cristiano Ronaldo ist mit Portugal dagegen sehr verhalten gestartet. Portugal holte gegen Außenseiter Kongo nur ein 1:1. Ronaldo selbst hatte keine allzu großen Momente in dem Spiel. Außerdem gewann Ghana noch gegen Panama mit 1:0. Die Partie Usbekistan gegen Kolumbien läuft noch. Und das waren die Nachrichten mit Marc Weiß.
3: Dankeschön, Marc. Hier ist der aktuelle Radio Siegen Verkehrsservice. Ich gucke gerade nochmal, ob sich hier schon irgendwie was getan hat. Ich muss hier auch erstmal alles aufrufen. Ja, Freunde, es ist Donnerstag. Da muss man auch mal ganz langsam anfangen. Aber es sieht nicht danach aus, dass wir da im Moment schon irgendwelche Meldungen hätten. Aber es gibt eine gute Nachricht. Denn die Schränke zwischen Neunkirchen und Eiserfeld, die wird heute im Laufe des späten Nachmittags wohl wieder für den Verkehr freigegeben. Spätestens morgen früh habt ihr da also wieder freie Fahrt. Das ist doch mal eine gute Nachricht, die da den Stau in Neunkirchen auch etwas entzerrt. Kommt gut und sicher ans Ziel. Der Sommer ist da. Gestern Nachmittag haben wir es schon gemerkt, es wurde ordentlich warm. Die Wolken haben langsam aber sicher aufgelockert. Heute Morgen geht es schon weitestgehend ohne Wolken in den Tag. Am Nachmittag kommen vielleicht ein paar Quellwolken dazu. Ansonsten stürmt das Thermometer rauf auf bis zu 30 oder auch 32 Grad, je nach Höhenlage. Ihr solltet vielleicht heute früh nochmal durchlüften, denn so kühl wird es zumindest die nächsten Tage wahrscheinlich erstmal nicht mehr, auch nachts nicht. Es erwarten uns sommerliche Nächte, aber wir wollten den Sommer ja haben. Jetzt haben wir ihn, also bis zum Wochenende hält er mindestens an. Ob es dann abends für Hitzegewitter reicht, das müssen wir abwarten.
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3: Ich bin gestern nach meiner Sendung noch in die Stählerwiese gefahren. Da, wo sonst Handball gespielt wird, wurde gestern Fußball gespielt. Auf dem Kleinfeld-Soccer-Turnier, das Fairplay-Soccer-Turnier der Sparkassen, hatte Halt gemacht, unter anderem mit Champions-League-Sieger René Tretschok, der da war, hat damals für den BVB und für den 1. FC Köln gespielt. Mit dem habe ich gesprochen, hört ihr gleich. Aber ich habe mich auch bei den Kids umgehört, wie das Ganze denn so läuft.
4: Und einfach Spaß haben.
5: Achtet ihr auch darauf, dass nicht so viel gemeckert oder gefoult wird?
4: Ja, man soll immer aufpassen, dass man fair spielt, nicht grätscht, dass man sich mit so im Team gut verstehen kann und auch mit dem Gegner, dass man nicht so viel beleidigt oder sowas.
5: Passiert das denn sonst so, wenn man dann nicht auf so einem Turnier ist?
4: Ja, schon, da wird beleidigt, grätscht und so. Das ist schon öfters, wenn man so auf dem Platz spielt oder auf dem Bolzer.
5: Habt ihr denn schon ein Tor geschossen?
4: Bis jetzt noch nicht. Ich wurde nur weggetreten leider, aber...
5: Ich dachte, das darf man nicht in diesem Turnier.
4: Ja, er wollte angeblich den Ball treffen, aber hat mir 3 blaue Flecken verpasst.
3: Hat er mir höchstpersönlich gezeigt, hat vielleicht ein bisschen wehgetan, aber da ging es zur Sache. Es war war eine ordentliche Geräuschkulisse und wie gesagt, das Gespräch mit René Tretschok. Das gibt's gleich nach Waving Flag. Damals 2006. Ein großer Hit hier bei uns in Deutschland. Euch einen schönen Donnerstagmorgen mit mir, Tom Schirmer. Euer. Oh yeah.

0: 8 nach 6 jetzt gleich. Eine ordentliche Geräuschkulisse gab es gestern in Kreuztal in der Airsoccer Arena. Die haben sie quasi in die Stellerwiese verlegt. Da war die Sparkassen Fairplay Soccer Tour. Die hat Halt gemacht in Kreuztal und für Radio Siegen habe ich nach meiner Sendung gestern Vormittag nochmal vorbeigeschaut. Rund 300 Kinder von 4 Kreuztaler Schulen waren mit dabei. Mädels, Jungs im Team jeweils, die gegeneinander angetreten sind. 3 gegen 3. Und Fairplay-Botschafter war René Tretschok, ehemaliger Champions-League-Sieger mit Borussia Dortmund 97. Hat auch für den 1. FC Köln gespielt. Und mit ihm konnte ich ganz kurz sprechen.
1: Herr Tretschok, hinter uns eine volle Stellerwiese, viele Kinder, ein großer Lärmpegel, aber schön.
2: Ja, so sind wir das eigentlich gewohnt. Wir machen das seit 16 Jahren, die Sparkassen Fairplay Soccer Tour. Seit einigen Jahren ja auch gemeinsam mit der Sparkasse Siegen hier in Kreuztal und Umgebung. Es ist immer wieder sehr, sehr schön, wie groß die Begeisterung ist. Auch eine tolle Halle hier. Die Kids haben sehr, sehr viel Spaß und ich glaube, so soll das eigentlich auch sein.
1: Es ist ja jetzt kurz vor den Sommerferien, es ist WM, merkt man da, okay, die Begeisterung ist nochmal eine andere als im Februar?
2: Naja, ich sag mal, die WM hat noch nicht so einen durchschlagenden Erfolg bei uns allen, glaube ich, momentan, auch aufgrund der weltpolitischen Situation, aber so langsam kommt es ja. Heute Morgen haben schon die Soccer-Courts gewackelt, weil die Kinder so euphorisch waren. Und natürlich wollen wir ein bisschen zur WM beitragen, aber dieser Hype, der fehlt noch ein bisschen im Land.
1: Fairplay steht drauf, ist auch Fairplay drin oder wird dann schon mal das ein oder andere Mal gemeckert und diskutiert?
2: Naja, wenn es nicht so wäre, würde irgendwas falsch laufen beim Fußball. Ich glaube, das gehört dazu. Bei uns gibt es nicht nur eine sportliche Bewertung, sondern auch eine Fairplay-Bewertung.
1: Was sind da für Kriterien bei? Was wird da ausgewertet?
2: Naja, zum Beispiel, wie ich mich verhalte, wenn ich mal ein Foulspiel mache. Wie verhalte ich mich, wenn ich mal eine verbale Wortwahl wähle, die nicht so richtig ist? Wie verhalte ich mich da? Merke ich das selber? Zeige ich das an? Also wir wollen schon sensibilisieren, relativ unterschwellig, das muss ich auch sagen, aber es funktioniert.
1: Ich kenne Sie noch, von damals 97, Manchester-Tor für den BVB in der Champions League. Jetzt sind die Kids hier ungefähr mein Alter von damals. Erkennen die Sie eigentlich noch oder ist das zweitrangig?
2: Nein, die erkennen mich nicht, es ist zweitrangig, aber sobald wir das benennen, ja, und ich nutze das natürlich auch, weil ich so ein bisschen das Eis breche dann für die Kinder auch und da bin auch für Fragen und einfach mal jemanden mal etwas fragen, wie war das denn, wie ist das denn? Ich glaube, das ist wichtig. Nächstes Jahr wären es 30 Jahre, seitdem das her ist. Man merkt schon, dass dieser Erfolg so doch schon ja, unglaublich strahlt. Und das versuche ich natürlich auch positiv zu nutzen, weil ich erzähle den Kindern dann auch immer, meine Mutter war alleinerziehend und ich hatte nur den Fußball. Und wie wichtig es auch ja, an sich zu glauben und nicht aufzugeben. Und das ist eigentlich sehr, sehr schön.
1: Abschließende Frage, wie weit schafft Deutschland es bei der WM?
2: Ja, ich glaube, das entscheidende Spiel wird jetzt sein, wie wir uns schlagen in die Elfenbeinküste. Das ist natürlich sehr, sehr wichtig, dass wir da einen Sieg holen. Ansonsten könnt ihr mir vorstellen, dass wir trotz aller Unkenrufe sehr, sehr weit kommen.
1: Wer wird Weltmeister?
2: Wenn ich gestern die Franzosen mir angeschaut habe, dann glaube ich, sind die ein ganz großer Favorit. Messi hat gestern 3-mal zugeschlagen. Aber ich glaube schon, dass das Frankreich, Spanien und vielleicht eine Überraschungsmannschaft aus dem afrikanischen Kontinent, könnte ich mir auch vorstellen. Die haben sich sehr, sehr gut präsentiert bis jetzt.
1: Alles klar, vielen Dank, Herr Tretschok. Viel Spaß.
2: Danke euch und schön, dass ihr uns begleitet.
0: Ja, Teams wie die Dönertaschen oder FC Bolzplatz haben da gestern gegeneinander gespielt. Alles besser als Schule, ne? Und dann noch Sport zusammen machen. Ist ja auch cool, ne? Die Fairplay-Soccer-Turnier der Sparkassen hat gestern Halt gemacht in Kreuztal. 4 Schulen waren dabei und ich habe vorbeigeschaut für Radio Siegen.

0: Das beste WM-Spiel neben dem deutschen Spiel war gestern Abend England gegen Kroatien. Deswegen war meine Nacht auch etwas kürzer. Aber es war einfach auch brutal spannend und ein hochklassiges Spiel. 4-2 gewinnen die Engländer am Ende. Harry Kane macht 2 Tore gegen die Kroaten. Heute Nacht dann noch Ghana gegen Panama. 1-0 für Ghana. Und eben schlägt Kolumbien Usbekistan noch mit 3-1. Das die Spiele der Nacht. Die erste WM, die ich so mitbekommen habe, war 1998. Damals war ich 9. 94 ist noch so ein bisschen an mir vorbeigegangen. Und da sind wir als großer Favorit damals ins Turnier gestartet. Franz Beckenbauer hat vorher gesagt, wir sind auf Jahre nicht zu schlagen, jetzt noch mit den DDR-Spielern dabei. Und da gibt es eine Weltklasse-Doku, wie ich finde, in der ARD-Mediathek. WM 94, 11 Helden, ein Albtraum. Und da wird schon ein bisschen anderes Licht auf Franz Beckenbauer geworfen und eigentlich was für eine arme Sau Bertie Vogts war, dass er das alles ausgehalten hat und dann noch Europameister wurde. Also die kann ich euch nur ans Herz legen. In der ARD-Mediathek 4 Folgen sind das, à 45 Minuten, wäre mein Tipp des Tages.
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0: You know Angels, like ice in the sunshine, passend zum Wetter. Der Sommer kehrt zurück nach Siegen-Wittgenstein.
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0: Um 6.30 Uhr mit Simon Volkmann.
2: Guten Morgen. Der Iran-Krieg ist vorerst beendet. Einen Tag früher als geplant haben US-Präsident Trump und sein iranischer Amtskollege das Rahmenabkommen unterzeichnet, damit die für den weltweiten Ölhandel wichtige Straße von Hormuz sofort wieder geöffnet werden kann. Weitere Details eines längerfristigen Friedens sollen in den nächsten 60 Tagen verhandelt werden. England ist mit einem Sieg in die Fußball-WM in Nordamerika gestartet. Gegen Kroatien gewann das Team des deutschen Trainers Thomas Tuchel mit 4:2. Favorit Portugal spielte nur 1:1 gegen die Demokratische Republik Kongo. Ghana wiederum besiegte Panama mit 1:0.
1: Und jetzt die Nachrichten von hier.
2: Die Befürworter der Route 57 müssen sich weiter in Geduld üben. Seit vielen Jahren versucht die heimische Wirtschaft, diese geplante Verbindung von Siegerland und Wittgenstein voranzutreiben, unterstützt von vielen Politikern. Vor einem Jahr hatte sich sogar der Deutsche Gewerkschaftsbund hinter das Projekt gestellt. Gebracht hat das bislang aber offenbar nichts. Untätig war man zwar nicht, aber es ist offenbar noch viel Sand im Getriebe. Radio Siegen-Reporter Steffen Ziegler fasst den aktuellen Stand der Dinge zusammen.
3: Es wurde viel geplant, ergänzt und angepasst. Europaweite Ausschreibungen wurden in Auftrag gegeben. Genauso wie Umwelt- und Artenschutzgutachten. Die liegen vor. Zum Teil muss man aber hier nochmal ran. Genauso wie bei den Streckenvarianten. Meist wegen immer neuer Klagen. Zuletzt bremste sogar die Schweinepest die Planungen direkt vor Ort aus, etwa bei der Ortsumgehung Erntebrück. Im fernen Berlin hat man die Route 57 längst abgesehen.

0: geeignet, forciert sie aber auch nicht gerade. Vom 500 Millionen Investitionsbooster wird das Projekt offenbar nicht profitieren. Es wird also noch dauern.
1: Die NRW-Landesregierung fördert auch in diesem Jahr die Entwicklung des ländlichen Raums. Sie unterstützt fast 200 Projekte mit mehr als 20 Millionen Euro. Knapp 1,5 Millionen davon fließen nach Siegen-Wittgenstein. Hier bei uns werden 12 Projekte gefördert. Bis März konnten Gemeinden und Vereine Fördermittel beantragen. Die Förderbescheide wurden noch nicht zugestellt. Schon jetzt steht aber fest, dass man sich etwa beim Heimatverein Bad Berleburg, beim Skiverein Oberes Banfertal in Hesselbach und bei der Dorfgemeinschaft Müsen über die maximale Fördersumme von 250.000 Euro freuen darf. Am Kreisel Staffmühlchen in Siegen kann es heute und morgen immer mal wieder zu kurzfristigen Sperrungen kommen. Nachdem der Kreisel bereits letztes Jahr fertiggestellt und für den Verkehr freigegeben wurde, finden heute und morgen die letzten Markierungsarbeiten statt, jeweils zwischen 8.30 Uhr und 15 Uhr. Die Bypässe und Fahrstreifen können deshalb nach Angaben der Stadtverwaltung immer mal wieder für rund 10 Minuten gesperrt werden. Und das waren die Radio Siegen Nachrichten von hier mit Simon Volkmann.
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4: Beginnen wir doch mal mit einer guten Nachricht. Die Schränke zwischen Neunkirchen und Eiserfeld wird schon etwas früher, und zwar heute im Laufe des späten Nachmittags, wohl wieder für den Verkehr freigegeben. Also da wieder freie Fahrt zwischen Siegen, Eiserfeld und Neunkirchen, Salchendorf, Herdorf. Das ist doch eine gute Nachricht. Ansonsten, eine Radarkontrolle steht in Oberstdorf unten am Ortsausgang oder Eingang, je nachdem wie man es sieht, kontrolliert in beide Richtungen. Leute, stellt die doch bitte mal oben in der Ortsmitte. Ich würde es mir wirklich wünschen. Ich würde es mir wirklich wünschen, gerade bei so einem Wetter, wie was wir jetzt übers Wochenende bekommen. Gute und sichere Fahrt. Das Wetter wird nämlich sommerlich heiß. Es gibt Sonne satt, zumindest mal bis zum späten Nachmittag, da kommen ein paar Quellwolken dazu. Aber heute klettert das Thermometer rauf auf bis zu 30 oder auch 32 Grad, je nachdem, wie sie so durchbrezelt. Und es geht schon relativ warm gleich los. Wir sind schon fast an der 20-Grad-Marke hier in Siegen. Und das geht dann so weiter die nächsten Tage. Es wird sommerlich heiß, Temperaturen um die 30-Grad-Marke. Und es kann vielleicht dann abends mal zu Hitzegewittern kommen. Wir behalten die Lage da für euch im Blick.
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4: Und damit schalte ich jetzt rüber ins Esszimmer vom Kollegen Paul Bald. Guten Morgen.
5: Ja, du bist sogar jetzt mit mir in meiner Küche. Und das ist wunderbar, weil mir scheint die Sonne hier so ein bisschen auf den Bauch, hätte ich bald gesagt.
4: Mir scheint die Sonne mitten ins Gesicht hier gerade im Studio. Ich sehe nicht so viel.
5: Ja, das ist doch wunderbar.
4: Wir wollen uns nicht beschweren.
5: Kann man doch so sagen. Nein, es ist ein Traumjob, es ist ein absoluter Traumjob.
4: Die Frage,
5: ich habe schön gefrühstückt, um fertig zu sein für die Frühstücksretter.
4: Die Frage ist ja genau, du bist nicht im Studio, du bist quasi in deiner Hut gleich.
5: Ganz genau, deswegen darf ich schon quasi aus dem Bett ins Büro, wie man das mit Radio Siegen so macht, und darf gleich an der B508 Fahrtrichtung Hilchenbach, so in Höhe dieses alten Firmengebäudes, ich würde sagen so 500 Meter, 700 Meter nach dem Kreisel auf der rechten Seite, warten auf euch. Also ihr könnt uns quasi nicht verfehlen, wenn ihr die normale Strecke nach Hilchenbach fahrt. Das wird fantastisch. Da verteilen wir Frühstück.
4: Also wenn ihr quasi von Eckmannshausen aus kommt, Ortseingang Hilchenbach, gegenüber vom Lagano Bildungszentrum, ehemalige Firma Los. Da steht Paul bald gleich nach 7. Paul, dann mach dich mal auf, ne?
5: Ja, Helene, unsere Radio-Sieg-Reporterin, die wird mich jetzt gleich abholen. Also ich habe sogar ein Taxi.
4: Ja, guck mal, es läuft bei dir. Also, mehr dazu, wie es gestern gelaufen ist und alles weitere dann nach 7.

0: Heute und morgen retten wir noch euer Frühstück.
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0: Es ist immer krass, wie schnell die Woche dann rennt. Gestern waren wir ja in Geistweit unterwegs und haben euch da versorgt. Super spannend ist ja auch immer, wie ihr euch so fortbewegt. Ne? Ganz typisch mit dem Auto, mit dem LKW, manchmal zu Fuß oder gestern auch auf einem E-Roller. Reporterin Helene Herbst hatte Josie am Radio-Siegen-Mikro.
2: Eine Tüte für dich. Wen habe ich denn hier?
3: Die Josie.
2: Wo geht's denn hin, Josie? Und woher kommst du?
3: Ich komme aus Kreuzland und es geht jetzt zur Arbeit nach Siegen.
2: Perfekt. In der Tüte schau mal rein. Was siehst du da?
3: Oh, sehr lecker. Eine Pizzaschnecke, ein Apfelsaft, ein Muffin, ein Apfel und ein belegtes Brötchen.
2: Auf der Arbeit. Wofür kannst du das gut gebrauchen, Dai?
0: Ja, da konnte das wahrscheinlich gut gebraucht werden. Ah, der Ton am Ende war der ein bisschen leise. Ich weiß auch nicht, was da passiert ist. Heute Morgen können wir schon verraten, dass wir gleich in Hilchenbach direkt an der B508 sind, gegenüber vom Lagano Bildungszentrum, wo die ehemalige Firma Los war. Ihr könnt uns auch in unseren Insta- und Facebook-Stories verfolgen. Da reposten wir die Stories von Schneiders Bäckerei. Gleich ab 7 Uhr könnt ihr vorbeikommen und euch ein Frühstück abholen. Ich sag mal so, das Ganze geht immer so lange, der Vorrat reicht. Ne? Also wer früher da ist, hat auf jeden Fall größere Chancen. Aber wir haben es ja schon optimiert. Also bis 7:45 sollte das schon immer hinhauen.
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0: Aerosmith. I don't want to miss a thing. 6.48 Uhr. Gestern Abend pickepacke voller Schlossplatz. Nein, es war kein Public Viewing. Es war wieder mittwochs in. Auftaktveranstaltungen mit Unart. Ich habe Videos gesehen, der ganze Schlossplatz hat Gas gegeben. Und ihr habt scheinbar einen guten Abend gehabt. Radio Siegen-Reporterin Raya Gebauer war mittendrin in der Menge.
1: Unart gibt alles!
2: Ihr habt hier Getränke in der Hand, ihr macht euch einen schönen Abend.
1: Na klar!
2: Und schmeckt?
3: Ja, mir ist sehr lecker.
4: Bier schmeckt, ja.
2: Und wie gefällt es dir?
1: Sehr gut.
5: Ja, ganz hervorragend ist es. Sehr turbulent.
4: Wie immer, Top-Stimmung.
3: Sehr gut. Tolle Leute hier, tolle Stimmung.
1: Die Vibes sind schön.
2: Ist auf jeden Fall sehr, sehr voll. Der ganze Platz ist eigentlich komplett gefüllt.
3: Sehr viel los, guck mal, da vorne die Leute. Top-Stimmung, würde ich sagen.
2: Wetter ist gut.
6: Letzte Woche war noch 14 Grad und jetzt so heiß. Ganz ungewohnt.
2: Aber macht Spaß.
6: Ja, schön.
4: Band ist super.
7: Gute Künstler.
4: Heizen die Meute gut ein. Vollgas.
2: Ihr gebt heute auch Vollgas, oder wie?
4: Heute hau ich rein, ja.
8: Bei Unart immer.
2: Was gefällt dir denn so gut?
9: Dass es im Sommer ist, dass man immer bekannte Leute trifft. Ja, und einfach eine tolle Gesellschaft hat.
2: Leute getroffen, die du kennst.
9: Leute aus der Schule früher.
10: Aber hier kennt man ja eh auf jeden Fall irgendjemanden immer.
11: Ja, ein bisschen quatschen, zusammen das trinken, einfach ein bisschen den Abend genießen.
2: Wir sind direkt nach der Uni
1: nach
2: hierher.
1: Der Uni.
2: Ja, ist ja direkt vor der Tür da.
12: Vor allem, wir haben noch bis 18 Uhr Vorlesung, also
2: kommt man danach sofort hierher und dann geht's weiter. Wird das jetzt hier ein Treffpunkt jeden Mittwoch?
11: Natürlich, nach der Arbeit ab hierhin.
10: Ja, auf jeden Fall.
3: Ich habe nur diese Woche Urlaub, aber ich denke, nächste Woche gucke ich auch mal vorbei, ja.
5: Hat Bock gemacht. Ja, total.
3: Ja.
5: War herrlich.
0: Ja, dann bis nächste Woche Mittwoch, ne? Und die Wochen danach, ne? Außer am Firmenlauf am 15. Juli ist jetzt die nächsten zwei Monate wieder Programm oben auf dem Schlossplatz. Mittwochs innen hat wieder angefangen. Bis zum 12.8. gibt's jetzt jeden Mittwoch auf jeden Fall Action, Live-Musik. Und das Programm und alle Infos findet ihr auch auf der Website von Mittwochs innen.

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1: Mit Marc Weiß. Schönen guten Morgen. Darauf hatte die Welt in den vergangenen Wochen gehofft und gewartet. Jetzt ist es unterschrieben, das Rahmenabkommen der USA und des Irans über ein Kriegsende. Es tritt nach Angaben des Vermittlerlandes Pakistan auch direkt in Kraft. Danny Hopper aus dem News-Team, das heißt auch die Straße von Hormuz wird damit wieder geöffnet.
2: Genau, und das ist offenbar auch der Grund, warum das Abkommen schon in der Nacht unterzeichnet wurde und nicht wie ursprünglich geplant erst heute in Genf. Man wollte schlicht keine Zeit mehr verlieren und die für den Welthandel wichtige Meerenge so schnell wie möglich wieder öffnen. Das meldet das US-Nachrichtenportal Axios. Außerdem dürfte auch der Rahmen für die Unterschrift US-Präsident Trump gut gefallen haben. Er hat das Abkommen nämlich im Schloss Versailles unterschrieben beim Dinner mit Frankreichs Präsident Macron. Das Video davon hat das Weiße Haus auf X veröffentlicht. Das Abkommen umfasst 14 Punkte, wie etwa ein sofortiges Kriegsende an allen Fronten, also auch im Libanon. Unklar ist aber, ob sich auch wirklich alle daran halten und was passiert, sollte das nicht der Fall sein. Auch zum iranischen Atom- und Raketenprogramm sind noch viele Fragen offen, genauso wie zu einer möglichen iranischen Maut für den Schiffsverkehr in der Straße von Hormuz. In den nächsten 60 Tagen wollen die USA und der Iran genau über diese Fragen weiter verhandeln und das Weiße Haus hat schon eingeräumt, dass das ziemlich herausfordernd werde.
1: Infos von Danny Hopper aus dem News-Team. Vielen Dank und jetzt die weiteren Themen in der Zusammenfassung. Nur einen Tag nach dem G7-Treffen kommen die Staats- und Regierungschefs der EU ab heute in Brüssel zusammen. Auf der Agenda stehen unter anderem der nächste EU-Haushalt und die wirtschaftliche Gesamtsituation. Weitere Themen sollen das Verhältnis der EU zu China und die Lage in der Ukraine sein. Apple wird als Reaktion auf die im KI-Boom gestiegenen Speicherchip-Kosten die Preise erhöhen. Seitdem die gesamte Branche massiv in den Bau von riesigen KI-Rechenzentren investiert, kann kaum noch jemand normale Speicherchips für Endgeräte produzieren. Deshalb werden diese Chips immer teurer. Im niedersächsischen Peine ist ein verurteilter Mörder aus dem Gefängnis geflohen. Der Mann entkam bei einem begleiteten Freigang mit seinem Motorrad, nachdem er die Maschine offenbar aus einer Garage geholt hatte. Warum der JVA-Mitarbeiter bei ihm das alles offenbar nicht verhindern konnte, sagte die Polizei nicht. Ein Foto des Gesuchten findet man im Netz. Bei der Fußball-WM hat jetzt auch England ein klares Ausrufezeichen gesetzt. Die Three Lions besiegten Kroatien 4:2. England mit dem deutschen Trainer Thomas Tuchel überzeugte vor allem offensiv. Harry Kane von Bayern München glänzte mit sogar 2 Toren. Mitfavorit Portugal kam dagegen nicht über ein 1:1 gegen die Demokratische Republik Kongo hinaus. Der Favorit tat sich über weite Strecken schwer. Superstar Cristiano Ronaldo blieb im Spiel eher blass. Kongo erzielte dafür das erste Tor des Landes bei einer Weltmeisterschaft überhaupt. Und das waren die Nachrichten mit Marc Weiß.
3: 7:03, der aktuelle Radio 7 Verkehrsservice. So viel ist noch nicht los. Eine Radarkontrolle unten, Ortsausgang, Ortseingang, je nachdem, wie man was sehen möchte. Oberstdorf, Röttgener Straße, da wird in beide Richtungen kontrolliert. Und ansonsten wünsche ich euch gute und sichere Fahrt. Guter Hinweis noch, die Schränke wird heute im Laufe des Nachmittags wieder für den Verkehr freigegeben. Da habt ihr dann also wieder freie Fahrt. Wann es genau soweit ist, müssen wir natürlich im Blick behalten. Ihr könnt uns gerne ein Update geben, falls ihr dann da was seht. Das Wetter ist jetzt auf Sommer gepolt und der bleibt dann auch erst mal die nächsten Tage. Ja, da kann man im Moment vielleicht mal noch gut durchlüften. Die Temperaturen werden nämlich dann ja immer eine 3 vorne stehen haben, die nächsten 2-3 Tage auf jeden Fall. Tagsüber geht's rauf auf bis zu 30 Grad, viel Sonnenschein, ein paar Quellwolken kommen im Laufe des Tages dazu. Ob das dann morgen im Laufe des Nachmittags vielleicht für ein Gewitter reicht, bleibt abzuwarten. Es ist auf jeden Fall möglich, aber ansonsten wird's, wie gesagt, über das Wochenende heiß. Ist ja auch Sommeranfang, ne? Nach Kalender, zumindest am Sonntag.
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3: Mike Brinkmann hat gerade schon eine WhatsApp geschickt und geschrieben. Erster, er hat nämlich das Auto von Schneiders Bäckerei schon entdeckt. Und damit gebe ich rüber nach Hilchenbach zu unserem Kollegen Paul Bald. Paul, bist du da?
5: Ach Tom, ich bin sowas von da, es ist hier wunderbar, wir sind hier schon, wir sind am Lachen, wir freuen uns, hier fahren die Fahrradfahrer vorbei, hier kommen die Leute mit dem Auto, hier kommt jetzt gerade schon großer weißer Transporter, also es ist hier wirklich wie der Bienenstock, könnte man sagen, der Hilchenbacher Bienenstock. Es ist schön, weil wir stehen ja hier mitten an der Hauptstraße, gegenüber von der ehemaligen Firma Los, da wo jetzt das Lagano Bildungszentrum auch ist in dieser Ecke. Das heißt quasi, man kann uns nicht verfehlen. Hier ist ja rechts ein großer Parkplatz. Hier wird schon gehupt. Moin! Das ist der Wahnsinn.
3: Der hat sich noch von gestern gemerkt, wer hupt, der kriegt was. Da kommt der Paul über die Straße gelaufen.
5: Das ist so. Guck mal, hier gibt's sogar noch ein Auto. Einmal Frühstück. Steffi, ne? Steffi, warum gibt's Frühstück heute für dich?
6: Ja, dann hat man für die Arbeit einen guten Tag oder startet gut in den Tag und muss das selber nicht morgens machen.
5: Das sehen wir genauso. Was hast du heute noch vor?
6: Ja, erstmal lange arbeiten und dann das Wetter genießen.
5: Dann wünschen wir dir damit erstmal viel Spaß und ganz viel Spaß beim Frühstücken. Gerne. Ciao, ciao.
7: Also,
5: guck mal, trifft hier in Hirchenbach, muss ich ja sagen, warte, in Hirchenbach treffe ich auch immer Menschen, mit denen ich mal zur Schule gegangen bin, die ich schon früher kenne. Das ist doch schön, ich bin hier wie zu Hause, weißt du? Das
7: ja, ich wollte gerade sagen, du kennst alle und alle kennen dich. So wird's laufen gleich. Ich bin gespannt, mehr dazu gleich nach Phil Collins und Easy Lover. Euch einen guten Morgen. Wir sind noch bis 8 in Hirchenbach, direkt an der B5. Er ruft im Hintergrund schon wieder, hallo, morgen, und verteilt Frühstück. Das tun wir bis 8 Uhr. Tom Schirmer ist mein Name, Gemäuer zusammen.

0: 9:07. So kann ein Morgen doch starten, oder? Mit Easy Lover hier bei Radio Siegen. Und dazu retten wir noch euer Frühstück. Heute in Hilchenbach.
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0: Das ist die Bronx vom Kollegen Paul Balz. Guten Morgen, Paul. Du musstest ja nicht weit fahren, ne? Von zu Hause aus.
2: Nein, ich wurde sogar noch mitgenommen von Radio Siegen-Reporterin Helene Herbst, die hier auch fleißig schon mit euch ins Gespräch kommt. Genauso wie ich übrigens. Menschen, die hierher kommen, die wollen wir natürlich mit Frühstück versorgen. Hier fährt gerade schon jemand vorbei, aber die winken nur. Naja, das müssen sie selber wissen. Man darf sich nämlich hier was abholen, egal ob im Fahrrad, im Auto oder auch mit einem etwas größeren Gefährt. Ein weißer Transporter steht hier schon richtig lange auf diesem Parkplatz. Er war schon da, bevor ich da war. Den bringe ich jetzt mal Frühstück. Ich weiß gar nicht, ob der darauf wartet, dass wir kommen. Moin, du stehst hier schon ultra lange und wartest, glaube ich, auf Frühstück, oder?
3: Ja, ganz genau. Ich bin gerade auf der Durchreise am Wittensteiner Hilchenbach und bin hier vorbeigekommen, habe jetzt gerade noch ein bisschen E-Mails gecheckt und habe noch ein bisschen Zeit. Ja, kein Problem.
2: Ja, hör mal, dann lass es dir jetzt erstmal schmecken. Ich habe gedacht, du musst ja nicht so lange noch warten hier. Ich reiche dir mal die Frühstückstüte rein. Wie frühstückst du sonst?
3: Ja, sonst hole ich mir hier auf dem Weg unterwegs schon mal was oder fahre in der Frühstückspause schon mal raus in eine Bäckerei, hole mir was. Und das passt jetzt heute Morgen ganz gut. Ja.
2: Was haben wir denn drinne?
3: Ja, eine schöne Schnecke habe ich hier gesehen. Ich weiß nicht, ob es entweder heute ist es eine Pizzaschnecke, glaube ich. Einen leckeren Apfel, einen Apfelsaft. Und was haben wir denn hier noch? Da haben wir noch ein schönes belegtes Käsebrötchen. Ja, das sieht alles sehr, sehr gut aus.
2: Dann lass es dir schmecken und einen wunderbaren Tag.
3: Alles klar, vielen Dank.
2: Willst du jemanden grüßen?
3: Ja, ich grüße natürlich alle meine Mitarbeiter bei der Firma USH in Müsen und ich hoffe, dass die gleich alle fein arbeiten, wenn ich da bin.
2: Dann musst du denen was abgeben, dann machen die das besser immer. Ciao, ciao. Ja, Tom, du hörst also, hier wirklich machen wir jeden glücklich. Die Leute fahren hier rechts ran, links ran. Es ist wunderbar, wirklich. Das ist ganz toll.
0: Ist aber auch gut, wenn der Chef schon was zu essen hat. Ja,
2: auf jeden Fall.
0: Und die Mitarbeiter erstmal gucken müssen. Ja, bestes Wetter heute Morgen, ne? Da brauchst du auch das erste Mal keine Jacke.
2: Ich habe tatsächlich so eine leichte Lederjacke über mein Radio Siegen-Trikot geworfen, weil ich die einfach so gerne mag und weil ich halt auch ein bisschen stylisch unterwegs sein will. Ne? Das ist natürlich klar, modisch bewusst. Schneiders haben übrigens hier schöne schwarze T-Shirts. Da steht zum Beispiel, hallo, schön dich zu sehen. Habe die Ehre, weißt du, wegen der Ehre vom Korn.
0: Verstehe ich.
2: Ich wusste nicht, ob du das verstehst, aber Schneiders Rock zum Beispiel steht hier hinten drauf bei Matthias. Und der zeigt natürlich hier auch seine Oberarme. Ich sehe sogar ein bisschen Mehl. Also das T-Shirt hätte er ruhig noch ein bisschen sauberer machen können. Die wollen wissen, wo du herkommst, sagt er. Naja, Carina, wie ist denn aktuell der Zwischenstand?
4: Ganz wunderbar. Hier ist unheimlich viel los und wir haben ein Viertel, glaube ich, schon verteilt in der kurzen Zeit. Das ist wieder richtig gut und mega Ecke hier, wo wir stehen. Tolle Leute.
2: Hilchenbach ist toll, Tom. Aber Viertel verteilt schon.
0: Ja, guck mal, dann müsst ihr Gas geben, damit auf jeden Fall noch für euch was übrig ist. Wir sind gleich zurück in Hilchenbach, direkt an der B508 gegenüber von der ehemaligen Firma Los.
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0: Mysterious Girl, gleich 7:15.
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0: Und damit schalten wir wieder rüber nach Hilchenbach. Da waren wir noch nie mit den Frühstücksrettern. Heute eine Premiere und ich höre Paul bald im Hintergrund schon, er ruft perfekt. Was genau ist
2: ja,
0: perfekt?
2: Ja, der gute Mann hat hier ein Siegener Kennzeichen und kommt von Rührersdorf. Da war der mal viel vorbeigeschaut und wir haben da direkt das nächste Auto hier. Ich müsste einmal das Fenster runter machen, so können wir nicht miteinander sprechen. Fenster kaputt oder ach, ist Kurbelfenster. Ja gut, das ist natürlich fantastisch. Guten Morgen, ihr seid zu dritt im Auto. Wer seid ihr denn?
3: Nicole Herwig.
2: Nicole, habe ich es richtig verstanden? Wie frühstückt ihr sonst zu dritt?
3: Ja, nicht viel, weil wir morgen schon auf der Arbeit eigentlich sind und die Kinder dann in die Schule gehen.
2: Und wie habt ihr das denn heute gelöst? Weil jetzt seid ihr ja hier bei den Frühstücksrettern, weil...
3: etwas verschlafen heute Morgen und dann haben wir das gehört und dachten, wir fahren mal hier hin.
2: Verschlafen lohnt sich und das, wenn Radio Siegen und die Frühstücksretter im Einsatz sind. Viel Spaß euch dreien und guten Schultag. Ciao, ciao. Tom, das ist der Wahnsinn. Hier stehen jetzt die nächsten drei Autos, eins nach dem anderen. Ich hoffe, ich habe keine Aussetzer. Du kannst mich gut hören.
0: Ja.
2: Das wäre natürlich wunderbar. Ich bewege mich jetzt mal hier durch die Gegend.
0: Beweg dich mal ein bisschen, ja. Finde ich immer gut. Also, da
2: Moment.
0: Wurde Verschlafen noch belohnt.
2: Gucken wir mal. Auf jeden Fall. Hallo, ich muss hier einmal gucken, wem wir hier das Frühstück gegeben haben. Wer bist du denn?
4: Ich bin Marlon.
2: Marlon. Kannst du einmal das Radio bei euch leiser drehen ein wenig? Ah, habt ihr schon perfekt gemacht. Marlon, du hast jetzt eine Frühstückstüte in der Hand. Wo geht's für dich heute hin?
4: In die Schule.
2: Was hast du heute vor? Was musst du heute machen?
4: Musik, Politik und Mathe.
2: Musik, Politik und Mathe. Das ist eine wirklich wichtige Kombo. Also alles davon scheint gut zu sein. Was ist denn das, was dir am meisten Spaß macht und warum?
4: Mathe, weil... naja, ich...
2: Du kannst das gut, oder was?
4: Ja.
2: Also ich hatte in Mathe immer Probleme. Hast du vielleicht noch einen kleinen Trick für mich, wie ich mir besser Kopfrechnen merken kann? Oder kannst du gut 1x1 aufsagen? Was ist der Trick? Muss man viel lernen, Hausaufgaben machen?
4: Also Kopfrechnen bin ich jetzt nicht so gut, aber im schriftlich Rechnen, da bin ich gut drin.
2: Schriftlich Rechnen, das ist der Punkt. Die zwei Tüten gehen noch rein. Marlon, wir zählen mal durch. 1, 2, 3. Das kann ich sogar im Kopf zusammenrechnen. 2 + 1 = 3. Perfekt. So, wir müssen weiterfahren. Ich wünsche euch eine gute Fahrt, Marlon, einen guten Schultag und dir da hinten auch. Tschüss. Das war doch fantastisch. Der Marlon muss in die Schule und kriegt aber noch ein Frühstück.
0: Aber er mag Mathe. Ich meine, schriftlich dividieren
2: Moin.
0: Und so was. Macht doch alles die KI demnächst, ja?
2: Ja, Tom, ich wurde hier gerade noch angequatscht aus dem Auto von Stadtwerken Hilchenbach. Der Spruch kam, ihr sorgt für Essen, wir sorgen für Wasser. Wer ist denn wir?
5: Ich bin der Admir.
2: Admir, wie sieht's denn aus? Wie frühstückt ihr sonst? Habt ihr genug Zeit dafür oder seid ihr immer so schwer unterwegs die ganze Zeit?
5: Wir haben gar kein Frühstück, wir dürfen nur Mittag machen.
2: Wirklich?
5: Ja, natürlich.
2: Dann müssen wir jetzt irgendwie mal so, ich gebe jetzt einfach mal die Genehmigung. Ich würde da gleich mal im Rathaus nochmal anrufen und mal eben fragen, ob ihr hier mal das Frühstück, dass ihr das kurz mal eben verzehren könnt.
5: Das wäre sehr nett.
2: Machen wir, ist doch kein Problem. Also, liebe Mitarbeitende vom Rathaus, lieber Herr Kajoglidis, wenn Sie das hören, wir würden hier den beiden Jungs von den Stadtwerken mal eben Frühstück geben. Das wäre toll, wenn die da 10 Minuten mal für einrichten könnten.
0: Gut, so erteilen...
2: Moment, ich muss die Tüte holen.
0: Ja, ist ja kein Problem. Wir erteilen hier quasi Hausaufgaben frei. So, und auch die Mittagspause, die dann vielleicht eingetauscht wird heute gegen eine Frühstückspause. Also kommt gerne noch vorbei, direkt an der B508, quasi gegenüber der ehemaligen Firma Los. Ihr könnt uns nicht verfehlen und dann habt ihr noch bis 8 Uhr Zeit, euch ein Frühstück zu holen. Aber je früher ihr da seid, umso besser, nur solange der Vorrat reicht.

0: Es ist ein Heimspiel heute für Paul Bald.
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0: Das merkt man auch, wie oft ich jetzt gehört habe, mir auf, ach hier, ja, grüß dich, ja, ne, Paul, also bist bekannt wie bunter Hund da in Hilchenbach, wo wir heute stehen.
2: Kann ja, man so sagen. Das nächste Gesicht. Ja, ich freue mich ja dann immer, ne? Das ist ja total was Besonderes. Mit vielen war ich irgendwie auf der Schule oder die kenne ich von früher. Und das ist auch beim nächsten Gesicht so, dass mir hier aus dem Autofenster entgegenlacht. Das Frühstück haben wir schon reingereicht. Stell dich einmal kurz vor für die, die dich nicht kennen.
3: Ja, hallo, ich bin die Petra aus Müsen und ich kenne den Paul schon ganz lange.
2: Petra, es ist wunderbar, dass du vorbeigekommen bist. Du hast auch ein paar warme Worte an mich verloren. Da habe ich mich sehr drüber gefreut. Das wollen wir jetzt gar nicht alles wiederholen. Wir haben nämlich nicht so viel Zeit. Für wen hast du das Frühstück heute eingepackt?
3: Ich habe für meinen Sohn David, den wecke ich gleich und den überrasche ich dann mit der Frühstückstüte.
2: Ach Petra, dann lasst es euch schmecken. Vielen, vielen Dank und einen wunderbaren Tag. Tom, es ist echt schön hier.
0: Ja, ihr seid ja auch noch ein bisschen da. Ich hoffe, es ist auch noch was an Frühstück da. Wir sind gleich kurz nach 7:30 wieder zurück bei euch.

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0: Daniel Powter und Bad Day. Halb acht ist durch.
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0: Simon Volkmann mit dem Update.
2: Guten Morgen. Der Iran-Krieg ist vorerst beendet. Einen Tag früher als geplant haben US-Präsident Trump und sein iranischer Amtskollege das Rahmenabkommen unterzeichnet, damit die für den weltweiten Ölhandel wichtige Straße von Hormuz sofort wieder geöffnet werden kann. Weitere Details eines längerfristigen Friedens sollen in den nächsten 60 Tagen verhandelt werden. England ist mit einem Sieg in die Fußball-WM in Nordamerika gestartet. Gegen Kroatien gewann das Team des deutschen Trainers Thomas Tuchel mit 4:2. Favorit Portugal spielte nur 1:1 gegen die Demokratische Republik Kongo. Für die Afrikaner ist es das erste Tor bei einer WM überhaupt.
1: Und jetzt die Nachrichten von hier.
3: Es geht sichtbar, erkennbar nach vorne und das ist gut.
2: Das meinte unser ehemaliger Bundestagsabgeordneter Willy Brase, und zwar vor 10 Jahren. Es geht um die Route 57. Seitdem ist die Verbindung zwischen Siegerland und Wittgenstein aber nur in einem Streckenabschnitt spürbar verbessert worden. Am Hang, kurz vor Lützel. An allen anderen Stellen tritt man mehr oder weniger auf der Stelle, obwohl Berlin die Route 57 längst abgesegnet hat. Radio Siegen-Reporter Steffen Ziegler kennt den aktuellen Stand.
4: Das Hauptproblem sind und bleiben Klagen. Hat man auf eine reagiert, meist mit neuen Vorschlägen für den Verlauf einer Ortsumgehung oder ergänzten Artenschutzgutachten, wird gefühlt schon die nächste eingereicht. Zum Beispiel bei der Ortsumgehung Kreuztal. Zuletzt bremste aber sogar die Schweinepest die Planungen direkt vor Ort aus, etwa bei der Ortsumgehung Erntebrück. Und vom 500 Millionen Investitionsbooster der Bundesregierung wird das Projekt offenbar auch nicht profitieren.
2: Siegen-Wittgenstein ist geschrumpft, zumindest was die Einwohner angeht. Laut Statistischem Landesamt haben hier bei uns im Kreis letztes Jahr 272.509 Menschen gewohnt. Das sind rund 1.600 weniger als noch ein Jahr vorher. Mehr Infos hat Radio Siegen-Reporterin Helene Herbst.
5: Siegen-Wittgenstein folgt damit dem NRW-weiten Trend. Auch hier bei uns sind demnach mehr Menschen gestorben, als dass neue Babys geboren wurden. Auch bei den Neuzugängen scheint Siegen

0: Wittgenstein an Beliebtheit zu verlieren. Letztes Jahr sind weniger Menschen zugezogen als noch im Jahr davor. Gleichzeitig sind aber auch weniger Menschen weggezogen. Insgesamt haben fast alle Kommunen Menschen verloren, außer Erntebrück. Ausgerechnet die kleinste Kommune hier bei uns konnte als einzige leicht wachsen. Die meisten Einwohner mit über 100.000 hat nach wie vor Siegen. Dahinter kommen Kreuztal, Netphen und Willensdorf.
1: Mittwochs Inn hat wieder angefangen. Bis Mitte August gibt es mittwochabends Getränke, Essen und verschiedene Livebands am Unteren Schloss in Siegen. Gestern zum Auftakt hat die Coverband Unart für gute Stimmung gesorgt. Der Schlossplatz war voll, seht ihr auch bei Radio Siegen in unserer Insta-Story. Für Unart-Liedsänger Steffen Wüst sind die Auftritte bei Mittwochs Inn immer ein Highlight, sagt er uns am Mikrofon von Radio Siegen.
2: Ja, das ist immer was Besonderes. Das ist immer recht früh im Jahr, in den Ferien meist, jetzt sogar ein Stück davor. Irgendwie ist das ein Publikumsmagnet, das ist eine geile Veranstaltung mitten in der Woche und hier kommen trotzdem, obwohl Mittwoch ist, 2.000-3.000 Leute hin, das ist schon echt cool.
1: Nächste Woche Mittwoch geht's dann schon weiter mit dem Auftritt der 80er-Coverband Take On Me. Und das waren die Radio Siegen Nachrichten von hier mit Simon Volkmann.
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5: Ja, der übliche Berufsverkehr, der jetzt unterwegs ist, B508 zwischen Hilchenbach und Kreuztal, 6 Minuten on top und auf den üblichen Strecken, wo es sonst hakt. Habt Geduld, kommt gut an. 2 Radarkontrollen, Siegen, Wichernstraße bergab und Oberstdorf, Röttgener Straße. Unten im Ort in beide Richtungen wird dort kontrolliert. Das war's. Wenn ihr sonst was gesehen habt, schickt's rüber 0271 23 22 21 0. Gute und sichere Fahrt bei bestem Wetter, denn die Sonne ist schon schön dabei und die Temperaturen klettern allmählich. Jetzt so gleich dürfen wir über die 20 Grad Marke langsam drüber kommen und dann geht's rauf auf bis zu 30 oder auch 31 Grad. Die Sonne ist gut dabei, später ein paar Quellwolken dabei, aber die sollten heute noch harmlos sein. Morgen im Laufe des Tages, wo es ebenfalls wieder heiß wird, könnte es dann ein paar Gewitter geben. Samstag ähnlich, die Gewittergefahr ist auf jeden Fall gegeben. Ansonsten wird's ein heißes Wochenende, ist ja auch Sommeranfang am Sonntag.
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5: Ja, und bei diesem Wetter macht es direkt doppelt Spaß, Frühstück zu verteilen. Paul Bald ist in Hilchenbach in seiner Hood an der B508. Und wie läuft es? Wie ist der Zwischenstand, Paul?
6: Der Zwischenstand ist ganz gut, aber wir haben schon eine Menge Frühstücke hier rausgegeben. Und die Leute freuen sich. So wie zum Beispiel auch mein alter Erdkundelehrer und sein Sohn, die ich im Auto getroffen habe. So, wolltet ihr mal ins Radio kommen, ihr beiden Webers hier? Ben, wie sieht's denn aus? Du wolltest doch unbedingt mal ins Radio.
7: Eigentlich echt ungern. Eigentlich wollte ich echt nur was essen.
6: Das geht aber hier nur, wenn man beides mitmacht.
7: Schlecht gelaufen, würde ich behaupten.
6: Das ist so. Wo wollt ihr denn hin? In die Schule?
7: Kannst du ja mal raten. Bist du da nicht auch jahrelang hingegangen?
6: Das ist so. Das gibt's ja gar nicht. Ihr seid aber ein bisschen spät, oder geht noch?
7: Boah, noch geht.
6: Wofür fängst du an heute Morgen?
7: Schichte.
6: Ja, da viel Spaß. Dann würden wir jetzt erstmal hier 2 Frühstückstüten. Ja, guck mal, das war toll, oder?
5: Ja. Ich sag ja, du kennst...
6: Geschichte, damit fängt's an.
5: Du kennst jeden, alle kennen dich. So ist die Geschichte des Tages. Wir sind gleich zurück in Hilchenbach an der B508 gegenüber von der ehemaligen Firma Los. Da steht Paul Bald und das Team von Schneiders Bäckerei. Ich stehe hier im Studio. Tom Schirmer ist mein Name. Euch einen schönen Donnerstagmorgen.

0: bestes Wetter dazu, die beste Musik, Backstreet Boys, I Want It That Way, 20 vor 8 haben wir's.
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0: Aber wir hatten ja schon sehr gute Stimmungen die vergangenen Tage an allen Stationen, wo wir waren. Heute sind wir in Hilchenbach, also quasi ein Heimspiel für Paul Bald. Man merkt es immer wieder, eben hat er seinen ehemaligen Erdkundelehrer getroffen. Wen hast du jetzt am Mikro?
2: Jetzt hatte ich eben tatsächlich eine gute Frau aus dem Auto getroffen, die hatte mir erzählt, dass meine Oma jetzt neulich bei ihr gewesen wäre, um ihre Sense zu dengeln. Also das ist wirklich der Wahnsinn, wusste ich auch noch nicht, dass die Oma eine Sense hat, aber jetzt weiß ich das auf jeden Fall. Also die Christine war bei mir gewesen und die wäre großer Radio Siegen-Fan, ganz liebe Grüße in dein Auto. Es war mir eine Freude, sich mit dir zu unterhalten, und das ist auch immer so, wenn ich Matthias von Fugler sehe. Der hat aber eine ganz wichtige Botschaft an euch.
3: Ja, es gilt die letzten Tüten hier. Es lohnt sich noch zu halten. Und es wäre uns wichtig, dass wir die alle wegbekommen. Nicht, dass der Tom Schirmer aus dem Studio wieder heute noch so viel abgraben kann.
0: Ich habe nichts bekommen die letzten Tage, ja. Ich möchte das an dieser Stelle klarstellen. Ich möchte das an dieser Stelle klarstellen. Aber es war klar, dass ich habe heute noch gar nichts gesagt. Noch nichts, ja?
2: Noch nichts. Liebe Grüße, Tom.
0: Noch nichts in diese Realseite. Grüße zurück.
2: Oh, so pass halt auf, ich hab noch ein Auto angehalten. Hier, warte. So, ich gehe hier ans nächste Autofenster. Schönen guten Morgen.
4: Guten Morgen.
2: Du bist der?
4: Schnello.
2: Der Schnello. Du hast hier Frühstück mitgebracht. Wie hast du von der Aktion mitbekommen?
4: Im Radio. Eben gehört, ja.
2: Hörst du Radio Siegen öfter?
4: Immer.
2: Das ist vernünftig. Da müssen wir sagen, da geben wir dir am liebsten direkt schon den ganzen LKW mit den Frühstücksladungen mit. Wie willst du das Frühstück jetzt genießen? Teilst du mit Kollegen? Bist du allein unterwegs?
4: Ich fahre jetzt nach Hause und lege mich ins Bett. Ich komme vom Nachtdienst von der Bundeswehr. Und ich denke, das stelle ich auf den Tisch und dann wird sich meine Frau und die Kinder darum kümmern.
2: Sehr selbstlos, das muss man ja sagen. Ja, dann wollen wir dich auch gar nicht so lange aufhalten, weil Nachtschicht ist ja total anstrengend, kann ich mir vorstellen. Man muss lange wach bleiben. Hast du Tricks, wie man lange wach bleibt? Was ist da so dein Go-To? Trinkst du Kaffee, kaufst du Kaugummi?
4: Kaffee, Kaugummi und Energy.
2: Das kann helfen und ein gutes Frühstück natürlich dann. Hier, lass es dir gut gehen und schlaf gut. Ja, das ist halt hier vernünftig, Tom. Wir werden ja alle glücklich machen, oder?
0: Kaffee und Energy, also schön den Koffeinschock hoch, Drolf. Also, noch ganz schnell vorbeikommen, denn gleich neigen sich die Vorräte dem Ende entgegen. Jetzt habe ich noch Holly Humberstone für euch mit To Love Somebody. Kollege Rubens steht komplett auf dieser Nummer. Und ihr könnt sie euch jetzt anhören. Wir sind gleich zurück bei Paul Bald und bei dem Schneiders-Team in Hilchenbach.
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0: to Love Somebody, Holly Humberstone. Wirklich eine gute Nummer, 7:15. Radio Siegen ist hier, jetzt aber hurtig.
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0: Sonst ist gleich alles weg. Paul Ball steht in Hilchenbach heute. Da waren wir noch nie. Erste Mal Station gemacht mit den Frühstücksrettern. Wie ist deine Zwischenbilanz-Fazit?
2: Die letzten 19 Tüten sind hier am Start. Wir haben gerade den DRK-Rettungsdienst noch versorgt. Die machen eine wichtige Arbeit, deswegen brauchen die Frühstück. Das ist total cool, dass die hier noch kurz anhalten konnten. Offensichtlich ja gerade auch Zeit dafür, sonst wären sie natürlich durchgefahren. Natürlich, es staut sich ein wenig. Helene, es staut sich ein wenig! Und das ist auf jeden Fall wir müssen das entschuldigen. Also alle, die gerade Radio Siegen hören, sorry, wir sind's. Schneiders Frühstücksretter. Wir machen aber alle glücklich die letzten 20 Tüten. Und Tom, es ist wirklich wunderbar. Mal kurz mal sprechen miteinander. Wie ist denn der Name?
3: Daniela,
2: du bist hier im Auto unterwegs, du hast zwei Kinder mit dabei. Das stelle ich mir morgens ziemlich stressig vor. Habt ihr überhaupt Zeit zu frühstücken?
3: Nein, wir haben nie Zeit zum Frühstücken.
2: Und wie löst ihr das dann? Hungert ihr den ganzen Tag oder wartet ihr immer, dass Schneiders einmal dann kommen?
3: Das wäre eine super Idee. Die Kinder müssen tatsächlich frühstücken für die Schule und die Kita vorher. Und wir machen es einfach so zwischendurch, trinken wir mal einen Kaffee und essen dann einfach irgendwann über den Tag verteilt.
2: Das ist so, natürlich, wenn man Kinder hat, muss man sich auch um die kümmern. Das ist auch wichtig, das macht man ja auch gerne. Wir haben uns jetzt mal um euch alle zusammen gekümmert. Wie genießt ihr das Frühstück dann heute oder wie könnt ihr es noch irgendwie in den vollen Alltag quetschen?
3: Mein Mann ist aktuell krankgeschrieben, weil er eine OP hatte. Heißt, ich bringe ihm gleich das Frühstück und wir setzen uns dann mit Baby hin und frühstücken zusammen.
2: Dann wünschen wir schnelle Genesung, aber mit einem Frühstück wird das bestimmt funktionieren. Einen wunderbaren Tag.
3: Vielen lieben Dank.
2: Gerne, ciao. Ja, Tom, es ist wirklich Tag hier einiges los.
0: Tag
2: absolut, da wünschen wir wirklich schnelle Genesung.
0: Ja, alle, die gerade in der Schlange stehen, das hat gestern so wunderbar funktioniert, die Radio Siegen anhaben, hub doch mal bitte kurz. Das hat gestern so geil. Man hat es wieder tröten hören im Hintergrund. Sehr gut von euch. Also ihr seid am Start, bis 8 sind wir noch da. Jetzt geht es langsam in den Schlussspurt. Paul, wo sind wir morgen zum großen Finale? Wenn wir das schon groß verraten.
2: Ja, ich glaube, man kann das ja schon so Großraum Willensdorf, können wir sagen, ne?
0: Also ja, ich sag mal eher
2: Großraum Willensdorf.
0: Ja, Großraum Willensdorf, so Richtung Wilden, da irgendwo ja, auf der Strecke Richtung Neunkirchen, so ja, da wo die ganzen ja, Leute jetzt immer im Stau standen, ja. Also da wollen wir
2: eventuell
0: wollen wir noch was Gutes tun. Die Schränke ist zwar morgen wieder
2: ja,
0: auf.
2: Ja, wurde gehupt.
0: Die Schränke ist zwar morgen wieder auf, aber es lohnt sich trotzdem vielleicht noch mal den einen Umweg zu fahren morgen. Sage ich nur mal so an dieser Stelle, Paul. Dann ja. Komm gleich heile wieder. Vielleicht hast du ja doch noch irgendwo was gefunden, was übrig geblieben ist. Ja, sag ich mal so, ich war für einen Freund.
2: Ja, wir prüfen das mal.
0: Prüf das mal und ja, dann sage ich bis gleich. Morgen großes Finale der Frühstücksretter Sommer Edition 2026. Paul Ball steht dann im Großraum Wilden für euch. Das sei an dieser Stelle gesagt. Wo genau, das erfahrt ihr morgen früh wieder nach 6.30 Uhr hier bei mir in der Sendung.
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0: Und das Wetter wird ja jetzt auch immer besser. Wir haben uns den Sommer gewünscht, jetzt wollen wir auch nicht jammern, dass es zu warm wird. Und dazu spielen wir die passende Musik von Dario G mit Sunshine. Ganz viel Spaß euch dabei.

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3: Mit Ralf Bosse. Bei einer Fußballweltmeisterschaft hat England den ersten Schritt Richtung 16. Finale gemacht. Die Three Lions setzen sich in einem unterhaltsamen Spiel mit 4:2 gegen Kroatien durch und haben sich als heißer Titelkandidat ins Gespräch gebracht. Weniger überzeugend präsentierte sich Portugal. Der Europameister von 2016 kam gegen die Demokratische Republik Kongo nicht über ein 1:1 hinaus. Von Superstar Cristiano Ronaldo war wenig zu sehen.
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4: Mit Marc Weiß. Schönen guten Morgen. Der Iran-Krieg ist erstmal beendet. In der Nacht schon haben sowohl US-Präsident Trump als auch der iranische Präsident Pezeshkian ihr Rahmenabkommen unterzeichnet. Neben einer Waffenruhe wird auch die Straße von Hormuz wieder für den Schiffsverkehr geöffnet und zwar sofort, wie es heißt. Danny Hoppe aus dem News-Team mit weiteren Einzelheiten.
5: Eigentlich sollte das Abkommen erst am Freitag in der Schweiz unterzeichnet werden. Das wurde jetzt offenbar vorgezogen, damit die so wichtige Straße von Hormuz schneller geöffnet werden kann. Das meldet das US-Nachrichtenportal Axios. Denn die Meerenge ist extrem wichtig für den globalen Handel mit Öl, Gas und Dünger. Trump hat das Abkommen bei seinem Dinner mit Frankreichs Staatschef Macron in Schloss Versailles unterschrieben. Das Weiße Haus hat bei X ein Foto dazu veröffentlicht. Das Abkommen selbst umfasst 14 Punkte. Einige Fragen bleiben trotzdem noch offen, zum Beispiel wie es in Zukunft mit einer Maut für die Straße von Hormuz aussieht. Oder auch die Lage im Libanon. Gleich der erste Paragraph sieht auch ein Kriegsende zwischen Israel und der Hisbollah vor. Erst am Montag hatte Israels Ministerpräsident Netanyahu aber gesagt, der Krieg sei nicht abgeschlossen. Dann ist da auch noch das iranische Atomprogramm. Dazu fehlen im Abkommen klare Aussagen, genauso wie zum iranischen Raketenprogramm. Das alles soll jetzt in den nächsten 60 Tagen geklärt werden. Das erscheint vielen Beobachtern als sehr kurzer Zeitraum für so viele wichtige Punkte.
4: Danny Hoppe aus dem News-Team mit Infos. Vielen Dank. Jetzt die weiteren Themen in der Zusammenfassung. Nach dem G7-Treffen ist vor dem EU-Gipfel. In Brüssel treffen sich ab heute die Staats- und Regierungschefs der EU. Dabei geht es vor allem darum, wie Europa wirtschaftlich robuster auftreten kann. Auch die Lage der Ukraine wird ein Thema sein. Eine beruhigende Meldung zum Sommer. Beim Test von Sonnenschutzmitteln für Kinder hat die Mehrheit der Produkte beim UV-Schutz sehr gut abgeschnitten. Die Testsieger kosten weniger als 3 Euro pro 100 Milliliter und seien in Supermärkten, Discountern und Drogeriemärkten erhältlich, meldet die Stiftung Warentest. Die meisten eher teuren Produkte haben im Test schlecht abgeschnitten. Der Spieltag bei der Fußball-WM ist abgeschlossen. Im letzten Spiel gewann Kolumbien vorhin mit 3:1 gegen Usbekistan. Gestern Abend war auch England erfolgreich in die WM gestartet. Unter ihrem deutschen Trainer Thomas Tuchel besiegten die Briten Kroatien mit 4:2. Bayern-Stürmer Kane traf dabei gleich zweimal. England zählt bei dieser WM zum Kreis der Favoriten. Das war allerdings schon oft so. Seit 66 gab es trotzdem keinen WM-Titel. Cristiano Ronaldo ist mit Portugal dagegen eher verhalten gestartet. Portugal holte gegen den Außenseiter Kongo nur ein 1:1 und Ronaldo selbst hatte keine großen Momente in dem Spiel. Außerdem gewann Ghana gestern gegen Panama mit 1:0. Und das waren die Nachrichten mit Marc Weiß.
6: 3:08, der aktuelle Radio Siegen Verkehrsservice. Hier und da noch ein bisschen Probleme im Berufsverkehr. B508 zwischen Hilchmoch und Kreuztal 8 bis 10 Minuten. Jeweils da in beide Richtungen on top. B517 zwischen Krombach und Kreuztal ebenfalls 7 Minuten dazu. Dann haben wir auf der A4 Olpe-Köln erst bei der Wieltalbrücke ein bisschen stockenden Verkehr und dann hinter Untereschbach nochmal 21 Minuten on top. Außerdem die A45 Gießen Richtung Dortmund hinter dem Kreuz Hagen. 8 Kilometer Stau, 21 Minuten kommen dazu. Und in die Gegenrichtung Hagen Wagen Richtung Gießen zwischen Ehringshausen und Wetzlarer Kreuz kommen 5 Minuten on top. Dann haben wir 3 Radarkontrollen. Oberstdorf-Röttgen, Röttgener Straße in beide Richtungen. Dann hat der Jens angerufen, Geisweid-Ruststraße in beide Richtungen wird kontrolliert. Und Siegen-Wichernstraße bergab. Kommt gut an überall bei bestem Sommerwetter. Heute Morgen sind nur so ein paar Schleierwolken dabei, aber die Temperaturen drehen dann gleich auf. Richtung 30 Grad Marke geht es heute rauf. Und das bleibt auch die kommenden Tage so. Passend zum Sommeranfang am Sonntag dreht der Sommer also hier dann auch seine Runde endlich in Siegen-Wittgenstein. Es kann dann die nächsten 1-2 Tage auf jeden Fall abends mal zu Hitzegewittern kommen. Dann kommen so ein paar Quellwolken dazu. Ob dann wirklich was runterkommt, ist dann immer so eine örtliche Geschichte. Müssen wir abwarten.
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6: Und ich habe gerade noch ganz liebes Feedback von euch bekommen, zum Beispiel von der Jasmin. Hallo liebes Team von Radio Siegen und Schneiders Bäckerei. Ich durfte mir eben ein Frühstück abholen. Ihr macht den Menschen so eine Freude mit so einer einfachen, aber tollen Geste. Vielen lieben Dank dafür. Schönen Tag euch allen. Jasmin, Dankeschön für diese Nachricht und das geben wir gerne weiter auch an die Kollegen vor Ort und freuen uns, wenn wir euch eine Freude machen können. Außerdem machen wir euch gerade eine Freude in den Dornseifermärkten. Wenn da auf einmal das große Primaborium losbricht, Cheerleader, ein Schiedsrichter, ein Trommler und die krasseste Torwart aller Zeiten, dann wisst ihr, was die Stunde geschlagen hat. Und jetzt war es wieder soweit und wir haben Ina erwischt, quasi im Kühlwarenregal. Das hört ihr gleich bei mir. Tom Schirmer ist hier. Gemäue.

0: LaBouche, Sweet Dreams, gleich 9 nach 8. 7 Buden hat Deutschland im ersten WM-Spiel geschossen und trotzdem hat man das Gefühl, der ein oder andere hat immer noch was zu meckern. Hierbei ist das anders.
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0: Weil da ist es eigentlich egal, ob Torwandtreffer oder Fehlschuss. Ihr gewinnt auf jeden Fall. Die Frage ist nur was? Ein Deutschland-Trikot? Auch nicht schlecht. Oder einen 200-Euro Einkaufsgutschein für Dornseifer. Diesmal haben die Radio-Siegen-Kollegen Paul Wald und Max Schepp im Dornseifer am Krönchen zugeschlagen. Mit Schiedsrichter, Trommler und Cheerleadern. Ina Mockenhaupt aus Netphen hat bei der konzentrierten Kühlwarenauswahl erwischt.
3: Ich war so in meiner Gedankenwelt, wie man schon wahrgenommen hat. Und dann kam ein schriller Pfiff. Ich habe mich erschrocken, habe mich umgedreht. Ein netter Mann kam auf mich zu und ich habe gedacht, oh je, was will er denn jetzt?
4: Ja, natürlich Ina die rote Karte zeigen. Was macht ein Schiedsrichter sonst im Supermarkt? Sie hat natürlich keinen Platzverweis bekommen, sie hatte auch nichts geklaut oder so, sondern durch die rote Karte hat sie einen Schuss auf die krasseste Torwand Siegen Wittgensteins bekommen. Ina war zwar ein bisschen aufgeregt, trotzdem hat sie sich getraut, ist dann rüber zur grünen Torwand mit diesen Riesenlöchern und hat sich an den Schuss gewagt, unter den Augen unseres Kommentators an Kasse 1, Max Schepp.
5: Knisternde Atmosphäre für Ina hier zwischen Chipstüten und Erdnüssen. Linksschützin, Exotin, das Knie ist kaputt. Ina läuft an, kurzer Anlauf, trifft nicht. Das gibt's doch nicht, sie versemmelt ihre Chance.
4: Naja, und der Ball ging wirklich nur ganz, ganz knapp daneben. Sie hätte vielleicht ein bisschen mehr Schmackes in den Schuss legen müssen. Der Stimmung hat's auf jeden Fall nicht geschadet.
3: Hab noch nie auf so eine Torwand geschossen, aber ich habe mir gedacht, ich probier's mal. Es kann ja nicht viel passieren.
4: Und du hast sogar ein Deutschland-Trikot gewonnen. Für wen ist das jetzt?
3: Ja, das ist für meinen Freund.
0: Ja, da freut der sich immerhin. Ne? So ist das krasseste Torwandschießen bei Dornseifer, egal wie ihr schießt. Ihr habt am Ende Grund zu feiern. Vermutlich ist es bei Ina die Aufregung gewesen. Ist ja schon auch krass, ne? Da kaufst du einen, plötzlich kommen 7 Cheerleader von der Mania Dance Crew und ein Trommler vom TuS Ferndorf und noch ein Schiri, der dir rot zeigt. 5-mal habt ihr noch die Chance, die Kollegen Max Schepp und Paul Bald in einem der Dornseifer-Märkte in Siegen-Wittgenstein zu treffen. Krönchen und Giersberg haben wir. Die Videos zur Aktion findet ihr übrigens bei uns auf Instagram und auf Facebook. Laden wir euch im Laufe des Tages hoch. Das vom Giersberg ist schon online. Das vom Krönchen kommt dann heute am frühen Abend.
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1: 8:17 Uhr, ja, wenn es nicht regnet, war, dann ist es ja auch nicht so richtig. Und wenn dann die Sonne scheint, ist auch wieder nicht schön. Ab heute kommt die Hitze zu uns. Schon Temperaturen um die 30 Grad Marke die nächsten Tage. Und nach dem Wetter der letzten Wochen haben wir ja schon fast vergessen, wie wir über die Hitze meckern. Kevin Zimmer gibt euch nochmal schnell einen kleinen Auffrischungskurs.
2: Ach, da kommen wir schnell wieder rein, ne? Denn wenn wir eins können, sobald es ein bisschen wärmer wird, dann ist es genervt stöhnen.
3: Leute, das ist so warm!
2: Ich hab das mal durchgerechnet, ne? 33 Grad nach Steuern und Abgaben kommt da höchstens 18 Grad bei uns an.
4: Ja, gut.
2: Ja, es gehört halt zur Wahrheit dazu. Die Temperaturen sind ja gar nicht das Schlimme. Das Schlimme ist ja nur, dass uns jetzt alle sagen, dass es heiß ist.
5: Heiß, heißer Deutschland.
2: Pfiffig, ja, merke ich mir. Jetzt vielleicht noch was mit Tieren, schalten wir mal um vom ZDF zu RTL.
6: Wenn die Thermometeranzeige steigt, suchen die großen Katzen, die geselligen Dickhäuter und die flinken Pinguine eine kühle Erfrischung.
2: Ja, da werden die Texte von Inka Bause direkt weitergereicht. Vielen Dank, dass ihr uns ab heute alle nochmal sagen werdet, dass es heiß ist. Wenn es euch nicht geben würde, würde ich vermutlich in Daunenjacke und Moonboots draußen stehen und denken, oh, aber doch heiß. Danke also für die Rettung. Und natürlich werden wir wieder Tipps gegen die Hitze bekommen. Da ist so viel Überraschendes dabei.
7: Ganz viel Wasser trinken.
8: Nicht zu kalte Sachen essen, eher so leichte Kost wie Salat.
2: Aber Vorsicht, auch der könnte kalt sein, zur Sicherheit vielleicht mit Käse überbacken. Und natürlich leichte Klamotten tragen. Ich sehe mich schon in einer beigen Leinenhose und einem weißen Leinenhemd barfuß durch die Straßen laufen. Sehe ich aus wie ein Sektenführer, aber es kühlt ganz schön. Mein Lieblingstipp ist übrigens der hier.
9: An heißen Tagen verschafft man sich Abkühlung, wenn man mit der Wärmflasche ins Bett geht. Allerdings gefüllt mit kaltem Wasser, so der Rat des Bundesinstitut für öffentliche Gesundheit.
2: Bam, die wissen, was zu tun ist. Ohne die würden wir uns 80 Grad heißes Wasser in die Wärmflasche kippen. Reicht jetzt aber auch mit den Tipps.
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Hier ist Günther, Steinservers Günther aus Niederdresselndorf. 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Vor allem Neurosen, Artrosen und Gürtelrosen.

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0: Jamelia und Superstar. Die Uhr zeigt 8:30.
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0: Und auf den neuesten Stand bringt euch wieder Simon Volkmann.
2: Guten Morgen. Der Iran-Krieg ist vorerst beendet. Einen Tag früher als geplant haben US-Präsident Trump und sein iranischer Amtskollege das Rahmenabkommen unterzeichnet, damit die für den weltweiten Ölhandel wichtige Straße von Hormuz sofort wieder geöffnet werden kann. Weitere Details eines längerfristigen Friedens sollen in den nächsten 60 Tagen verhandelt werden. England ist mit einem Sieg in die Fußball-WM in Nordamerika gestartet. Gegen Kroatien gewann das Team des deutschen Trainers Thomas Tuchel mit 4:2. Favorit Portugal spielte nur 1:1 gegen die Demokratische Republik Kongo. Ghana wiederum besiegte Panama mit 1:0.
1: Und jetzt die Nachrichten von hier.
2: Zwei Drittel der NRW-Fläche entfällt auf ländliche Räume. Um sie zu stärken, hat die schwarz-grüne Landesregierung seit ihrem Regierungsantritt vor 4 Jahren rund 800 Projekte unterstützt. In diesem Jahr sollen noch einmal rund 200 dazukommen. Dafür stehen 21 Millionen Euro bereit. Knapp 1,5 Millionen davon fließen nach Siegen-Wittgenstein. Hier bei uns werden 12 Projekte gefördert. In Wittgenstein wird etwa die Sanierung des Schützenhauses in Berghausen gefördert, genauso wie der Ausbau der Skihütte in Hessen und die Anlegung eines Waldlehrpfads in Erntebrück. Im Siegerland werden etwa die Umgestaltung des Heimathauses in Buchen und eines Spielplatzes in Niederdiefen unterstützt. Am Kreiselschleif Mühlchen in Siegen kann es heute und morgen immer mal wieder zu kurzfristigen Sperrungen kommen. Nachdem der Kreisel bereits letztes Jahr fertiggestellt und für den Verkehr freigegeben wurde, finden heute und morgen die letzten Markierungsarbeiten statt, jeweils zwischen 8.30 Uhr und 15 Uhr. Die Bypässe und Fahrstreifen können deshalb nach Angaben der Stadtverwaltung immer mal wieder für rund 10 Minuten gesperrt werden. Gestern Abend war Auftakt zu Mittwochs Inn am Unteren Schloss in Siegen. Der Schlossplatz war voll, seht ihr auch bei Radio Siegen in unserer Insta-Story. Und das lag auch an der Musik der Siegener Coverband Unart. Die Stimmung unter euch war sehr gut, auch bei unserer Umfrage am Mikro von Radio Siegen.
3: Sehr gut.
4: Ja, ganz hervorragend ist es. Sehr turbulent.
5: Wie immer, Top-Stimmung.
6: Sehr gut. Tolle Leute hier, tolle Stimmung.
7: Ist auf jeden Fall sehr, sehr voll. Der ganze Platz ist eigentlich komplett gefüllt.
8: Sehr viel los. Guck mal, da vorne die Leute. Top-Stimmung, würde ich sagen.
9: Die Gesellschaft hier. Man kennt ja immer viele Leute. Und natürlich auch die Musik.
10: Bisschen quatschen, zusammen was trinken. Einfach bisschen den Abend genießen.
11: Ja, war herrlich.
2: Bis Mitte August geht Mittwochs in diesem Jahr. Jeden Mittwoch gibt's dann von 18 bis 22 Uhr Getränke, Essen und Live-Musik. Nächste Woche mit der 80er-Coverband Take On Me. Und das waren die Radio Siegen Nachrichten von hier mit Simon Volkmann.
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1: Wir haben vier Radarkontrollen. Und zwar zwei zumindest mal in der gleichen Ecke. Einmal B54 zwischen Wilnsdorf und Siegen. Zwischen Oberstdorf-Röttgen und Siegen an der Eremitage wird kontrolliert. Und unten in Oberstdorf-Röttgen Richtung Eisern am Ortsausgang. Da wird ebenfalls in beide Richtungen kontrolliert. Außerdem Geist Wurststraße in beide Richtungen und Siegen-Wichernstraße bergab. Ansonsten haben wir die Autobahnen, wo es etwas stockt. A4 Olpe-Köln hinter Untereschbach 13 Minuten und die A45 zwischen Siegen-Süd und Siegen. Da sind wohl 3 Minuten Zeitverlust, 1 Kilometer Stau. Könnt uns gerne mal Bescheid sagen, was da los ist. Dann in die andere Richtung haben wir zwischen Kreuzhagen und Dortmund-Süd 18 Minuten Zeitverlust. Und jetzt noch einmal Richtung Hessen rüber, Richtung Frankfurt bzw. Richtung Gießen zwischen Herborn-Süd und Wetzlarer Kreuz 3 Minuten on top. Gute und sichere Fahrt, ihr habt es gehört, am Kreiselschleif München kann es heute immer mal wieder kurz zu Einschränkungen kommen. Da werden Markierungsarbeiten erledigt, aber jetzt mal ehrlich, seitdem der Kreisel da ist, der Verkehr läuft doch 1000-mal besser, oder? Es ist eine geile Sache, finde ich. Wir sind beim Wetter, das hat den Sommer jetzt endlich im Gepäck. Passend zum kalendarischen Sommeranfang am Sonntag dreht der Sommer auf bis 30 Grad heute und die Temperaturen bleiben so. Die Nächte werden auch sehr sommerlich, geht kaum unter 20 Grad, höchstens in höheren Lagen, wo es mal etwas frischer wird. Also gut durchlüften morgens oder den Ventilator schon mal bereitstellen. Dann können morgen Nachmittag oder auch am Samstag vereinzelt Hitzegewitter runterkommen. Das kann immer örtlich ganz unterschiedlich sein. Wir behalten das im Auge.
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1: Und gleich geht's bei uns um die WM, allerdings um Geschichten, die nicht direkt immer was mit dem Spiel an sich zu tun haben. Es macht ein inoffizielles Maskottchen die Runde, und zwar Merlin die Ente. Die Geschichte dahinter hört ihr gleich bei mir nach Pitbull und Kesha mit Timber. Tom Schäber ist mein Name. Euch einen wunderbaren Start in diesen sonnigen und wahrscheinlich sehr heißen Donnerstag.

0: Tiere spielen während so einer Fußball-WM ja auch irgendwie immer eine Rolle.
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0: Wir erinnern uns noch zurück an Paul den Kraken, das Orakel damals, oder ganz klassisch natürlich auch die Maskottchen, der Löwe Goleo zum Beispiel beim Sommermärchen 2006, ohne Hose. Ja. Jetzt macht aber ein inoffizielles Maskottchen die Runde. Kollege Stefan Rejek über das süßeste Maskottchen dieser WM.
2: Sie ist klein, sie ist süß, sie kann niedlich watscheln und sie trägt nur ein Trikot und süße Söckchen. Bühne frei für Merlin die Ente.
3: Ente.
2: Wobei, sie ist ja streng genommen ein Erpel. Und der Name verrät schon, Merlin verzaubert im Moment die Straßen von Mexiko-Stadt. Dort läuft er nämlich im grünen Mexiko-Trikot an der Seite seines Besitzers rum und verbreitet einfach gute Laune. Wo Merlin ist, machen die Leute Bilder mit ihm, ungefähr so, als wäre er Cristiano Ronaldo, nur eben in süß. Eine Ente in Fußballtrikot, ohne Hose, aber mit Socken. So gucke ich eigentlich auch immer Fußball.
0: Ah, herrlich. Das sind Geschichten, die es dann einfach auch nebenbei gibt bei so einer WM. Und bei aller Kritik, die ja berechtigterweise an gewissen Umständen bei diesem Turnier herrscht. Aber solche Geschichten finde ich dann auch mal schön, wenn man die hört.
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0: the girl missing hier bei Radio Siegen. Achtung, bahnfrei! Die Freibäder und auch mein Pool freuen sich, dass endlich mal wieder Betrieb ist. Ja, die letzten anderthalb, zwei Wochen waren ja so lala, ne? Also schon ziemlich grau und auch schon ziemlich kühl, auch wenn das nachts angenehm war. Wir freuen uns, dass der Sommer endlich wieder zurück ist hier in Siegen-Wittgenstein. Diese graue Grütze, das braucht doch auch jetzt irgendwie keiner mehr. Jetzt wollen wir auch nicht jammern, dass es dann wieder zu warm wird, sondern wir freuen uns auf kurze Hose, Flipflops, irgendwie an den Badesee legen oder eben ins Freibad gehen. Worauf freut ihr euch am meisten, wenn ihr ans gute Wetter denkt?
1: Dieses warme Gefühl, wenn man rausgeht in die warme Abendluft, kommt einem entgegen, fühlt sich immer nett an. Ist befreiend, finde ich.
2: Festival am Wochenende, das Hurricane. Und dieses Jahr freue ich mich, dass momentan nur ganz, ganz wenig Regen vorhergesagt ist.
3: Meinst du nicht, das ist dann sogar ein bisschen zu heiß dann schon?
2: Zu heiß kann auch sein. Ich habe mir extra ein Kühltuch bestellt, dass der Hals dann ein bisschen gekühlt wird.
4: Hat einen hauseigenen Pool zum Beispiel im Garten. Den kann man immer wieder nutzen.
3: Wird der dann eingeweiht oder war der schon mal dieses Jahr?
4: Der war dieses Jahr schon, ja. Wird gegrillt, Freunde eingeladen und dann ein bisschen geschwommen, genau.
0: Ja, ich muss sagen, da freue ich mich auch tatsächlich drauf. Also beinahe, der ist jetzt vollgelaufen mit Regenwasser die letzten zwei Wochen. Die Temperatur hat auch ordentlich gelitten. Von 25 Grad ging der wieder runter auf 20 Grad. Ich hoffe, der ist heute wieder ein bisschen wärmer. Wenn ich die kurze mit da reinnehme. Da habe ich Bock drauf die nächsten Tage. Bei 30 Grad, was habt ihr vor? Geht ihr an der Bigge, ins Freibad, wo auch immer hin? Schickt mir gerne mal eine WhatsApp hier rüber ins Studio 0271 23 und 5 mal die 2. Was sind eure Pläne jetzt für dieses heiße Wochenende? Und ja, es wird warm. Und ja, ich weiß, wovon ich rede. Wir wohnen auch unterm Dach. Ja? Das Schlafzimmer ist zumindest da. Das wird wieder ungemütlich, aber wir wollen ja auch ein bisschen Sommer haben, oder? Deswegen gerne mal eure Sprachmemos rüber. 0271 23 und 5 mal die 2.

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1: Mit Marc Weiß. Schönen guten Morgen. In Nordrhein-Westfalen stehen uns jetzt ein paar heiße Tage ins Haus. Viele wird es in den nächsten Tagen deshalb vermutlich zum Abkühlen ins Freibad oder auch an Flüsse oder Seen ziehen. Die Deutsche Lebensrettungsgesellschaft warnt aber nochmal eindringlich vor Leichtsinn und tödlichen Badeunfällen. Danny Hopper aus dem News-Team. Auch die Hitze kann gefährlich werden, wenn man nicht aufpasst. Der Deutsche Wetterdienst hat für einige Teile des Landes sogar eine amtliche Hitzewarnung rausgegeben.
2: Genau, betroffen ist vor allem der Südwesten NRWs. Hier kann es heute bis zu 33 Grad geben. Die amtliche Warnung des Deutschen Wetterdienstes gilt erstmal von 11 bis 19 Uhr. In den nächsten Tagen wird es zum Teil aber noch heißer. Der Deutsche Wetterdienst rät deshalb vor allem älteren und kranken Menschen, bei den hohen Temperaturen genug zu trinken. Auch das Arbeiten fällt vielen bei solchen Temperaturen natürlich schwerer. Und hier sind viele Unternehmen auch nicht wirklich gut aufgestellt, sagen Experten des Versicherungskonzerns Allianz und verweisen auf den Klimawandel. Südliche Länder würden Hitzewellen schon seit Jahrzehnten bei der Stadtplanung, der Bauweise und im Arbeitsalltag berücksichtigen. Bei uns sehen die Experten hier einen großen Nachholbedarf. Sie schlagen mehr helle Fassaden, mehr schattige Plätze und mehr Grünflächen vor. Außerdem flexiblere Arbeitszeiten, also dass man bei Hitze zum Beispiel früher anfangen oder auch die Mittagshitze vermeiden kann. Die Siesta sei kein Mittagsschläfchen, sondern ein Risikomanagement. Insgesamt brauche man in Deutschland am Arbeitsplatz einen besseren Hitzeschutz, sagt die Allianz.
1: Infos von Danny Hoppe aus dem News-Team. Vielen Dank und jetzt die weiteren Themen in der Zusammenfassung. Das Rahmenabkommen zwischen den USA und dem Iran tritt laut Vermittler Pakistan sofort in Kraft. Teheran werde die Straße von Hormus unverzüglich öffnen. Die USA würden die Seeblockade aufgeben. Das schreibt der pakistanische Ministerpräsident Sharif auf der Plattform X. Im niedersächsischen Peine ist ein verurteilter Mörder aus dem Gefängnis geflohen. Der Mann entkam bei einem begleiteten Freigang mit seinem Motorrad, nachdem er die Maschine offenbar aus einer Garage geholt hatte. Warum der JVA-Mitarbeiter das offenbar nicht verhindern konnte, sagte die Polizei nicht. Die meisten Deutschen halten sich laut Umfragen selbst für sehr gute Autofahrer. Die Frage ist allerdings, woran man das misst. Beim Einfädeln auf die Autobahn läuft es jedenfalls offenbar nicht so gut. Das hat der Autoclub Europa in einer Studie herausgefunden. In rund 20% der Fälle gab es leichte oder auch schwere Fehler, die dann auch eine echte Gefährdung nach sich zogen. Ganz vorne bei den Fehlern liegt laut ACE in Deutschland der fehlende Blinker beim Einfädeln. Auf Platz 2 folgt das sofortige Rüberziehen auf die mittlere oder linke Spur. Auf Platz 3 dann der eigentliche Klassiker, der Beschleunigungsstreifen wird zu kurz oder viel zu lang bis zum Ende befahren. Laut Studie gibt es größere regionale Unterschiede. Die meisten Fehler beim Einfädeln wurden in Sachsen beobachtet, die wenigsten in Berlin. Und das waren die Nachrichten mit Marc Weiß.
3: Ah, wie ich das alles fühle, was der Kollege Marc Weiß da gerade erzählt hat. Wir sind beim aktuellen Radio Siegen Verkehrsservice. Wir haben Stau auf der B62 zwischen Kirchen und Mudersbach. Da vor der Sperrung dauert es im Moment 10 Minuten länger. Dann haben wir die B508 zwischen Hilchenbach und Kreuztal 5 Minuten länger. Außerdem auf der B54 zwischen Willensdorf und Siegen. Zwischen Willensdorf und Oberstdorf laufen Baumschnittarbeiten. Eine einspurige Verkehrsführung mit einer Ampel aktuell. Dann im weiteren Verlauf steht auch noch eine Radarkontrolle. Oben bei der Eremitage wird kontrolliert. Zwischen Oberstdorf-Röttgen und Siegen. Aber zu den Radarkontrollen kommen wir gleich noch. Wir haben auch ein Pannenfahrzeug. HTS Siegen Richtung Kreuztal. In der Auffahrt Sieghütte ein weißer Pannen-PKW. Dort bitte entsprechend vorsichtig fahren. Und dann kommen wir jetzt zu den anderen Radarkontrollen. Oberstdorf-Röttgen unten, Ortsausgang, Ortseingang Richtung Eisern. Röttgener Straße in beide Richtungen. Geisweit, Ruststraße in beide Richtungen. Und Siegen-Wichernstraße bergab. Und jetzt kommen wir zu den Temperaturen. Wir haben es auch gerade in unseren Nachrichten schon gehört. Es wird gut warm. Freuen wir uns drüber. Aber bitte, liebe Leute, lasst keine Kinder oder Haustiere heute und morgen und die nächsten Tage irgendwie so im Auto. Auch nicht mal nur kurz. Gab es ja gestern schon ein totes Kleinkind von 20 Monaten, wo die Mutter das Kind einfach vergessen hat. Wo ich mir immer denke, wie kann das passieren, bitteschön. Heute geht's rauf auf 30 Grad und das wird dann in so einem Auto schnell mal 60 oder 70 Grad warm. Wir haben Sonne satt, erst am Nachmittag so ein paar Quellwolken dazu. Morgen im Verlauf des Tages kann es vielleicht mal ein Gewitter geben. Ansonsten bleibt es sommerlich heiß, auch über das Wochenende. Gewitter sind möglich. Ob da was kommt, bleibt abzuwarten.
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3: Gleich geht's wieder an den Fluss. Kollege Steffen Ziegler hat seine Serie Geschichten vom Fluss im Moment am Start. Und da kann man ja auch oft entlang wandern. Und das machen einige, manche auch Lehrer aus Wittgenstein. Die haben da was entwickelt, oft zusammen mit den Schülern. Den Schieferpfad zum Beispiel, die Via Adrina und die Via Celtica ist da zum Beispiel bei. Alle führen an der Eder entlang. Kollege Steffen Ziegler hat sich dort mit Rüdiger Grebe getroffen. Hört ihr gleich bei mir nach Coolio und Gangsters Paradise. Euch einen wunderbaren Start in diesen Donnerstagmorgen.

0: 9 nach 9, hier ist Radio Siegen. Und manche Ideen sind einfach gut, die muss man wertschätzen.
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0: Rüdiger Grebe hatte vor ein paar Jahren so eine Idee, weil er unsere Wanderwege generell ziemlich öde und langweilig fand, hat der ehemalige Lehrer aus Wittgenstein neue entwickelt. Oft zusammen mit seinen Schülern, den Schieferpfad, die Via Adrina und die Via Celtica zum Beispiel, alle führen zum Teil an der Eder entlang. Und unser Radio Siegen-Kollege Steffen Ziegler hat sich dort mit ihm getroffen.
2: Wandern war vor ein paar Jahrzehnten oder galt als sehr, sehr spießig. Das hat sich völlig gewandelt. Wie haben Sie das miterlebt, diesen Wandel?
3: Ich persönlich war ganz begeisterter Wanderer in den Alpen und fand das irre. Und hier war ich eben immer auf Wanderwegen unterwegs. Die führten auch schon mal hunderte Meter geradeaus, waren sehr breit, waren furchtbar langweilig. Vor allen Dingen die Menschen, die da unterwegs waren, mit der entsprechenden Kleidung, übrigens nur Männer.
2: Mit karierten Hemden.
3: Mit karierten Hemden, ganz Kniebundhosen und karierte Hemden, ganz genau. Und gewandert oder spazieren gegangen wurde ja im Allgemeinen sonntagnachmittags nach dem Braten.
2: Frauen sind gar nicht gewandert. Heute wandern Frauen und die wandern anders?
3: Ja, wir haben also beispielsweise festgestellt, dass Frauen den Kontakt zu Tieren, die auf Weiden stehen, beispielsweise immer suchen. Wenn da Früchte am Wegesrand waren, dann wurden die gepflückt und gegessen und natürlich kommentiert. Schmeckt sehr gut, oh, oder ist sehr sauer und so weiter und so fort. Also gerade was diese Geschlechter angeht, ist das eine ganz wichtige Erkenntnis unseres Wanderlabors, dass man die im Prinzip unterschiedlich ansprechen müsste, wenn man Wanderwege in die Zukunft auch denkt.
0: Ich denke mal, da hat sich der ein oder andere von euch gerade ertappt gefühlt. Wandern war mal ziemlich out, dass es wieder in ist, liegt auch an Menschen wie Rüdiger Grebe, die sich um neue, abwechslungsreiche Wege kümmern. Der Schieferpfad, die Via Adrina und die Via Celtica gehen auf das Konto des ehemaligen Lehrers. Sie alle liegen, zumindest zum Teil, an der Eder.
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0: Wir feiern das schöne Wetter der kommenden Tage. Ich freue mich auch mal wieder abzutauchen in meinem Pool. Der stand jetzt lange genug einfach so rum. Und wurde fürs Nichtstun bezahlt. Ihr freut euch auch. Jane hat eine Sprachmemo geschickt.
1: Hallöchen, guten Morgen, hier ist die Jane. Meine Tochter und ich, wir sind jetzt bis nächste Woche Montag Strohwitwen. Wir werden den Pool ausgiebig nutzen, zwischendrin ins Freibad fahren, Eis essen, also alles, was geht, um was gegen die Hitze zu tun. Aber wir freuen uns, dass die Sonne scheint. Ich wünsche euch viel Spaß heute Abend beim Gewinnergrillen. Liebe Grüße.
0: Ja, da wusste die Jane Bescheid. Heute Abend nämlich das Gewinnergrillen von unserer Bundesliga-Tipprunde. Bei 30 Grad, das freut den Totti umso mehr. Da wird es vom Grill noch wärmer. Klasse. Und auch Hannelore freut sich auf das Wetter die kommenden Tage. Sie schreibt, guten Morgen, ich freue mich auf Samstagabend auf dem Hilchenbacher Markt. Musik, Sommergefühle, Leichtigkeit, Leute treffen und quatschen, sich wohlfühlen bei einem kühlen Getränk. Also ihr könnt gerne noch weiter schreiben hier ins Studio 0271 23 und 5 mal die 2 und bei allem, was ihr macht, die kommenden Tage eincremen nicht vergessen, ne? Und viel trinken, damit das auch mal von mir gehört hat. Danke, Ende.

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0: Ein bisschen französische Musik hier am Donnerstagmorgen. Papa Ute, 9:30 ist durch.
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0: Und Simon Volkmann steht wieder parat.
2: Guten Morgen. Der Deutsche Wetterdienst hat für Teile von NRW eine amtliche Hitzewarnung rausgegeben. Betroffen sind vor allem Teile des Rheinlandes. Hier werden heute bis zu 33 Grad erwartet. Das Auffahren auf die Autobahn stellt für viele Deutsche offenbar ein Problem dar. In 20% aller Auffahrmanöver würden Fehler passieren, will der Autoclub Europa herausgefunden haben. Problematisch seien oftmals fehlende Blinker, zu schnelles Rüberziehen auf die mittlere oder linke Spur und zu kurze oder zu lange Phasen auf dem Beschleunigungsstreifen.
1: Und jetzt die Nachrichten von hier.
2: Große Bauvorhaben brauchen Zeit. Bei der Route 57 muss man aber schon staunen. In Berlin wurde diese geplante Verbindung von Siegerland und Wittgenstein schon vor Jahren abgesegnet. Es tut sich aber weiter nichts. Auch der Vorstoß des Deutschen Gewerkschaftsbundes vor einem Jahr hat offenbar nichts bewirkt. Und vom 500-Millionen-Booster der schwarz-roten Bundesregierung wird die Route 57 offenbar auch nicht profitieren. Immerhin fließen aber Teilbeträge in andere Straßenbaumaßnahmen, weiß Radio-Siegen-Reporter Steffen Ziegler.
3: Mit 60 Millionen Euro aus dem Sondervermögen wird der NRW-Topf für Straßensanierungen aufgefüllt. Über 120 Einzelmaßnahmen werden damit gefördert, darunter 8 in Siegen-Wittgenstein. Auch die aktuelle Straßensanierung an der Schränke zwischen Eiserfeld und Neunkirchen-Salchendorf steht auf dieser Liste. Genauso wie eine Fahrbahnsanierung in Fellinghausen und gleich 6 kleinere Brücken. 4 im Siegerland, in Buchen, Zeppenfeld, Oelgershausen und Beinbach. Und 2 in Wittgenstein, in Alertshausen und Elsow.
2: Siegen-Wittgenstein ist geschrumpft, zumindest was die Einwohnerzahl angeht. Laut Statistischem Landesamt haben hier bei uns im Kreis letztes Jahr 272.509 Menschen gewohnt. Das sind rund 1.600 weniger als noch ein Jahr vorher. Mehr Infos hat Radio-Siegen-Reporterin Helene Herbst.
4: Siegen-Wittgenstein folgt damit dem NRW-weiten Trend. Auch hier bei uns sind demnach mehr Menschen gestorben, als dass neue Babys geboren wurden. Auch bei den Neuzugängen scheint Siegen-Wittgenstein an Beliebtheit zu verlieren. Letztes Jahr sind weniger Menschen zugezogen als noch im Jahr davor. Gleichzeitig sind aber auch weniger Menschen weggezogen. Insgesamt haben fast alle Kommunen Menschen verloren, außer Erntebrück. Ausgerechnet die kleinste Kommune hier bei uns konnte als einzige leicht wachsen. Die meisten Einwohner mit über 100.000 hat nach wie vor Siegen. Dahinter kommen Kreuztal, Netphen und Willensdorf.
2: Mittwochs Inn hat wieder angefangen. Zahlreiche Besucher haben gestern Abend den Auftakt der Veranstaltungsreihe am Unteren Schloss in Siegen gefeiert. Seht ihr auch bei Radio Siegen in unserer Insta-Story. Die Siegener Coverband Unart hat für gute Stimmung gesorgt. Ein voller Erfolg findet auch Leadsänger Steffen Wüst am Mikrofon von Radio Siegen.
5: Wir fiebern da ja immer drauf hin, ne, weil es immer so der größte Auftritt im Jahr ist und in der Heimat, direkt hier im Wohnzimmer quasi. Das ist immer ein Highlight, zu Hause zu spielen. Und ich glaube, das hat alle Erwartungen übertroffen. Es war Weltklasse. Also es hat alles gepasst, Wetter war geil, Leute waren geil, Energie war gut. Also es war wirklich perfekt heute.

0: Bis Mitte August geht Mittwochs-Inn in diesem Jahr. Immer Mittwochabends gibt's von 18 bis 22 Uhr Getränke, Essen und Live-Musik. Nächste Woche mit der 80er-Coverband Take On Me. Und das waren die Radio Siegen Nachrichten von hier mit Simon Volkmann.
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3: Auf der B54 zwischen Wilmsdorf und Oberstdorf ist der Verkehr im Moment einspurig geregelt mit einer Ampel, weil dort laufen Baumschnittarbeiten. Dann haben wir auf der B62 Altenkirchen Richtung Siegen zwischen Kirchen und Mudersbach 10 Minuten vor der Straßensperrung. Außerdem B508 zwischen Kreuztal und Hilchenbach 4 Minuten on top. Auf den Autobahnen geht es allmählich, nur wenn ihr Richtung Dortmund wollt, hinter dem Kreuz Hagen 13 Minuten plus. 4 Radarkontrollen noch. Siegen, Wichernstraße bergab. B54 Wilmsdorf Richtung Siegen zwischen Oberstdorf-Röttgen und Siegen auf der Eremitage. Außerdem in Oberstdorf-Röttgen auf der Röttgener Straße unten im Dorf in beide Richtungen und Geisweid-Rurststraße ebenfalls in beide Richtungen. Gute und sichere Fahrt, das Wetter ist sommerlich heiß und bleibt es auch die kommenden Tage. Heute noch ohne Gewitter, das wird ein sommerlicher Tag. Es kommen später mal ein paar Quellwolken noch dazu, aber die sollten heute noch nichts ergeben. Wie gesagt, es geht rauf auf bis zu 30 Grad in der Spitze. Morgen und übermorgen ganz ähnlich. Ab dem Nachmittag kommen dann auch wieder Quellwolken dazu und es kann vielleicht mal für einen Schauer oder ein Gewitter reichen. Aber wie gesagt, das ist mal eine örtliche Geschichte. Kann passieren, muss aber nicht. Bis nächste Woche bleibt uns die Hitze auf jeden Fall erhalten.
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3: Ja, und gleich geht's bei uns dann nochmal um die WM. Wir schauen drauf, was ist da heute Nacht so passiert. Gestern Abend ein hochklassiges Spiel gegen England und Kroatien. 4:2 am Ende für die Engländer, die damit gut gestartet sind. Man wartet ja irgendwie immer so drauf. Mein Bruder beschrieb das gestern Abend ganz passend. So, irgendwie würde ich es denen mal gönnen, dass sie nochmal eine WM gewinnen. Auf der anderen Seite würde ich mich auch diebisch freuen, wenn sie vorzeitig ausscheiden. Gut, gestern haben sie einen Grundstein gelegt. Harry Kane hat 2-mal getroffen. Einen Elfmeter durfte er wiederholen. Gleich nochmal mehr zur WM. Bei mir, Tom Schirmer, noch eine halbe Stunde für euch am Start.

0: Bei einer WM sind ja die Vereine eigentlich immer nur zweitrangig, aber jetzt gibt es einen neuen Vereinsrekord bei einer WM.
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0: Und in dieser kuriosen Statistik geht es um die Bayern und um Harry Kane, weil der englische Stürmer gestern Abend ja zweimal getroffen hat und damit nicht nur sportlich für Schlagzeilen gesorgt hat, er hat auch eine historische Vereinswertung weiter nach oben geschoben. Ralf Bosse aus unserem WM-Studio, was steckt hinter dieser Bayern-WM-Statistik und warum sorgt ausgerechnet Harry Kane jetzt dafür, ein Engländer, dass die Münchner in dieser historischen Rangliste weiter davonziehen?
2: Hinter dieser Statistik steckt ein einfaches Prinzip. Gezählt werden alle WM-Tore von Spielern, die während des Turniers bei einem bestimmten Verein unter Vertrag stehen. Und weil Harry Kane aktuell beim FC Bayern München spielt, fließen seine Treffer bei dieser Weltmeisterschaft direkt in die Vereinsbilanz der Münchner ein. Genauso wie der Treffer von Jamal Musiala für die deutsche Nationalmannschaft gegen Curaçao oder das Tor von Luis Diaz heute am frühen Morgen deutscher Zeit für Kolumbien gegen Usbekistan. Damit haben Spieler der Bayern bei einer WM jetzt 71 Tore erzielt. So viele wie kein anderer Verein, der seine Spieler für die teilnehmenden Nationalmannschaften abstellt.
0: Ja, schon interessant. Warum sorgt das jetzt für so viel Aufmerksamkeit? Ist das eine offizielle FIFA-Rangliste?
2: Nein, eine offizielle FIFA-Rangliste ist das nicht. Die Idee dahinter ist eine Statistik, die alle WM-Tore von Spielern eines Vereins zusammenrechnet, während sie beim Turnier unter Vertrag stehen. Und da Harry Kane aktuell für den FC Bayern spielt, zählen seine Tore bei dieser WM direkt für den Club, genauso wie Musiala und Luis Diaz. Diese vier Treffer haben das Bayern-Konto entsprechend weiter erhöht und den Abstand zu anderen Top-Clubs wie Real Madrid oder dem FC Barcelona vergrößert. Wichtig ist aber, das ist keine offizielle FIFA-Rangliste, sondern mehr so eine mediale Auswertung von Fußballstatistikern.
0: Ja, aber schon auch ein bisschen Stammtischwissen, ne? Könnt ihr ein bisschen mit glänzen. Vielleicht am Samstag, wenn ihr irgendwo im Biergarten zusammen guckt, sagt ihr, die Bayern haben die meisten Tore jemals bei einer WM geschossen. Ja? Haben ja auch immer viele Spieler gehabt, die nun mal auch bei Deutschland oft getroffen haben. Genau solche Zahlen zeigen, bei dieser Weltmeisterschaft wird eben nicht nur auf dem Platz Geschichte geschrieben, sondern auch in den Statistikarchiven die Spieler treffen und der FC Bayern schaut dabei ganz nebenbei auf ein wachsendes Kapitel WM-Historie. Danke dir, Ralf, für den Moment.

0: Savage Garden, To the Moon and Back, 11:50 haben wir es jetzt und wir geben gleich das Mikro ab an Kollegin Laura Potting nach 10. Die begleitet euch durch den Vormittag und Laura, bei dir dreht sich ja alles ums Thema Abnehmspritze heute.
1: Genau, uns haben dazu ganz viele Hörerfragen erreicht und wir haben zwei Gäste im Studio zu einer Sondersendung, zwei Experten für dieses Thema, nämlich Chefarzt Dr. Markus Gellenbeck und Jana Hermanski, sie ist Ernährungsberaterin und beide sind aus dem Adipositas-Zentrum der Johanniter-Kliniken in Hamm. Und mit den beiden klären wir, was kann die Spritze, wo sind die Grenzen, welche Risiken gibt es und so weiter. Alles dazu dann ab 10 Uhr bei mir in der Sendung.
0: Ja, auf jeden Fall spannendes Thema. Auch viele von euch hier haben nachgefragt, die sich für das Thema interessieren. Bei den einen hat es funktioniert, bei den anderen so gar nicht. Es bleiben natürlich auch gewisse Risiken, das wollen wir gar nicht verschweigen. Also das gleich nach 10 bei Laura. Da wünsche ich viel Vergnügen bei oder auch gesteigertes Interesse. Dann hören wir uns morgen wieder mit dem Finale der Frühstücksretter aus dem Großraum Wilden. So viel können wir schon mal verraten. Tom Schirmer ist mein Name. Macht euch einen schönen Donnerstag.

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3: Mit Ralf Bosse. Bei der Fußball-WM beginnt heute der zweite Spieltag der Gruppenphase, unter anderem mit dem Duell Tschechien gegen Südafrika. Beide Teams haben ihr Auftaktspiel verloren. Eine weitere Niederlage würde die Chancen auf das Achtelfinale deutlich schmälern. Tschechiens Trainer Miroslav Kubek spricht deshalb bereits von einem Pflichtsieg. Entscheidend soll dabei Stürmer Patrick Schick von Bayer Leverkusen werden, der nach seiner starken Bundesliga-Saison bisher noch nicht zur Entfaltung kam.
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4: Mit Marc Weiß. Schönen guten Morgen. Der Streit um die Finanzierung von Rettungswageneinsätzen beschäftigt in diesen Minuten auch den NRW-Landtag. In einer Aktuellen Stunde geht es um einen Kompromissvorschlag der Landesregierung, der den Streit zwischen Kommunen und Krankenkassen entschärfen soll. Hintergrund sind die Kosten für sogenannte Fehlfahrten, bei denen Patienten am Ende nicht ins Krankenhaus gebracht werden, weil sie zum Beispiel vor Ort versorgt werden konnten. Die Opposition sieht hier noch viele offene Fragen. Einzelheiten aus dem Landtagsstudio dazu von José Nasiandi.
5: Der Streit läuft seit Monaten. Die Krankenkassen wollen die Kosten für die Leerfahrten künftig nicht mehr übernehmen. Das Land schlägt deshalb jetzt als Kompromiss vor, dass die Kassen in diesem Jahr zumindest die Hälfte der Kosten tragen. Für die Kommunen reicht das nicht aus. Sie befürchten ein Milliardenloch in ihren Haushalten und warnen, dass Patienten am Ende selbst zur Kasse gebeten werden könnten. Wie festgefahren die Fronten zuletzt waren, zeigen diese Sätze von Ministerpräsident Wüst. Noch vor dem jetzigen Kompromiss machte er vor einigen Wochen deutlich:
6: Ich finde diesen Umgang nicht in Ordnung, mit der Angst der Menschen zu spielen. Und die Krankenkassen sollen bloß nicht glauben, dass wir uns von denen erpressen lassen. Das ist nicht in Ordnung.
5: Die SPD kritisiert als Opposition den Vorschlag der Landesregierung als unzureichend und sie macht Druck. Die Übergangsregelung soll nur bis Ende des Jahres gelten. Ab dem nächsten Jahr soll eine bundesweite Reform die Finanzierung des Rettungsdienstes neu ordnen.
4: José Nasiandi mit Infos, vielen Dank. Und jetzt die weiteren Themen in der Zusammenfassung. Die für einen möglichen Einsatz in der Straße von Hormus vorgesehenen Schiffe der deutschen Marine sind unterwegs ins Rote Meer. Sie sollen dort in der Straße von Hormus stationiert werden, sagte Verteidigungsminister Pistorius. Dabei dürfte es vor allem um das Aufspüren von Minen gehen. Die Handelsroute soll wieder vollständig geöffnet werden. Der Aufwärtstrend im seit Jahren kriselnden Wohnungsbau hält an. Im April wurden rund 20.000 Baugenehmigungen für Wohnungen und Häuser erteilt. Das sind über 9% mehr als vor genau einem Jahr. Genehmigt heißt allerdings noch nicht gebaut. Aktuell fehlen in Deutschland Schätzungen zufolge etwa 1 Million Wohnungen. Der seit dem Abend in Tübingen vermisste 6-Jährige ist wohlbehalten in Stuttgart gefunden worden. Der Junge sei dort am Morgen alleine angetroffen worden, sagte ein Polizeisprecher. Möglicherweise sei er mit dem Zug nach Stuttgart gefahren. Eine beruhigende Meldung zum Sommer. Beim Test von Sonnenschutzmitteln für Kinder hat die Mehrheit der Produkte beim UV-Schutz sehr gut abgeschnitten. Die Testsieger kosten weniger als 3 € pro 100 Milliliter und seien in Supermärkten, Discountern oder Drogeriemärkten erhältlich, meldet die Stiftung Warentest. Und bei den Cremes gilt grob der Trend, je teurer, desto schlechter. Die meisten teuren Produkte haben im Test eher schlecht abgeschnitten. Das teuerste Produkt bekam sogar die Note mangelhaft. Die durchgefallenen Cremes hielten laut Warentest den angegebenen Sonnenschutzfaktor nicht immer ein oder sie hatten keinen ausreichenden UVA-Schutz. Weitere Infos zum Test und alle Ergebnisse gibt es wie immer auf test.de. Und das waren die Nachrichten mit Marc Weiß.
0: Das Wetter.
1: Das wird richtig, richtig, richtig heiß heute. Bis zu 34 Grad sind bei uns in NRW drin. Dazu ist es erst freundlich. Nachmittags können dann ganz vereinzelt auch mal Schauer oder Gewitter dazukommen. Aber wirklich nur vereinzelt. Ansonsten ist es ein richtiger Sommertag. Morgen weiter heiß, bis zu 37 Grad dann sogar. Dazu erst heiter bis wolkig. Und dann steigt aber morgen die Unwettergefahr. Es kann dann gebietsweise Schauer oder Gewitter geben.
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1: Und das sind die Staus ab 9 Minuten Zeitverlust. Die A3 Oberhausen-Arnheim zwischen Oberhausen-Holten und dem Kreuz Oberhausen. Aktuell 3 Kilometer Stau. Ihr braucht hier 13 Minuten länger. Die A4 Olpe-Aachen zwischen dem Kreuz Köln-Ost und Köln-Eifeltor. 7 Kilometer Stau, 18 Minuten plus. Die A40 Essen-Dortmund. Da steht ihr zwischen Bochum-Werne und Dortmund-Klei im Stau. 3 Kilometer lang. Ihr braucht so circa 14 Minuten mehr. Die A45 Hagen-Dortmund zwischen dem Kreuz Hagen und dem Westhofener Kreuz. Aktuell 5 Kilometer Stau, 10 Minuten plus. Und die A59 Bonn-Köln zwischen Köln-Lind und dem Flughafen Köln-Bonn. 3 Kilometer Stau, 9 Minuten plus. Gute Fahrt!
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1: Einen schönen guten Tag an diesem Donnerstag. Heiß heute, ihr habt's gehört bei uns im Wetter. Jetzt nochmal schnell Bikini-Figur, das wär's doch, oder? Könnte man sich doch eigentlich die Abnehmspritze organisieren. Einige Promis machen das ja auch und in eurem Bekanntenkreis gibt's vielleicht auch schon so ein, zwei, die damit krass abgenommen haben. Warum eigentlich dann nicht? Das ist unser Thema heute. Die Abnehmspritze. In ein paar Wochen gibt es sie sogar in Tablettenform. Und wir fragen uns in den nächsten 2 Stunden, welche Nebenwirkungen gibt es? Wie ist das finanziell? Worauf müssen wir achten? Und dazu habe ich mir Unterstützung ins Studio geholt. Ich begrüße aus dem Adipositas-Zentrum der Johanniter-Kliniken in Hamm der ärztliche Leiter Dr. Markus Gellenbeck. Hallo.
7: Schönen guten Morgen.
1: Und Jana Hermanski, sie ist Ernährungsberaterin. Hallo.
8: Hallo, guten Morgen.
1: Schön, dass Sie sich die Zeit genommen haben. Wir haben ja in der Vorbereitung zu dieser Sendung auch mit ganz vielen Hörerinnen und Hörern von uns gesprochen. Und da kam bei vielen auch die Reaktion, Abnehmspritze, so ein Unsinn. Man kann doch auch einfach Sport machen und sich gesund ernähren. Was würden Sie beide auf so etwas antworten? Vielleicht fangen wir bei Ihnen an, Dr. Gellenbeck.
7: Das ist ja für uns ein langjähriges Thema und es gibt gespaltene Meinungen dazu, aber man muss ganz klar sagen, der adipöse Mensch wird durch Sport alleine sein Gewicht nicht reduzieren können.
1: Frau Hermanski?
8: Ja, die Ernährung ist natürlich immer ein wichtiges Thema und bis zu einem gewissen Grad ist dort auch konventionell, also ohne therapeutische Begleitmaßnahmen, viel möglich. Nichtsdestotrotz ist es immer eine wichtige Säule, egal welche Therapie.
1: Uns haben ganz, ganz viele Hörerfragen zum Thema Abnehmspritze aber auch erreicht. Also es gibt einige, die sagen, auf jeden Fall totaler Unsinn und die anderen sagen, boah, das finde ich interessant, ich nehme es vielleicht schon oder ich überlege, das zu nehmen. Und darum wird es heute gehen. Wir gucken ein bisschen auf die Nebenwirkungen, auf die Risiken, aber auch auf die Chancen der Abnehmspritze. Das machen wir heute in unserer Sondersendung. Gleich in einem Viertelstündchen geht's hier bei mir weiter. Mein Name ist Laura Potting. Hallo zusammen. Ah.

Der aktuelle Radio Siegen Verkehrsservice mit einer Meldung aus Bad Berleburg. In der Bahnhofstraße gab es auf Höhe des Bahnhofs einen Unfall. Die Straße ist hier aktuell halbseitig gesperrt, sagt die Polizei. Bad Berleburg Bahnhofstraße, auf Höhe des Bahnhofs gab es einen Unfall. Die Straße ist halbseitig gesperrt. Hier also bitte aufpassen. Und auch in Siegen aufpassen, denn an Kochs Ecke sind die Ampeln ausgefallen, wurde uns eben gemeldet. Siegen Kochs Ecke, hier sind die Ampeln ausgefallen. Auch hier bitte vorsichtig fahren. Allen unterwegs eine gute und sichere Fahrt. 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

0: Einen schönen Donnerstag zusammen. Vielleicht spielt ihr ja auch mit dem Gedanken, es mal auszuprobieren. Es klingt doch auch einfach herrlich schön, die sogenannte Abnehmspritze mal eben ein bisschen abnehmen. Das hört man viel im Internet auch. Und heute beantworten der Arzt und Adipositas-Experte Dr. Markus Gellenbeck sowie die Ernährungsberaterin Jana Hermanski eure Fragen rund um diese verschreibungspflichtige Abnehmspritze. Herr Dr. Gellenbeck, die Nachfrage nach dieser Spritze ist riesig. Ist das ein Segen oder erleben wir gerade einen gefährlichen Hype um so ein Lifestyle-Medikament?
1: Es ist sowohl ein Segen als auch ein Hype, der große Gefahren birgt. Es gibt zwei Meinungen. Die eine ist Superspritze, alles wunderbar, ich nehme ab und du musst nichts weiter tun, was natürlich nicht stimmt. Und das andere sind die Gegner, die sagen, schwere Nebenwirkungen, du kannst sterben. Solche Dinge hört man also auch.
0: Und wir gucken heute mal, ob wir da vielleicht mal so eine Mitte finden und ein bisschen mit ein paar Sachen auch aufräumen vielleicht. Frau Hermanski, also das sagen ja viele, man hat irgendwie kaum noch Appetit. Läuft man da nicht Gefahr, irgendwie viel zu wenige Vitamine und Nährstoffe aufzunehmen? Also was sind die Folgen?
2: Die Gefahr, die besteht. Der verminderte Appetit führt dazu, dass die Mahlzeitenmengen kleiner werden. Manche Patienten vergessen zu essen und die deutlich reduzierten Portionen sind weniger nährstoffreich, mit der Folge, dass die Muskelmasse sinkt. Ein ernstzunehmendes Thema, wo man ganz genau hinschauen sollte.
0: Was kann man denn dagegen tun?
2: Ja, eine ernährungstherapeutische Begleitung, ganz großes Thema Eiweiß, aber auch nährstoffreiche Lebensmittel, Gemüse, Obst, regelmäßige Mahlzeiten, also wirklich keine auszulassen. Die Spritze unterstützt, dass man kontrollierter essen kann, weil es das Verlangen nach süßen und fettigen Lebensmitteln deutlich reduziert wird. Sein Ernährungsverhalten muss man aber natürlich aktiv und bewusst angehen.
0: Verdammt! Herr Dr. Gellenbeck, uns haben sehr, sehr viele Hörerfragen erreicht. Michael fragt zum Beispiel, besteht die Möglichkeit, dass die Krankenkasse die Kosten übernimmt und wenn ja, wann?
1: In der Regel wird es nur dann übernommen, wenn man Diabetiker ist. Mhm. Und ich selber beschäftige mich ja in den Johanniterkliniken Hamm mit der Adipositas-Chirurgie und nutze die Spritze auch in Extremfällen, um möglicherweise bereits Gewicht zu reduzieren, um die Patienten in einen besseren Status zu bekommen, dass die Operationen einfach angenehmer und sicherer werden. Mhm. Und in dem Rahmen habe ich ganz viele Anfragen auch an Krankenkassen gestellt. Es ist jeweils abgelehnt worden. Also wenn die Adipositas-Spritze im Grunde genommen eingesetzt wird, wird es nie von den Krankenkassen übernommen.
0: Über welche Kosten reden wir da?
1: Hängt davon ab, welches Präparat man nimmt. Mhm. Und man muss schon sagen, dass man wahrscheinlich zwischen 200 und 500 Euro im Monat selbst aufbringen muss.
0: Astrid hat uns gefragt, für wen ist die Spritze geeignet und welche Nebenwirkungen sind bekannt?
1: Also grundsätzlich zugelassen ist die Spritze für Patienten mit einem BMI über 27 mit entsprechenden Begleiterkrankungen.
0: Welche sind das zum Beispiel?
1: Bluthochdruck, Diabetes, Herz-Kreislauf-Erkrankungen, die sogenannte Schlafapnoe, also mit Schlafaussetzern in der Nacht und viele andere Begleiterkrankungen.
0: Frau Hermanski, muss man diese Spritze ein Leben lang nehmen? Das fragen Jessica und Nicole zum Beispiel.
2: Das ist eine gute Frage.
0: Dankeschön. Liebe Grüße an Jessica. Nicole.
2: Ja, da gibt es noch zu wenig Studienlage drüber. Letztlich ist es wichtig, dass man seinen Lebensstil anpasst, sein Bewegungsverhalten und vor allem seine Essgewohnheiten in dieser Zeit genauer anschaut, damit man da auch langfristig was von hat. Wenn die Spritzentherapie abgesetzt wird, gibt es deutliche Effekte, dass das Gewicht wieder zunimmt. Nur je besser man sich schult und aufklärt über Folgen und auch die richtige Ernährung und den Muskelaufbau, desto geringer könnte der Gewichtszunahme zuschlagen.
0: Sie haben gerade Studien angesprochen, das finde ich noch einen spannenden Punkt. Es gibt auch viele Menschen, die sagen, ich bin noch nicht bekloppt, da gibt es ja noch gar nicht genügend Studien zu, ich hau mir doch jetzt nicht irgendwie für ewig diese Spritze rein. Was würden Sie denn dazu sagen, Sie beide?
1: Sobald man die Spritze absetzt, nimmt man wieder zu. Es gibt erste Untersuchungen, dass man möglicherweise, wenn man sein Gewichtsziel erreicht hat, Erhaltungsdosen erreichen kann mit zum Beispiel längeren Intervallen, wo man spritzt, um vielleicht das Gewicht zu halten.
0: Wie oft spritzt man jetzt?
1: Einmal in der Woche.
0: Einmal in der Woche. Das bedeutet, nehmen wir mal an, ich wollte irgendwie 30 Kilo abnehmen. Ich habe das geschafft. Könnte man gegebenenfalls sagen, okay, jetzt nimmt man das nicht mehr einmal die Woche, sondern einmal im Monat, wodurch es dann ja auch deutlich billiger wird.
1: Zumindest, ne? Alle, genau.
0: Uns hat auch noch Dirk kontaktiert.
3: Ich nehme Mancharo und habe damit 21 Kilo abgenommen. Zusätzlich habe ich meine Ernährung umgestellt und mache regelmäßig Sport. Außerdem bin ich insulinpflichtiger Diabetiker vom Typ 3C. Meine Frage, wenn ich mein Wunschgewicht erreicht habe und meine gesunde Ernährung sowie den Sport beibehalte, kann ich Mancharo irgendwann reduzieren?
0: Ist ja gerade schon in die Richtung gegangen, aber er sagt ja, ich behalte meine Ernährung bei, ich mache weiter Sport und will es dann absetzen. Was sagen Sie dazu?
1: Das hört sich insgesamt ganz gut an, was dieser Dirk, dieser Kollege, hätte ich fast gesagt, da im Moment macht. Wenn er begleitet wird, ist das wunderbar. Aber wie und in welcher Form die Spritze reduziert werden kann, muss man wirklich ausprobieren.
0: Danke Ihnen beiden. Sie bleiben noch bis 12 Uhr hier und stellen sich den Fragen unserer Hörerinnen und Hörern. Mehr dazu hier bei uns.
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0: Es ist 10:30.
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0: Mit Simon Volkmann, guten Tag. Wer bezahlt den Rettungswagen, wenn der Patient doch nicht ins Krankenhaus muss? Die Krankenkassen wollen das nicht mehr. Auf den Kosten würden dann am Ende die Patienten oder die Kommunen sitzen bleiben. Die Politik findet das nicht gut. Deshalb wird im NRW-Landtag gerade darüber diskutiert, wie das Problem gelöst werden kann. Die NRW-Landesregierung fördert auch in diesem Jahr die Entwicklung des ländlichen Raums. Knapp 1,5 Millionen Euro fließen nach Siegen-Wittgenstein. Die Förderbescheide wurden noch nicht zugestellt. Schon jetzt steht aber fest, dass man sich etwa beim Heimatverein Bad Berleburg, beim Skiverein Oberes Banfetal in Hesselbach und bei der Dorfgemeinschaft Müsen über die maximale Fördersumme von 250.000 Euro freuen darf. Am Kreisel Schlafmühlchen in Siegen kann es heute und morgen immer mal wieder zu kurzfristigen Sperrungen kommen. Nachdem der Kreisel bereits letztes Jahr fertiggestellt und für den Verkehr freigegeben wurde, finden heute und morgen die letzten Markierungsarbeiten statt, jeweils zwischen 8.30 Uhr und 15 Uhr. Die Bypässe und Fahrstreifen können deshalb nach Angaben der Stadtverwaltung immer mal wieder für rund 10 Minuten gesperrt werden. Und das waren die Radio Siegen Nachrichten von hier mit Simon Volkmann. Wir schauen aufs Wetter für Siegerland und Wittgenstein. Der Donnerstagvormittag zeigt sich sonnig mit einzelnen Schleierwolken. Es bleibt trocken. Im Laufe des Nachmittags steigt die Schwüle und besonders weiter oben sind vereinzelte Hitzegewitter nicht ausgeschlossen. Der Deutsche Wetterdienst hat eine amtliche Hitzewarnung ausgegeben. Die Höchstwerte liegen heute bei 28 Grad in Bettelhausen und Würgendorf sowie 29 Grad in Buschhütten. Am Freitag und am Wochenende bleibt es schwül heiß mit 29 bis 32 Grad. Die Gewittergefahr steigt deutlich. Am Freitag kann es auch Unwetter geben.
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0: Der aktuelle Radio Siegen Verkehrsservice, die A4 Olpe Richtung Köln zwischen Reichshofberg Neustadt und Bielstein, 2 Kilometer Stau, 15 Minuten plus. A45 Hagen Richtung Dortmund zwischen Kreuzhagen und Westhofener Kreuz, 2 Kilometer stockend, 4 Minuten plus. B508 zwischen Kreuzhall und Hilchenbach, 6 bis 10 Minuten dauert es hier länger in beide Richtungen wegen dichtem Verkehr. Dann gibt's eine Störung aus Siegen an Kochsecke. Hier sind die Ampeln ausgefallen. Hier also bitte vorsichtig fahren. Und B54 Willensdorf berghoch Richtung Oberstdorf-Röttchen. Hier finden Baumschnittarbeiten statt. Der Verkehr wird hier einspurig mit einer Ampel an den Baumschnittarbeiten vorbeigeleitet. Und einen Blitzer habt ihr uns gemeldet. Siegen-Wichernstraße bergab. Allen unterwegs eine gute und sichere Fahrt.
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0: Abnehmen. Ganz einfach. Ohne Diät. Ohne Sport. Das klingt wie ein Traum. Scheint auch jetzt irgendwie möglich zu sein. Offenbar mit der sogenannten Abnehmspritze. In ein paar Wochen gibt es sie dann sogar in Tablettenform. Und genau darüber sprechen wir heute in unserer Sondersendung. Und ich habe mir dafür zwei sehr, sehr tolle Menschen ins Studio eingeladen, die sich mit diesem Thema sehr gut auskennen. Das ist einmal Jana Hermanski, sie ist Ernährungsberaterin. Hallo.
1: Hallo.
0: Und Adipositas-Experte Dr. Markus Gellenbeck. Hallo.
2: Hallo.
0: Frau Hermanski, wie sollte man während der Einnahme die Ernährung denn umstellen? Also während ich diese Spritze nehme, Ernährung umstellen, um keine Muskelmasse zu verlieren. Können Sie das nochmal, Sie haben das eben schon ein bisschen gemacht, nochmal so vielleicht so einen kleinen Plan geben, was die Leute beachten müssen?
1: Zentral ist es wichtig, dass wenn man gar keinen Appetit hat, trotzdem isst.
0: Okay.
1: Das passiert nämlich schnell, dass die Patienten endlich nicht mehr so die starken Hungergefühle empfinden und der Appetit sich deutlich reduziert, dass manche sagen, ach, endlich habe ich das erreicht und jetzt esse ich einfach auch gar nicht mehr. Die Portionen müssen natürlich geringer ausfallen, ja, weil sonst Nebenwirkungen wie Übelkeit entstehen können, weil der Magen entleert sich ja viel, viel langsamer. Das heißt, es braucht länger, bis die Nahrung durchgeht. Das heißt, um solche Nebenwirkungen zu reduzieren, die Portionsgrößen anpassen, dann das, was auf dem Teller liegt, sich genauer anschauen. Also wenn man sich so einen Teller vorstellt, die Hälfte sollte auf jeden Fall eine Eiweißportion sein. Tierische, pflanzliche Eiweiße kombinieren, dann Gemüse, Obst und wenn noch bisschen Platz bleibt, die Kohlenhydratmenge, die aber eher unwichtig erscheint, auch während der ganzen Therapie. So kann man einem Muskelabbau etwas entgegenwirken.
0: Das heißt, sagen Sie mal so ein Gericht, was dann optimal wäre?
1: Ja, jetzt klassisch zum Sommer, Hähnchen vom Grill mit dem gebratenen Gemüse und vielleicht noch irgendwie einer Kartoffel dazu.
0: Das klingt, eine Kartoffel.
1: Genau.
0: Aber nie mehr, bloß nie mehr. Welche Rolle spielt denn Bewegung dabei bei dieser ganzen Nummer?
1: Eine sehr große, die unterstützt natürlich sehr beim oder gegen den Muskelabbau. Da ist es wirklich wichtig, Muskelaufbautraining zu betreiben.
0: Dr. Markus Gellenbeck, viele Menschen nehmen die Spritze ohne ärztliche Begleitung. Das heißt, da gibt es dann, die gibt es dubiose Online-Plattformen, die stellen dann Rezepte aus, ohne persönliches Gespräch, ohne das Körpergewicht im Zweifel zu prüfen. Welche Risiken gibt es da und wie sehen Sie das?
2: Das, was sich da im Moment auf dem Schwarzmarkt und im Untergrund abspielt, man sieht ja ab und zu mal ein paar Prominente, die sich entsprechend outen, aber die Benutzerzahl im Untergrund ist riesengroß und es ist offensichtlich sehr leicht, mit einem kleinen Fragebogen übers Internet sich diese Medikamente zu besorgen, die einfach selbst anzuwenden, ohne ärztliche Beratung, ohne ökotrophologische Begleitung und dann wird es wirklich gefährlich.
0: Ich weiß ja dann im Zweifel gar nicht, was da wirklich drin ist, oder?
2: So
0: also
2: ist
0: was
2: das.
0: Sind die Risiken?
2: Es sind ganz oft auch Attrappen, wo gar kein Wirkstoff drin ist. Man muss das ja einschleichend dosieren und das muss man in Absprache mit dem Arzt machen, mit entsprechenden Nebenwirkungen gucken, was macht Übelkeit, was macht Erbrechen, was macht Kopfschmerzen, Schwindel. Es gibt Gegenanzeigen, wie zum Beispiel Bauchspeicheldrüsenentzündung. Diese Patienten sollten auf gar keinen Fall diese Medikamente nehmen. Und das kann man als Laie nicht alleine überblicken.
0: Frau Hermanski, uns hat eine Sprachnachricht erreicht und zwar von einer Hörerin.
3: Hi, hier ist die Sabine. Ich habe folgende Frage, wie das sich mit dem Jojo-Effekt verhält, da man die Spritze ja nicht sein Leben lang nimmt, wie das dann anschließend ist, wenn man sie wieder nicht mehr nimmt.
1: Der Jojo-Effekt wird kommen. Die Frage ist, wie hoch der ausfällt. Das ist natürlich individuell, also das kann man nicht vorhersehen. Man muss es ausprobieren, wie Dr. Gellenbeck schon gesagt hat, die Dosierung anpassen, ausschleichen lassen. Je effektiver oder je mehr man sich aber mit der Ernährung beschäftigt hat und je weniger Muskelmasse durch die Spritzentherapie verloren gegangen ist, desto größer ist die Wahrscheinlichkeit, dass der Jojo-Effekt dort etwas minimiert werden kann.
0: Dann hat uns noch eine Sprachnachricht von Steffi erreicht.
4: Hallo, ich bin Steffi, 47 Jahre alt und befinde mich gerade in den Wechseljahren. Die Gewichtszunahme belastet mich natürlich sehr, deshalb würde mich interessieren, ob Abnehmspritzen auch Frauen mit normalem BMI verschrieben bekommen, wenn die Beschwerden und die hormonell bedingte Gewichtszunahme die Lebensqualität stark beeinträchtigt.
0: So, und da möchte ich kurz einhaken. Sie haben ja gerade, wir haben gerade schon über den BMI gesprochen, aber hier ist ja jetzt eine Frau, die offensichtlich auch einen deutlichen Leidensdruck hat. Besteht denn da die Möglichkeit, dass man von der Kasse dann die abnimmt? Sie schütteln schon den Kopf.
2: Das ist leider so.
0: Ja, okay.
2: Hat man keine Chance. Und da würde ich aber auch sagen, die Wechseljahrsbeschwerden sind wirklich ernst zu nehmen und sehr unangenehm für die Frauen. Da sollte man schon gucken, dass man auf hormonellen Wege sich begleiten lässt, ob man wirklich durch die Spritze in diesem Fall eine bessere Lebensqualität erlangt, weiß ich nicht.
0: Vielen Dank Ihnen beiden bis hierhin. Wir sprechen gleich weiter. Sie bleiben noch ein bisschen. Wir können mal kurz durchatmen, hören ein bisschen Musik und hören uns dann gleich weiter.

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1: Mit Marc Weiß. Schönen guten Tag. Gute Nachricht von den Rohölmärkten. Nach der Unterzeichnung des Rahmenabkommens zur Beendigung des Iran-Krieges ist der Ölpreis noch einmal deutlich gesunken. Das eröffnet zumindest die Chance auf weiter sinkende Spritpreise. Wann das allerdings genau passiert, wissen wir natürlich nicht. Das Abkommen tritt sofort in Kraft. Das heißt auch, die Straße von Hormus wird für den Schiffsverkehr wieder freigegeben. Und hier kommt auch die Bundeswehr ins Spiel. Sie könnte bei der Sicherung der wichtigen Meerenge helfen und unter anderem Minen räumen. Danny Hopper aus dem News-Team, Verteidigungsminister Pistorius, hat vorhin beim NATO-Treffen schon gesagt, dass man für diesen Einsatz bereit sei.
2: Ja, und die Vorbereitungen dafür laufen auch schon. Zwei Schiffe der deutschen Marine sind auf dem Weg ins Rote Meer. Das Minenjagdboot Fulda und das Versorgungsschiff Mosel mit insgesamt rund 140 Soldatinnen und Soldaten an Bord. Die Fulda ist darauf spezialisiert, Gefahren unter Wasser zu entdecken und zu beseitigen. Dabei kommen Über- und Unterwasserdrohnen zum Einsatz, aber auch Minentaucher. Beide Schiffe hätten schon den Suezkanal passiert, sagte Pistorius. Sie steuern demnach einen Hafen im afrikanischen Djibouti an. Dort soll der mögliche Einsatz in der Straße von Hormus dann weiter vorbereitet werden. Ob es wirklich zu dem Einsatz kommt, ist laut Pistorius noch offen. Dazu brauche man noch einen klaren völkerrechtlichen Rahmen und auch der Iran und der Oman müssten der Minenräumung noch zustimmen, sagt Pistorius.
1: Danny Hoppe mit Infos, vielen Dank. Und jetzt die weiteren Themen in der Zusammenfassung. Nach dem Fund eines toten Kleinkindes in einem Auto in Schorndorf bei Stuttgart wird gegen die Mutter wegen fahrlässiger Tötung ermittelt. Das meldet die Stuttgarter Staatsanwaltschaft. Die Frau soll das etwa 20 Monate alte Mädchen gestern über Stunden im Auto vergessen haben. Erst am Nachmittag entdeckte sie ihre leblose Tochter. Deutsche Arbeitnehmer schummeln öfter bei den Kosten auf Dienstreisen als andere. In einer aktuellen Umfrage unter Geschäftsreisenden aus 5 Ländern sagten 26% der Deutschen, dass sie bei ihrer Firma regelmäßig unzulässige Spesen einreichen. Und damit liegen sie vor Frankreich, Spanien, den USA und Großbritannien. Bei der Fußball-WM geht es heute in den zweiten Spieltag der Gruppenphase. Dabei steht für zwei Teams schon viel auf dem Spiel. Tschechien trifft auf Südafrika und für beide geht es schon jetzt ums sportliche Überleben. Infos aus dem WM-Studio von Ralf Bosse.
3: Beide Mannschaften sind mit einer Niederlage in die WM gestartet. Eine weitere Pleite würde die Chancen auf das Achtelfinale deutlich verschlechtern. Tschechiens Trainer Miroslav Kubek spricht deshalb von einem klaren Pflichtsieg und fordert vor allem mehr Durchschlagskraft in der Offensive. Im Fokus steht dabei Stürmer Patrick Schick, der nach seiner starken Bundesliga-Saison für Bayer Leverkusen bislang noch nicht ins Turnier gefunden hat. Gegen Südkorea blieb der Angreifer nahezu wirkungslos. Nun soll er im Spiel gegen Südafrika den Unterschied machen.
1: Infos aus dem WM-Studio von Ralf Bosse. Vielen Dank. Und das waren die Nachrichten mit Marc Weiß.
4: Das Wetter. Heiß, heißer heute. Ja, 34 Grad sind heute drin. Am Nachmittag können sich da ganz vereinzelt auch mal Schauer oder Gewitter dazu mischen, aber wirklich nur vereinzelt. Morgen wird es dann noch heißer, bis zu 37 Grad. Dazu steigt auch die Unwettergefahr morgen. Es kann dann auch stellenweise Schauer oder Gewitter geben.
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4: Und hier kommen die Staus ab 10 Minuten Zeitverlust. Die A1 Köln-Münster zwischen Schwerte und Kamenzentrum, 9 Kilometer Stau. Ihr braucht hier 18 Minuten länger. Die A1 Osnabrück-Münster zwischen dem Kreuz Lotte-Osnabrück und Lattbergen, 3 Kilometer Stau, 10 Minuten plus. Die A3 Oberhausen-Arnheim zwischen Oberhausen-Holten und dem Kreuz Oberhausen, 3 Kilometer Stau, 11 Minuten plus. Die A45 Hagen-Dortmund zwischen Dortmund-Eichlinghofen und Dortmund-Hafen, 2 Kilometer Stau, hier müsst ihr eine Viertelstunde mehr einplanen. Und die A59 Dienstlaken-Duisburg zwischen dem Kreuz Duisburg-Nord und dem Kreuz Duisburg, 2 Kilometer Stau, 14 Minuten plus. Gute Fahrt!
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4: Einen schönen guten Tag. Schön, dass ihr eingeschaltet habt. Wir sprechen heute, ihr habt es vielleicht schon mitbekommen, ganz ausführlich über das Thema Abnehmspritze. Was sind die Risiken, die Nebenwirkungen? Hilft sie vielleicht auch, also hilft sie bei jedem oder gibt es auch Leute, bei denen sie gar nicht hilft? Ihr konntet uns eure Fragen zu dem Thema schicken und die kläre ich dann heute mit zwei Experten aus dem Adipositas-Zentrum der Johanniter-Kliniken in Hamm, Dr. Markus Gellenbeck. Hallo.
5: Schönen guten Morgen.
4: Und Ernährungsberaterin Jana Hermanski. Hi.
6: Hallo.
4: Viele haben ja auch Angst oder Respekt vor dieser Spritze, ne? Ich meine, man muss sie einfach über einen langen Zeitraum nehmen. Was ist denn Ihre Einschätzung? Was ist schlechter, Übergewicht oder diese Abnehmspritze?
5: Das Übergewicht ist dann kritisch, wenn wir entsprechende Begleiterkrankungen haben. Mhm. Und wenn es dann weitergeht in die Adipositas mit entsprechenden Begleiterkrankungen, die letztlich dazu führen, je nach Stärke und Ausprägung, dass die Lebensqualität sinkt und im Grunde genommen die Lebenszeit um 12 Jahre reduziert wird, wenn man nichts tut.
4: Und bei leichtem Übergewicht, jetzt nicht wirklich schwerem, ist es da, würden Sie da gleich antworten?
5: Nein, da würde ich nicht sagen, dass die Spritze her muss. Da müssen wir die Basistherapie machen. Da kann man noch viel ändern, um möglichst diese Dinge zu umgehen.
4: Frau Hermanski, was sagen Sie?
6: Dem stimme ich voll zu.
4: Gut, kurz und knapp. Bleiben wir dabei. Wir sprechen auch diese Stunde weiter über das Thema. Danke, dass Sie beide hier sind. Mein Name ist Laura Potting. Hallo zusammen. Und jetzt gibt es aber erstmal Musik zum Durchpusten. Let Me Love You, DJ Snake featuring Jack.

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1: oder?
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1: Haben irgendwie Leute in eurem Bekanntenkreis in diesem Zusammenhang auch schon mal über die Abnehmspritze nachgedacht, mit der gerade auch so viele Promis ja quasi spielend einfach abgenommen haben. Aber ist das wirklich so? Welche Risiken gibt's denn? Darüber sprechen wir heute in unserer Sondersendung mit dem Arzt und Adipositas-Experten Dr. Markus Gellenbeck. Hallo.
2: Schönen guten Morgen.
1: Und Jana Hermanski, sie ist Ernährungsberaterin. Hallo.
3: Hallo.
1: Und Sie sind beide aus dem Adipositas-Zentrum der Johanniter-Kliniken in Hamm. Frau Hermanski, Steffi hat uns eine Frage geschickt.
4: Im Internet wird immer über die Nahrungsergänzungsmittel gesprochen. Meine Frage ist jetzt, welche Nahrungsergänzungsmittel machen Sinn und welche sind rausgeschmissenes Geld? Danke.
3: Also allgemeine Empfehlungen gibt es da tatsächlich noch gar nicht. Mhm. Es würde aber Sinn machen, weil die Nährstoffe, die man zuführt durch kleine Portionen, reichen ja nie und nimmer aus. Am besten nimmt man vorher ein paar Laborwerte ab beim Hausarzt und weiß ganz genau, Vitamin D3, da habe ich einen Mangel, dann nehme ich mal was.
1: Dr. Markus Gellenbeck, die Sandra hat uns eine Frage geschickt, nämlich, ihr ist immer nach der Erhöhung schlecht. Sie fragt, warum das so ist?
2: Ja, das ist ja genau die Wirkweise auch. Verlangsamung der Magen-Darm-Tätigkeit kann natürlich zu Übelkeit, zu Erbrechen, manchmal kriegen die Leute auch Durchfall führen. Das sind die typischen Nebenwirkungen, die nicht gerade selten sind, aber auch bei jedem unterschiedlich stark ausgeprägt sind. Das ist ja der Grund, dass man mit niedrigen Dosen anfängt und langsam je nach Verträglichkeit und Wirkweise steigert.
1: Welche Nebenwirkungen gibt es noch?
2: Kopfschmerzen, Schwindel, Bauchspeicheldrüsenentzündung. Extrem selten ist mal der Sehnerv betroffen. Da gibt es ja auch so Horrornachrichten. Die Spritze macht dich blind. Das ist alles Blödsinn, muss man wirklich relativieren.
1: Ein Risiko ist, man vergisst zu essen, man nimmt zu wenig Nährstoffe auf. Ja. Was sind andere Risiken noch?
2: Also das größte Risiko ist, wenn man es alleine macht.
1: Das sage ich dann nochmal in aller Klarheit, weil das haben Sie jetzt auch schon mehrfach betont. Nicht einfach die Abnehmspritze kaufen, sondern immer mit einem Arzt sprechen oder einer Ernährungsberaterin, sich also immer begleiten lassen. Es soll ja bald Tabletten geben. Melanie fragt uns, eine Spritze im Monat, wir haben eben die Kosten schon gesagt, sagen wir mal 200 €, wenn wir niedrig dran sind. Wie lange halten denn die Tabletten und würde da denn die Krankenkasse was übernehmen?
2: Nein.
1: Auch nicht.
2: Ist genau das Gleiche.
1: Toll.
2: Im Grunde genommen sind das die gleichen Wirkstoffe, die entsprechend höher dosiert werden müssen. Aber im Prinzip das Wirkergebnis gleich ist, wenn einer wirklich eine Problematik damit hat, weil er lokale Reaktionen auf die Spritze hat, die kriegen Rötung, Schwellung.
1: Das gibt's ja auch. Phobie, ne?
2: Ja, oder hat Angst davor, dann ist er vielleicht mit der Tablette besser beraten, aber er wird nicht günstiger dabei wegkommen. Da muss man davon ausgehen, dass die Tablette etwa 150 € im Monat kostet.
1: Dr. Gellenbeck, welche operativen Alternativen gibt es zur Gewichtsreduzierung und wann machen Sie die? Also, oder ist es zum Beispiel so, dass Sie inzwischen sagen, oh, wir brauchen gar nicht mehr operieren, wir haben ja die Abnehmspritze?
2: Man könnte meinen, dass das vielleicht irgendwann so wird, aber das ist mir gestern auch nochmal ganz klar wiedergespiegelt worden. Wir brauchen weiter die operativen Maßnahmen. In den Übergangsbereichen von den niedrigen BMIs, wir haben gesprochen von 30 bis 35, da ist die Spritze sicherlich gut. Und wenn man in extremen BMI-Bereichen ist, wir operieren ja Patienten ab BMI 40 aufwärts, da muss man sagen, da kann die Abnehmspritze nicht das leisten, was wir operativ leisten. Wir können durch unsere operativen Maßnahmen einen Übergewichtsverlust von 60-70% erreichen.
1: Das heißt, wenn man jetzt zum Beispiel sehr, sehr stark übergewichtig ist, dann sagen Sie erstmal operativ und dann vielleicht mit der Abnehmspritze noch nacharbeiten?
2: Wenn Patienten in einem Gewichtsbereich sind, wo auch eine Operation sehr risikoreich ist, da behandle ich die gerne medikamentös auch mit Spritzen vor, damit sie in ein sicheres Fahrwasser gelangen. Mhm. Und auch unsere Operationen sind ja keine Garantie dafür, dass das Gewicht bleibt. Da gibt es auch Leute, die wieder zunehmen. Und in dem Bereich kann man dann auch mit Spritzen nacharbeiten.
1: Frau Hermanski, wir haben ja gerade gehört, Sie beide raten Leuten, die jetzt nicht stark übergewichtig sind, nicht dazu, diese Abnehmspritze zu nehmen. Jetzt gibt es aber ja Menschen, die haben einfach irgendwie, weiß ich nicht, 5 bis 10 Kilo zu viel und die kriegen die einfach nicht weg. Und die haben alles probiert. Die bei jeder Diät nehmen die wieder zu und wieder ab und wieder zu. Das ist so schwierig für diese Menschen. Die haben auch einen großen Leidensdruck. Was raten Sie denn diesen Menschen, wenn Sie sagen, Abnehmspritze nein?
3: Im Prinzip ist es wichtig, dass man sich an Fachkräfte anwendet. Das heißt, Ernährungstherapeuten, gegebenenfalls einen Verhaltenstherapeuten oder ja, ein Programm, zum Beispiel die digitalen Gesundheitsanwendungen, die können von den Hausärzten verordnet werden, weil kein Mensch weiß von klein auf, dass leider nicht ganz so viel Ernährungsbildung in den Schulsektor, im Bildungssektor gibt. Was heißt es denn, wie muss ich meine Ernährung umstellen, damit einfach da auch an der richtigen Stelle abgenommen wird.
2: Ja. 5 bis 10 Kilo sind Bereiche, die jeder schaffen kann. Ja. Aber wir machen uns mal nichts vor. Wir Menschen sind Gewohnheitstiere. Wir sind nicht,
1: was?
2: Ja, sind wir. Wir sind nicht unbedingt bereit, wirklich dauerhaft was zu ändern. Wir möchten möglichst bequem dieses Ziel erreichen. Und das müssten sich die entsprechenden Betroffenen nochmal vor Augen führen.
1: Ich danke Ihnen beiden. Wir sprechen gleich noch weiter über die Abnehmspritze. Jetzt erstmal Musik.

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ein Grund, schon das erste Kind, wenn es dann überhaupt noch kommt, kommt später. Das durchschnittliche Alter einer Frau bei der Geburt ihres ersten Kindes liegt NRW-weit mittlerweile bei 30,5 Jahren, in Siegen-Wittgenstein knapp unter 30. Der Trend war abzusehen. Vor 10 Jahren waren Premierenmütter, wenn man sie so nennen möchte, im Schnitt ein Jahr jünger, vor 20 Jahren 2 Jahre jünger, vor 50 Jahren waren sie 24 Jahre alt. Zwei Unfälle. In Siegen ist vor einer Stunde ein Bauarbeiter zwischen Post und Bahnhof von einem Gerüst gefallen. Er wurde schwer verletzt ins Jung-Stilling-Krankenhaus gebracht. Das Amt für Arbeitsschutz ermittelt. In Bad Berleburg hat es beim Einparken im Bereich des Bahnhofs einen Verkehrsunfall mit 2 beteiligten Pkw und 2 Leichtverletzten gegeben. Den Schaden schätzt die Polizei auf 15.000 Euro. Da ist er, der Hochsommer. Heute viel Sonne und Höchstwerte um die 30 Grad, morgen über 30 Grad und eine zunehmende Gefahr für Hitzegewitter. Und wie lange bleibt uns das sommerliche Wetter erhalten hier in Siegen-Wittgenstein? Mal mindestens übers Wochenende hinaus, vermutlich sogar die komplette kommende Woche. Der aktuelle Radio Siegen Verkehrsservice, hallo Autofahrer. Die A4, Gießen Richtung Hagen, zwischen Herborn West und Dillenburg, dichter Verkehr, ihr braucht ein paar Minuten länger. Ansonsten gibt es Probleme auf der Bundesstraße zwischen Kreuztal und Hirchenbach im Baustellenbereich und zwischen Kirchen und Mudersbach, hier braucht ihr 10 Minuten länger, da gibt es eine Änderung, da ist ja eine neue Baustelle eingerichtet worden und nun sind auch ein Teil der Umleitungsstrecken gesperrt, nämlich die, die durch die Anwohnerbereiche führen, weil es da zu viel Verkehr gab, ist dieser Bereich komplett gesperrt worden. Blitzer haben wir auch auf der HTS Siegen Richtung Kreuztal zwischen Buschhütten und Kreuztal, Siegen, Wichernstraße bergab und Oberstdorf Ortsausgang Richtung Eisern in beide Richtungen.

0: Hallo zusammen. Wir sprechen heute übers Abnehmen. Das ist ja ein Thema, das wahnsinnig viele Menschen eigentlich ihr ganzes Leben begleitet. Ob sie jetzt wirklich zu dick sind oder es ihnen eingeredet wird durch völlig absurde Schönheitsideale, zum Beispiel bei Social Media und Co. Wir sprechen heute über die Abnehmspritze. Und das machen wir unter anderem mit Ernährungsberaterin Jana Hermanski. Hallo.
1: Hallo.
0: Und mit Arzt und Adipositas-Experte Dr. Markus Gellenbeck. Hallo.
2: Hallo.
0: Uns hat eine Nachricht von Nathalie erreicht.
3: Aufgrund meines ungestillten Sättigungsgefühl hatte mir eine Diabetologin empfohlen, mit Wegovy anzufangen. Und tatsächlich hat es geholfen. Das große Problem, die Krankenkasse übernimmt das nicht. Ich habe es wieder abgesetzt, weil ich es mir einfach nicht leisten kann. Meine Frage ist jetzt tatsächlich, was kann ich noch machen? Ich habe meine Ernährung komplett umgestellt auf alles, was meine Diabetologin gesagt hat. Und es funktioniert nicht. Es ist einfach wieder da. Ich habe Hunger ohne Ende.
0: Frau Hermanski.
1: Es gibt natürlich Ernährungspläne, die die Sättigung erhöhen können. Also da auch wieder Stichwort eiweißreiche Lebensmittel. Ich habe in meiner Praxis aber durchaus ein paar Patienten, die wirklich gar kein Sättigungsgefühl mehr verspüren. Und das ist ja auch eines der, sage ich mal, Begleiterscheinungen bei dem Thema Adipositas.
0: Das kann aber wie soll man denn, wenn man doch kein Sättigung, wie soll das denn dann gehen?
1: Meistens ist es wirklich in einem höheren Bereich, dass Regulationsmechanismen aussetzen, weil der Körper einfach sagt, es ist zu viel von allem. Da an chirurgische Maßnahmen vielleicht zu denken und vielleicht auch die Hoffnung, dass die Tablettenform günstiger wird, dass die Zulassungen in Deutschland irgendwann da sind, weil tatsächlich so rein von der Ernährungstherapie, auch Verhaltenstherapie kann man sicherlich unterstützen, aber das sind biochemische Prozesse, die müssen irgendwo medizinisch unterstützt werden.
0: Die Spritze wirkt ja entgegen von vielen Werbeaussagen tatsächlich nicht bei jedem.
1: Genau, also es gibt ja sogenannte Non-Responser, die nicht oder sehr gering nur auf die Therapie anspringen. Warum das so ist, das hat sicherlich vielleicht genetische Komponenten, Stoffwechselvoraussetzungen und das ist tatsächlich wahr, ja.
0: Herr Dr. Gellenbeck, Jennifer fragt, wie sieht es denn mit Abnehmspritze und Schwangerschaft aus?
2: Schwierig. Es passiert ja leider immer mal wieder, dass Patienten die Abnehmspritze, oder Patientinnen muss man korrekterweise sagen, die Abnehmspritze nehmen und dann schwanger werden und das später merken. Es ist eigentlich dringlich abzusetzen dann. Und eigentlich ist es auch so empfohlen, wenn man die Abnehmspritze benutzt, dann soll man anders verhüten. Oder man soll verhüten, ganz wichtig, nicht anders, sondern...
0: Das heißt, also es hat jetzt keine Wechselwirkungen zum Beispiel mit der Pille oder so, das ist jetzt nicht, aber...
2: Nein, aber die müssen verhüten, die sollen nicht schwanger werden. Das empfehlen wir unseren operierten Patienten ja auch ganz, ganz dringlich. Wenn man schwanger wird und darunter massiv Gewicht verliert, dann hat man nicht genügend Nährstoffe, um dieses Kind gesund auf die Welt zu bekommen. Das ist schwierig.
0: Frau Hermanski, eine Frage von Edith. Dürfen Leute mit Unverträglichkeiten die Spritze nehmen? Also Zöliakie etc.?
1: Grundsätzlich spricht da nichts gegen. Sollte immer therapeutisch begleitet werden.
0: Das ist Glutenintoleranz, oder? Korrigieren Sie mich, ne?
1: Genau, also okay. Man verträgt Gluten nicht. Das ist im Prinzip eine Autoimmunerkrankung. Die müssen wirklich ganz rigoros darauf achten. Aber bestenfalls sind diese Patienten darauf geschult, was sie essen dürfen, was nicht. Und das wird ja unter der Spritze sozusagen weiter fortgeführt.
0: Herr Dr. Gellenbeck, Edith fragt auch, wie sind die Nebenwirkungen denn, wie wirken die sich auf die Venen und Arterien aus, wenn man Gefäßverengung hat, also bei Gefäßverengung?
2: Eigentlich keinerlei Erkenntnisse bis jetzt darüber.
0: Okay. Wir sind am Ende unserer Sondersendung. Ich würde Sie beide bitten, vielleicht nochmal so eine kleine Botschaft zum Ende, etwas, was Sie zum Thema Abnehmspritze unbedingt loswerden wollen. Das können Sie jetzt machen. Wir fangen Ladies First mit Frau Hermanski an.
1: Ja, also zusammenfassend, ist uns wichtig, dass die Patienten sich nicht einfach so auf dem Weg begeben, sich die Abnehmspritze durch nicht-medizinische Begleitung sich besorgen und einfach anfangen, sondern idealerweise sich anbinden an ein Zentrum, an eine hausärztliche Versorgung, die sich vielleicht da so ein bisschen drauf spezialisiert hat, damit die Therapie einfach auch dort ausgeschöpft werden kann, das volle Potenzial. Und immer Hilfe suchen, was das angeht.
0: Herr Dr. Gellenbeck.
2: Wir Menschen sind Individuen, wir sind alle unterschiedlich und ich kann nur dazu aufrufen, lassen Sie sich fachmännisch beraten. Wir machen das ja seit vielen, vielen Jahren in unserem operativen Geschäft. Wir machen das sehr engmaschig und sehr akribisch. Und die Patienten müssen einfach Vertrauen haben, dass sie sich gut aufgehoben fühlen. Und es macht bei Menschen mit einem BMI von 50 nicht viel Sinn, beispielsweise mit der Spritze anzufangen, weil da kann ich eigentlich sagen, können Sie besser Lotto spielen oder aber sich doch bei uns operieren zu lassen.
0: Vielen, vielen Dank Ihnen beiden für Ihre Zeit, dass Sie unsere Fragen beantwortet haben. Und danke auch an unsere Hörerinnen und Hörer. Ihr habt uns so, so viele tolle Fragen geschickt. Danke an euch. Wir hoffen, wir konnten nicht jede Frage unterbringen, das weiß ich, aber wir haben versucht, möglichst viele unterzubringen. Und ich hoffe, es hat euch was gebracht. Danke Ihnen beiden.
2: Vielen
1: Danke
2: Dank.
1: Ihnen auch.
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1: Mit Marc Weiß. Schönen guten Tag. Seit der Nacht steht das Abkommen zwischen dem Iran und den USA. Beide Seiten haben es inzwischen unterschrieben. Und die Folgen spüren wir tatsächlich an den Tankstellen. Diesel kostete gestern nur noch 3 Cent mehr als unmittelbar vor dem Krieg. E10 ist aktuell noch 6 Cent teurer. Grund ist der Ölpreis. Der ist nach der Unterzeichnung nochmal deutlich runtergegangen. Danny Hopper aus dem News-Team. Der Preis für die Nordseesorte Brent zum Beispiel liegt jetzt bei $77 pro Barrel. Das klingt fast normal.
2: Genau, mal zum Vergleich. Im Frühjahr, kurz nach Ausbruch des Krieges, kostete das Barrel der Nordseesorte Brent mehr als $126, also fast $50 mehr als jetzt. Zuletzt hatte sich die Lage an den Ölmärkten ja schon deutlich entspannt. Die Einigung auf das Rahmenabkommen ist jetzt natürlich auch nochmal ein wichtiges Signal. Denn die Straße von Hormuz soll jetzt für den Schiffsverkehr so schnell wie möglich wieder freigegeben werden. Im Gegenzug wollen die USA die Seeblockade iranischer Häfen aufheben. Das heißt, der Weg für das Öl ist wieder frei. Die US-Großbank Goldman Sachs geht deshalb davon aus, dass sich die Ölausfuhren aus der Region am Persischen Golf bis Ende des nächsten Monats wieder normalisieren werden.
1: Nun wird aber der Schiffsverkehr in der Straße von Hormuz wahrscheinlich nicht von jetzt auf gleich anlaufen können.
2: Nein, das hat auch der Verband Deutscher Reeder vorhin gesagt. Aus seiner Sicht wird das noch ein paar Wochen dauern, weil jetzt ja erstmal noch Minen aus der Straße von Hormuz beseitigt werden müssen. Hierbei könnte auch die Bundeswehr helfen. 2 Schiffe der deutschen Marine sind schon auf dem Weg in Richtung Rotes Meer für einen möglichen Einsatz. Aber unabhängig von den Minen gibt es auch noch logistische Gründe. Denn wegen der Sperrung stecken noch viele Handelsschiffe im Persischen Golf fest. Die könnten aber nicht alle gleichzeitig die Region verlassen, sagt der Reederverband. Da brauche man erst noch eine internationale Abstimmung.
1: Infos von Danny Hoppe aus dem News-Team. Vielen Dank. Jetzt die weiteren Themen in der Zusammenfassung. In der Nähe von Wiesbaden ist ein 13-jähriger E-Scooter-Fahrer auf einer Landstraße von einem Auto erfasst und tödlich verletzt worden. Laut Polizei wollte der Junge von einem Feldweg auf eine Landstraße einbiegen und hatte das Auto übersehen. Es kam zur Kollision. Der 13-jährige starb noch vor Ort. Der 53-jährige Autofahrer erlitt einen schweren Schock und musste medizinisch betreut werden. Der Lotto-Jackpot in Rekordhöhe von 50 Millionen Euro ist wieder nicht geknackt worden. Bei der Ziehung 6 aus 49 hatte gestern ein Spieler aus Niedersachsen zwar 6 richtige, aber nicht die richtige Superzahl. Damit reicht es für ihn allerdings immerhin noch zu rund 900.000 Euro. Es gibt weiter Hoffnung für den extrem angespannten Wohnungsmarkt. Die Zahl der Baugenehmigungen für Wohnungen und Häuser steigt weiter. Im April wurden über 20.000 Genehmigungen erteilt. Das sind 9,2% mehr als vor genau einem Jahr. Experten bewerten diese Zahlen als gutes Zeichen. Gelöst ist das Problem der Wohnungsnot damit aber noch nicht, denn genehmigt heißt nicht gebaut. Vom Hauptverband der deutschen Bauindustrie heißt es, aus Baugenehmigungen müssten jetzt auch konkrete Projekte werden, denn genau daran habe es in letzter Zeit gehapert. Nötig seien klare, investitionsfreundliche und verlässliche Rahmenbedingungen, damit auch wirklich gebaut werde. Aktuell fehlen in Deutschland Schätzungen zufolge etwa 1 Million Wohnungen. Und das waren die Nachrichten mit Marc Weiß.
3: Das Wetter. Das wird richtig, richtig, richtig heiß heute. Bis zu 34 Grad sind bei uns in NRW drin. Dazu ist es erst freundlich. Nachmittags können dann ganz vereinzelt auch mal Schauer oder Gewitter dazukommen. Aber wirklich nur vereinzelt. Ansonsten ist es ein richtiger Sommertag. Morgen weiter heiß, bis zu 37 Grad dann sogar. Dazu erst heiter bis wolkig. Und dann steigt aber morgen die Unwettergefahr. Es kann dann gebietsweise Schauer oder Gewitter geben.
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3: Und das sind die Staus ab 17 Minuten Zeit. Verlust, die A1 Köln-Münster zwischen Schwerte und Kamenzentrum, 7 Kilometer Stau, ihr braucht hier 17 Minuten länger. Die A3 Köln-Oberhausen zwischen Solingen und dem Kreuz Hilden, 4 Kilometer Stau, 24 Minuten plus. Die A3 Oberhausen-Köln zwischen dem Kreuz Hilden und Leverkusen-Zentrum, 4 Kilometer Stau, 24 Minuten. Die A44 Aachen-Mönchengladbach zwischen dem Dreieck Jackerath und dem Kreuz Holz, 3 Kilometer Stau, auch hier 24 Minuten plus. Und die A59 Dienstlaken-Duisburg zwischen Duisburg-Alt-Hamborn und dem Kreuz Duisburg 3 Kilometer Stau, 26 Minuten plus. Gute Fahrt!
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3: Ist es heiß da draußen? Wahnsinn! Einen wunderschönen Donnerstag wünsche ich euch. 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Mein Name ist Laura Potting. Mögen die Klimaanlagen heute mit euch sein. Baby.

0: Deep Blue Something, Breakfast at Tiffany's, wollte ich sagen. Hallo zusammen an diesem Donnerstag. Leute, wir freuen uns einen Keks. Comedian Toni Bauer ist dieses Jahr tatsächlich bei der Comedy Camp Tour im Herbst am Start. Toni hat sich ja schon bei Let's Dance in unsere Herzen getanzt und gehört mittlerweile fest zur Comedy-Welt. Normalerweise tritt der Duisburger nicht in seiner Heimatstadt auf, aber für uns kommt er extra am 14. Oktober ins Theater am Marientor. Vielleicht kommen seine Oma und sein Opa ja auch.
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3: Und ich liebe meine Oma und meinen Opa sehr. Ich liebe die wirklich sehr. Die haben mir viel beigebracht. Die haben mir eine Sache beigebracht. Die haben mir beigebracht, man kann 50 Jahre verheiratet sein und man muss sich nicht lieben. Also, ich schwör. Ehrlich. Seit ich die kenne, die haben noch nie Zärtlichkeiten ausgetauscht. Einmal haben die Zärtlichkeiten ausgetauscht. Letztes Mal komme ich von der Tour nach Hause. Ich höre nur so. Ich gucke, im Badezimmer ist da mein Opa. Rasiert sich ordentlich die Koteletten. Ich gucke nochmal, hat der meinen Rasierer in der Hand? Ich sag, Opa, das ist mein Rasierer, sagt er zu mir. Das Teil hat super Klingen, Junge. Ich sag, Opa, den benutze ich nicht für mein Gesicht. Sagt er zu mir, jetzt habe ich angefangen, jetzt kann ich auch Ende machen. Ne? Rasiert sich zu Ende und küsst dann meine Oma auf den Mund.
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3: Sommersonne, 30 Grad. Endlich ist der Sommer zurück in Siegen-Wittgenstein. Bitte tut mir nur einen Gefallen. Bitte keine Kinder oder Tiere irgendwie im Auto lassen. Das wäre mir ganz, ganz wichtig an dieser Stelle. Morgen das Finale der Frühstücksretter im Großraum Wilden. So viel können wir schon mal verraten. Und wir kümmern uns natürlich um unser WM-Spiel am Samstagabend gegen die Elfenbeinküste. Ich habe gestern ein paar Kids getroffen und habe die erstmal gefragt, wer wird der Weltmeister?
4: Ich glaube Deutschland.
5: Ich glaube Frankreich oder Spanien.
6: Deutschland.
3: Du hast in Spanien ein Trikot an.
6: Ja.
3: Wer wird denn Weltmeister?
5: Ich hoffe Portugal, weil das Ronaldos letzte WM.
6: Deutschland hat sehr verdient, weil wegen bei der EM mit dem Handspiel, das war schon sehr unfair.
3: Ja, viel Wahres dran. Wir haben mit David Schabbing gesprochen. Seine Mama ist Deutsche, sein Papa kommt von der Côte d'Ivoire, also von der Elfenbeinküste. Und er sagt,
7: ich habe ja das große Privileg, dass ich zwei Mannschaften im Turnier habe und ich muss mich da gar nicht entscheiden. Ich freue mich einfach über jedes Tor, das fällt und hoffe einfach auf ein gutes, faires Spiel und egal wie es ausgeht, ich hoffe, ich habe meinen Spaß und das ist das Wichtigste.
3: Mehr von David hört ihr morgen früh bei mir, wenn ihr wieder einschaltet, zwischen 6 und 10. Tom Schirmer ist mein Name. Habt einen schönen Donnerstag.
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0: 84% der Kreisfläche ab. Vodafone folgt auf Platz 2 mit 49%. Wie alt ist eine Frau, wenn sie Mutter wird? Das lässt sich statistisch leicht festhalten und auswerten. Das Ergebnis, das passiert immer später. Vor 50 Jahren waren Frauen bei der Geburt ihres ersten Kindes 24 Jahre alt, vor 20 Jahren 28, vor 10 Jahren 29 und mittlerweile NRW-weit über 30 Jahre alt. In Siegen-Wittgenstein noch knapp drunter. Und noch eine kurze Meldung zu einem Unfall. In Siegen ist gegen 10:30 ein Bauarbeiter zwischen Post und Bahnhof von einem Gerüst gefallen. Er wurde schwer verletzt ins Jungstilling-Krankenhaus gebracht. Das Amt für Arbeitsschutz ermittelt jetzt. Viel Sonne und bis 30 Grad. Viel mehr muss man zum Wetter heute hier bei uns in Siegen-Wittgenstein nicht sagen. Mit Blick auf morgen folgen zwei Ergänzungen. Hinter die 30 kommt ein fettes Plus und dahinter der Zusatz, Hitzegewitter sind möglich. Der aktuelle Radio Siegen Verkehrsservice. Hallo Autofahrer. Die 4 Richtung Köln vor Bielstein. Stau, 2 Minuten Zeitverlust ist fast nix. Die 45 Gießen Richtung Hagen zwischen Herborn West und Dillenburg. 1 Kilometer Stau, 5 Minuten Zeitverlust. Im weiteren Verlauf zwischen Freudenberg und Kreuz Olpe Süd dichter Verkehr, 2 Minuten obendrauf, sagt der ADAC-Rechner. Ihr merkt schon, viel ist es nicht. Es gibt Behinderungen an den Baustellen, die wir schon kennen, die letzten Tage und Wochen. B54 im Bereich Siegerland Flughafen, 5 Minuten obendrauf. Und was haben wir noch? Zwischen Hechenbach und Kreuztal im Moment anscheinend alles flüssig. Dann haben wir noch Radarkontrollen. Freudenberg, Wilhelmshöhe in beide Richtungen. HTS, Siegen Richtung Kreuztal, zwischen Buschhütten und Kreuztal. Siegen, Wichernstraße bergab. Und Oberstdorf, Ortsausgang Richtung Eisern in beide Richtungen.
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0: heiß, heißer NRW in vielerlei Hinsicht. Heute aber vor allem temperaturmäßig. Der Sommer ist so richtig zurück, bis zu 34 Grad sind heute drin. Das sind wir gar nicht mehr gewohnt, oder? Haben wir etwa verlernt, wie wir vernünftig über die Hitze meckern? Das darf ja nicht sein in Deutschland. Wir müssen ja meckern, oder? Kevin Zimmer gibt deswegen nochmal schnell einen Mecker-Auffrischkurs.
1: Ach, da kommen wir schnell wieder rein, ne? Denn wenn wir eins können, sobald es ein bisschen wärmer wird, dann ist es genervt stöhnen.
2: Leute, das ist so warm!
1: Ich habe das mal durchgerechnet, ne? 33 Grad nach Steuern und Abgaben kommen da höchstens 18 Grad bei uns an.
3: Ja, gut.
1: Ja, es gehört halt zur Wahrheit dazu. Die Temperaturen sind ja gar nicht das Schlimme. Das Schlimme ist ja nur, dass uns jetzt alle sagen, dass es heiß ist.
4: Heiß, heißer Deutschland.
1: Pfiffig, ja, merke ich mir. Jetzt vielleicht noch was mit Tieren. Schalten wir mal um vom ZDF zu RTL.
5: Wenn die Thermometeranzeige steigt, suchen die großen Katzen, die geselligen Dickhäuter und die flinken Pinguine eine kühle Erfrischung.
1: Ja, da werden die Texte von Inka Bause direkt weitergereicht. Vielen Dank, dass ihr uns ab heute alle nochmal sagen werdet, dass es heiß ist. Wenn es euch nicht geben würde, würde ich vermutlich in Daunenjacke und Moonboots draußen stehen und denken, oh, aber doch heiß. Danke also für die Rettung. Und natürlich werden wir wieder Tipps gegen die Hitze bekommen. Da ist so viel Überraschendes dabei.
6: Ganz viel Wasser trinken.
7: Nicht zu kalte Sachen essen, eher so leichte Kost wie Salat.
1: Aber Vorsicht, auch der könnte kalt sein, zur Sicherheit vielleicht mit Käse überbacken. Und natürlich leichte Klamotten tragen. Ich sehe mich schon in einer beigen Leinenhose und einem weißen Leinenhemd barfuß durch die Straßen laufen. Sehe ich aus wie ein Sektenführer, aber es kühlt ganz schön. Mein Lieblingstipp ist übrigens der hier.
8: An heißen Tagen verschafft man sich Abkühlung, wenn man mit der Wärmflasche ins Bett geht. Allerdings gefüllt mit kaltem Wasser, so der Rat des Bundesinstitut für öffentliche Gesundheit.
1: Bam, die wissen, was zu tun ist. Ohne die würden wir uns 80 Grad heißes Wasser in die Wärmflasche kippen. Reicht jetzt aber auch mit den Tipps.
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1: Mit Sarah Heinz. Guten Tag. Der G7-Gipfel ist vorbei und schon steht das nächste große Treffen an. In Brüssel treffen sich ab heute die Staats- und Regierungschefs der EU zum EU-Gipfel. Es soll unter anderem um die Frage gehen, wie Europa sich wirtschaftlich wieder stärker aufstellen kann. Und auch die Lage in der Ukraine wird ein Thema sein. Thorsten Adolfs aus dem News-Team, was genau ist da denn geplant?
2: Die EU hat ja schon offiziell die ersten Verhandlungen mit Kiew aufgenommen. Und das ist ein großer Schritt, auch wenn so ein Prozess üblicherweise Jahre oder vielleicht sogar Jahrzehnte dauert. Es geht jetzt darum, wie die Ukraine konkret weiter unterstützt werden kann. Kanzler Merz hat als Zwischenlösung eine Art Teilmitgliedschaft vorgeschlagen, damit die Ukraine zum Beispiel bei Treffen des Europäischen Rates dabei sein kann, dann aber ohne Stimmrecht. Andere Länder, vor allem in Nordeuropa, drücken aufs Tempo. Sie wollen den vollen Beitritt so schnell wie möglich. Viele Mitgliedsländer haben sich bis jetzt aber noch gar nicht dazu geäußert. Es bleibt insgesamt ein schwieriges Thema.
1: Und was gibt's Neues beim Thema Wirtschaft und EU-Haushalt?
2: Da stehen uns hitzige Diskussionen bevor, vor allem weil es um das Budget ab dem Jahr 2028 geht. Ein erster Entwurf sieht eine Summe von fast 2 Billionen Euro vor, was bei sogenannten Sparländern wie Deutschland gar nicht gut ankommt. Die fordern deutliche Kürzungen. Auch über China wird beim Gipfel in Brüssel geredet. Die EU will sich gegen unfaire Wettbewerbsvorteile durch staatliche Hilfen schützen. Die Kommission soll dafür neue Instrumente entwickeln, um wirtschaftlich schnell und effizient reagieren zu können. Der chinesische Botschafter hat im Handels bleibt aber schon vor solchen Maßnahmen gewarnt.
1: Danke, Thorsten, für die Infos. Mehr wichtige Meldungen hört ihr jetzt in der Zusammenfassung. Das Rahmenabkommen für ein Ende des Iran-Kriegs ist unterzeichnet. Bis Schiffe wieder durch die Straße von Hormuz fahren dürfen, könnte es aber noch etwas dauern. Laut dem Verband Deutscher Reeder müssen in den kommenden Wochen zum Beispiel noch Minen beseitigt werden. Außerdem würden nicht alle verbliebenen Handelsschiffe gleichzeitig die Gegend verlassen können. US-Verteidigungsminister Hegseth will noch einmal die US-Truppenpräsenz in Europa überprüfen lassen. Bei einem Treffen der NATO-Verteidigungsminister in Brüssel sagte er, die NATO müsse sich schnell in Richtung eines von Europa geführten Bündnisses entwickeln. In Frankreich sollen wegen der Hitzewelle über das Wochenende Dutzende Fernzüge gestrichen werden. So soll möglichen Pannen der Klimaanlagen vorgebeugt werden, hieß es vom Unternehmen. In vielen Teilen des Landes werden in den nächsten Tagen Werte bis 40 Grad erwartet. Bei uns in NRW sollen die Temperaturen bis 37 Grad erreichen. Die hohen Temperaturen machen nicht nur uns zu schaffen, unsere Haustiere leiden oft sogar noch stärker. Deswegen ist es wichtig, den Tieren immer Zugang zu frischem Wasser und einem kühlen Platz im Schatten bereitzustellen. Laut Deutschem Tierschutzbund ist das überlebenswichtig. Lebensgefährlich kann es für ein Tier auch werden, wenn es bei der Hitze im Auto gelassen wird. Bei Hunden erkennt man Hitzesymptome an starkem Hecheln und einem gestreckten Hals. Bei einem glasigen Blick sollte das Tier dann sofort zum Tierarzt gebracht werden. Und das waren die Nachrichten mit Sarah Heinz.
3: Das Wetter.
4: Heiß, heißer heute. Ja, 34 Grad sind heute drin. Am Nachmittag können sich da ganz vereinzelt auch mal Schauer oder Gewitter dazu mischen, aber wirklich nur vereinzelt. Morgen wird es dann noch heißer, bis zu 37 Grad. Dazu steigt auch die Unwettergefahr morgen. Es kann dann auch stellenweise Schauer oder Gewitter geben.
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4: Und hier kommen die Staus ab 13 Minuten Zeitverlust. Die A1 Köln-Münster zwischen Schwerte und Kamenzentrum 6 Kilometer Stau. Ihr braucht hier 13 Minuten länger. Die A1 Dortmund-Euskirchen zwischen Burscheid und dem Kreuz Köln-Nord 5 Kilometer Stau, eine Viertelstunde plus. Die A30 Rheine-Osnabrück, da hat es einen Unfall gegeben zwischen Hörstel und Langenbeck, 5 Kilometer Stau, ihr braucht eine Stunde länger. Die A44 Aachen-Mönchengladbach zwischen dem Dreieck Jackerath und dem Kreuz Holz, 4 Kilometer Stau, 36 Minuten. Und die A59 Dienstlaken-Duisburg zwischen Duisburg-Althamborn und dem Kreuz Duisburg, 3 Kilometer Stau, 26 Minuten plus. Gute Fahrt!
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4: Hallo zusammen, Laura Potting hier. Ach schön, ich liebe einfach alles daran. In Boston sind die Schotten los. Da gibt es ja das nächste Gruppenspiel von Schottland und es leben auch ganz viele Menschen mit schottischen Wurzeln in Boston. Und ja, ich reiße da gerade die Hütte ab. Die ganze Stadt ist inzwischen eine Partymeile und die Schotten haben den Bars, inzwischen auch das komplette Bier, einfach weggetrunken. Und jetzt stell dich mal vor, was los ist, sollten die Schotten am Samstag gegen Marokko den nächsten Sieg einfahren und damit erstmals in ihrer Geschichte die Gruppenphase überstehen. Alter, da geht's da richtig ab. Die Barbesitzer in Boston sind inzwischen aber vorbereitet. Die haben extra deutlich mehr Bier bestellt und extra und noch Kühlschränke besorgt, um dem schottischen Ansturm gerecht zu werden. Und besonders mag ich das Zitat eines bestimmten Barbesitzers, der sagt, die trinken alles.

0: Der Typ geht sowas von steil. Hallo zusammen. Schönen Donnerstag. Alex Warren hören wir gerade überall mit Ordinary oder auch mit Fever Dream. Und er hat auch schon wieder neue Mucke draußen. Es geht darum, in seinem neuen Song immer die zweite Wahl zu sein, beziehungsweise um den Songtitel mal aufzugreifen. Der Song heißt Passenger. Immer Beifahrer im eigenen Leben zu sein. Alex Warren verpackt das aber in so einem spaßigen Feel-Good-Song. Und er will es auch gar nicht so dramatisieren, das Ganze, oder so schlechte Stimmung aufkommen lassen. Und wenn man sich so mal bei Social Media bei ihm umguckt, da macht er auch in den Promo-Videos eigentlich die ganze Zeit den Kasper. Das ist einfach sein Style. Das hat er uns im Interview erzählt.
1: I think it's a character trait of mine, but
2: also einfach so. Es gibt in diesem Job so viele ernste und geheimnisvolle Künstler und das bin ich einfach nicht. Ich glaube, die Leute mögen authentische Menschen. Deswegen werde ich nicht so tun, als wäre ich jemand anders.
0: Finde ich sympathisch. Mit Passenger hat er auch direkt sein neues Album angekündigt, das heißt Wild Child und kommt am 28. August raus. Freuen wir uns drauf. Nun hören wir aber jetzt erstmal in seine neue Single rein.
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0: Mit Bernd Müller. Guten Tag. In Brüssel treffen sich ab heute die Staats- und Regierungschefs der EU zum EU-Gipfel. Es soll unter anderem um die Frage

0: rechtskräftig. Der Siegener Ausschuss für Sicherheit und Ordnung spricht heute über illegale Abfallentsorgung an den Standorten von Altglas- und Altpapiercontainern. In einem gemeinsamen Antrag fordern 4 Fraktionen dafür deutlich höhere Strafen. Seit Jahresbeginn sind in Siegen schon 25 Abfallsünder ermittelt worden. Eine 71-jährige Autofahrerin ist gestern Abend bei einer Verkehrskontrolle an der Westfälischen Straße in Olpe aufgefallen. Da sie betrunken schien, musste sie pusten. Der Atemalkoholtest verstärkte den Verdacht. Die Frau musste zur Blutprobe. Der Führerschein der 71-Jährigen wurde sichergestellt. Das waren die Radio Siegen Nachrichten von hier mit Bernd Müller. Die Wetteraussichten für Siegen-Wittgenstein. Trotz vieler Wolken am Himmel bleibt es heute Nachmittag sonnig und meistens trocken. Die Höchstwerte liegen zwischen 26 und 31 Grad. Abends und in der Nacht ist es ebenfalls trocken. Die Temperaturen gehen auf 21 bis 18 Grad zurück. Da gibt es also kaum Abkühlung. Morgen Vormittag gibt es einen Mix aus Sonne und Wolken. Es ist dabei drückend schwül. Am späten Nachmittag können sich örtlich teils kräftige Schauer und Gewitter entwickeln. Es wird noch heißer als heute. Örtlich sind 33, 34 Grad möglich. Am Samstag ähnliches Wetter. Vormittags trocken, nachmittags Schauer und Gewitter.
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0: Der Radio Siegen Verkehrsservice A45 Gießenhagen. Zwischen Herborn West und Dillenburg 1 Kilometer Stau plus 8 Minuten. A45 Hagen Dortmund. Zwischen dem Kreuz Hagen und dem Westhofener Kreuz 3 Kilometer Stau. Ihr verliert 8 Minuten, sagt der ADAC. Blicken wir auf die A4 Köln-Olpe. Zwischen Bielstein und Gummersbach 1 Kilometer Stau. Da gibt es plus 4 Minuten. Und auch auf der B508 staut es sich an der Baustelle zwischen Ferndorf und Kredenbach. Im Moment 10 Minuten Zeitverlust. Hier gibt es noch eine Radarkontrolle. Freudenberg, Wilhelmshöhe, Siegener Straße in beide Richtungen.
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0: Einen schönen Donnerstagmittag wünsche ich euch.
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0: Die erste Spielrunde bei der Fußball-Weltmeisterschaft ist beendet, sprich jedes Team hat jetzt einmal gespielt und man muss sagen, da waren einige Überraschungen dabei. Ralf Bosse aus unserem WM-Studio ist da, hallo.
2: Moin.
0: Und vor allem, die muss man sagen, die kleineren Teams haben einige Sportgiganten zumindest mal gepiesackt.
2: Oh ja, das kann man so sagen. Katar erkämpfte sich zum Auftakt dann 1:1 gegen die Schweiz, überzeugte vor allem durch eine kompakte Defensive. Mhm. Kap Verde, torloses Remis gegen Spanien, überraschender Punkt. Gewinn gegen einen der Turnierfavoriten, Saudi-Arabien, Iran, ebenfalls mit Unentschieden gestartet in die Gruppenphase, viel Einsatzstabilität. Besonders für Aufsehen sorgte die Demokratische Republik Kongo, die mit einem 1:1 gegen Portugal einen historischen Punktgewinn feiern konnte. Aber trotz dieser Punktverluste, meine ich, gehören Portugal, Spanien, Argentinien, England und Deutschland zu den Titelfavoriten.
0: So, jetzt müssen wir aber noch über was sprechen, was da in den Stadien abgeht oder eben nicht abgeht. Gerade beim Fußball, ne, du kennst das ja auch, Ralf, du jubelst, ne, vielleicht fällst du dir in die Arme oder du knutscht eben irgendwie mit der Partnerin, dem Partner, ja.
2: Ach Gott, auch eine andere Dame, die da steht, ja.
0: Und einige Medien berichten jetzt, das ist verboten in den Stadien in den USA.
2: Ja und nein, es liegt an der Stadionordnung in den USA, die verbietet sogenanntes Prohibited Behaviors. Das heißt, man darf sich nicht obszön verhalten. Also die Fans dürfen nicht nackt über den Rasen flitzen, Kleidungsstücke ausziehen oder sich anderweitig entblößen.
0: Aha.
2: Das macht ja durchaus Sinn,
0: ja,
2: zumal will man das sehen oder nicht. Aber das ist jetzt kein Kussverbot, wenn es wirklich beim Küssen bleibt und nicht obszön ausatmet. Die Ordner sind bisher noch nicht in solchen Fällen eingeschritten, die haben das zugelassen. Aber das könnten die, genauso wie beim Fluchen. Also wenn du dich ärgerst, das ist alles okay. Aber lautes, beleidigendes und diffamierendes Schimpfen, das nicht. Das gibt Probleme. Und übrigens, was du auch nicht mitnehmen darf, sind Waffen, Bomben und radioaktive Stoffe. Also da muss man auch erstmal drauf kommen.
0: Verrückt. Das hätte ich ja jetzt nicht gedacht. Ich frage mich jetzt gerade beim Fluchen, Schiri, du hast doofe Ohren. Wäre das, ich würde es gerne ausprobieren. Man weiß es nicht, ob das erlaubt ist. Danke, Ralf.
2: Gerne.
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1: Mit Sarah Heinz, guten Tag. Es ist heiß und so geht es die kommenden Tage noch weiter. Der Deutsche Wetterdienst hat für einige Teile NRWs sogar eine amtliche Hitzewarnung rausgegeben. Viele von uns wird es zur Abkühlung deshalb wieder ins Freibad und an Flüsse und Seen ziehen. Die DLRG warnt hier aber nochmal eindringlich vor tödlichen Badeunfällen. Danny Hopper aus dem News-Team, sie sagt, Pfingsten dürfe sich nicht wiederholen.
2: Ja, das war das letzte richtig sommerliche Wochenende und allein an diesen 3 Tagen waren in ganz Deutschland mindestens 11 Menschen ertrunken. 2 weitere Kinder konnten zum Glück noch gerettet und reanimiert werden. Aber auch im weiteren Wochenverlauf gab es nochmal 7 zusätzliche tödliche Badeunfälle und diese Zahlen seien absolut alarmierend, sagt die DLRG. Sie hat sich diese Badeunfälle nochmal genauer angeschaut und dabei gab es eigentlich immer die gleichen Muster. Sprünge in trübe Gewässer, Schwimmen in Flüssen mit Strömung oder das Überschätzen der eigenen Fähigkeiten.
1: Was bei den Zahlen ja auch auffällt, sind ja vor allem Männer zwischen 20 und 40 Jahren, die sich scheinbar überschätzen.
2: Ja, die machen eindeutig den Großteil der Badetoten aus. Unter den 18 Ertrunkenen rund um Pfingsten war nur eine Frau. Bei vielen Männern kommt da laut DLRG oft eine gefährliche Mischung zusammen. Hitze, Übermut, Selbstüberschätzung und das Ganze dann oft auch noch in Verbindung mit Alkohol. Deshalb appelliert die DLRG mit Blick auf die nächsten Tage noch einmal, sich an die Grundregeln zu halten. Also zum Beispiel nur an bewachten Badestellen ins Wasser zu gehen, nicht in unbekannte Gewässer zu springen, nicht überhitzt ins Wasser zu gehen, sondern sich vorher abzukühlen und natürlich sollte man auch nicht betrunken oder unter Drogen schwimmen gehen. Und auch an die Eltern appelliert die DLRG noch einmal, Kinder am Wasser nie, wirklich nie unbeaufsichtigt zu lassen.
1: Danke, Danny. Noch mehr wichtige Meldungen sind das im Überblick. Die Annäherung vom Iran und den USA spüren wir auch an den Tankstellen. Diesel hat gestern nur noch 3 Cent mehr als direkt vor dem Krieg gekostet. E10 ist aktuell noch 6 Cent teurer. Grund dafür ist der Ölpreis. Der ist nach der Unterzeichnung des Abkommens noch mal weiter nach unten gegangen. Die Regeln für Arbeitszeiten könnten gelockert werden. Nach einem ersten Entwurf des Bundesarbeitsministeriums könnte in Ausnahmen zum Beispiel eine Wochenarbeitszeit ausgemacht werden, statt nur am üblichen 8-Stunden-Tag festzuhalten. So würde es mehr Spielraum für längere Arbeitstage geben, heißt es. Mehrere Gewerkschaften haben aber davor gewarnt, dass das die Beschäftigten am Ende stärker belasten könnte. Nach dem Fund eines toten Kleinkindes in einem Auto bei Stuttgart wird gegen die Mutter wegen fahrlässiger Tötung ermittelt. Laut Stuttgarter Staatsanwaltschaft soll die Frau das 20 Monate alte Mädchen gestern über Stunden im Auto vergessen haben. Erst am Nachmittag entdeckte sie dann ihre leblose Tochter. Wer morgen noch Möbel oder Dinge für den Haushalt besorgen möchte und dafür eigentlich zu IKEA wollte, sollte vorher schauen, welche Filialen geöffnet haben. Die Gewerkschaft Verdi hat beim schwedischen Möbelhaus für morgen zu Streiks aufgerufen. Betroffen könnte mehr als die Hälfte der bundesweiten Filialen sein. Viele davon befinden sich bei uns in NRW, zum Beispiel in Köln, Duisburg und in Düsseldorf. Gestreikt wird unter anderem für bessere Löhne. Und das waren die Nachrichten mit Sarah Heinz.
3: Wir schauen auf die Straßen, der aktuelle Radio Siegen Verkehrsservice. Ihr braucht ein bisschen länger auf der B62 Altenkirchen Richtung Siegen zwischen Kirchen und Mudersbach 10 Minuten. Burbach B54 zwischen Würgendorf und Burbach kommen 8 Minuten obendrauf. Und wir wissen von einem Blitzer. Freudenberg, Wilhelmshöhe, da werdet ihr in beide Richtungen kontrolliert. Gute und sichere Fahrt. Wir schauen aufs Wetter. Es ist verdammt heiß. Das ändert sich auch die nächsten Tage nicht. Bei Temperaturen von 30 Grad und mehr. In der Nacht kühlt es kaum ab und morgen wird es noch schwüler. Dann wird es auch immer wahrscheinlicher, dass es mal ordentlich gewittert.
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3: Der Sommer ist wieder da. Gute Laune an diesem Donnerstag. Und Musik ist das von Holly Humberstone. To Love Somebody. Noel Schäfer ist mein Name. Hallo zusammen.

0: Maroon 5, This Love hier bei Radio Siegen. 10 Minuten nach 2. Es ist sauheiß hier bei uns in Siegen-Wittgenstein. 30 Grad und mehr bekommen wir heute und die nächsten Tage. Ist vielen ja wahrscheinlich schon zu heiß. Also bis auf Freibad und Fußball gucken will ich jetzt nicht unbedingt irgendwas anderes machen. Ich brauche Inspiration. Wir haben euch mal auf der Straße gefragt. Worauf freut ihr euch denn jetzt bei diesem geilen Wetter?
1: Dieses warme Gefühl, wenn man rausgeht in die warme Abendluft, kommt einem entgegen. Fühlt sich immer nett an. Ist befreiend, finde ich.
2: Festival am Wochenende, das Hurricane. Und dieses Jahr freue ich mich, dass momentan nur ganz, ganz wenig Regen vorhergesagt ist.
3: Meinst du nicht, das ist dann sogar ein bisschen zu heiß dann schon?
2: Zu heiß kann auch sein. Ich habe mir extra ein Kühltuch bestellt, dass der Hals dann ein bisschen gekühlt wird.
4: Hat einen hauseigenen Pool zum Beispiel im Garten. Den kann man immer wieder nutzen.
3: Wird der dann eingeweiht oder war der schon mal?
4: Der war schon mal. Der war dieses Jahr schon, ja. Wird gegrillt, Freunde eingeladen und dann ein bisschen geschwommen, genau.
0: Na, und die Radio Siegen Musikredaktion ist scheinbar auch voll im Sommermodus. Ice in the Sunshine habe ich jetzt für euch. Was macht ihr denn so bei diesem geilen Wetter? Meldet euch doch gerne kostenlos per WhatsApp 0271 23 5 mal die 2.

Alan Walker mit Faded. Radio Siegen ist hier. 20 Minuten nach zwei. Wir schauen auf die Straßen. Der aktuelle Radio Siegen Verkehrsservice. Ihr verliert gerade ein bisschen Zeit, wenn ihr aus Altenkirchen in Richtung Siegen unterwegs seid. Zwischen Kirchen und Mudersbach 10 Minuten. B508 zwischen Kreuztal und Hilchenbach 5 Minuten. Und dann wissen wir noch von einem Blitzer. Siegen, Wichernstraße bergab. Und nochmal der Hinweis, dass es am Schleifmühlchen in Siegen ab heute zu kurzfristigen Sperrungen kommen kann, weil da die letzten Markierungsarbeiten stattfinden. Wir halten euch bei Radio Siegen natürlich auf dem Laufenden. Ihr findet die Infos auf radiosiegen.de und in der Radio Siegen App. Gute Fahrt! Yeah.

0: Wittgenstein. Das ist da, wo die Füße in Eiserfeld früher noch
1: Gefäße
0: waren. In Hohenhain
2: Gefäße
0: und in Wertenbach
3: Gefäße.
0: Nochmal
1: Gefäße.
2: Gefäße.
3: Gefäße.
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0: Ja, guck mal. Die Uhr zeigt genau 2:30.
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2: Guten Tag. In Brüssel treffen sich ab heute die Staats- und Regierungschefs der EU zum EU-Gipfel. Es soll unter anderem um die Frage gehen, wie Europa sich wirtschaftlich wieder besser aufstellen kann. Und auch die Lage in der Ukraine wird ein Thema sein. China hat das Rahmenabkommen zwischen den USA und dem Iran zur Beendigung des Krieges begrüßt. Die Unterzeichnung des Memorandums der ersten Phase sei von positiver Bedeutung für die Entspannung der Lage, erklärte ein Sprecher des Außenministeriums. Probleme ließen sich nicht mit Waffengewalt lösen. Für Siegen-Wittgenstein gilt noch bis morgen Abend eine amtliche Hitzewarnung des Deutschen Wetterdienstes. Heute und morgen wird demnach eine starke Wärmebelastung erwartet. Diese Hitzebelastung kann für den menschlichen Körper gefährlich werden und zu einer Vielzahl von gesundheitlichen Problemen führen. Der Wetterdienst empfiehlt nach Möglichkeit, die Hitze zu meiden, ausreichend Wasser zu trinken und Innenräume kühl zu halten. Auch Erwachsene können noch ihren Schulabschluss nachholen am Weiterbildungskolleg in Siegen oder Olpe. Im September startet dort das neue Semester. Angeboten werden alle Abschlüsse vom Hauptschulabschluss bis zum Abitur, auch Beruf. Im September startet dort das neue Semester.

0: A4 in Höhe Refrath besteht Gefahr durch Gegenstände auf dem mittleren Fahrstreifen. Und wir wissen von einem Blitzer. Siegen, Wichernstraße, bergab. Ihr dürft jederzeit ergänzen. 0271 23 22 21 und die 0. Gute Fahrt. Hitzewarnung für Siegen-Wittgenstein bis Freitag. Wir bekommen Temperaturen bei 30 Grad und mehr. Morgen wird es noch schwüler. Dann kann es auch mal kräftig gewittern.
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0: Musik jetzt von Leonie. Das ist Don't Worry. Und ich bin Noel Schäfer. Hallo zusammen.

0: Und wie sieht's aus? Seid ihr schon im Urlaubsmodus? Für mich geht's nach Griechenland. Dauert aber noch ein bisschen, erst im August. Was da leider auch zugehört? Koffer packen. Bei mir läuft das folgendermaßen ab. Ich pack für 10 Tage ungefähr 50 Unterhosen ein. Man weiß ja nie.
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3: Ja, nee, ist klar. Wir sind ja am Mittwoch von Hamburg nach Malle geflogen. Ich habe wie üblich meinen Koffer gepackt, so eine halbe Stunde, bevor der Taxi am Flughafen war. So ein beherzter Griff in den Kleiderschrank, so den Stapel T-Shirts, paar kurze Hosen, zack, ab. Ja, Frauen gehen sowas ja ganz anders an. Spatzel hat ihren Koffer Montagabend komplett schüssig. Mit allem, was man so für ein halbes Jahr im Ausland braucht, fertig. Wir bleiben 8 Tage, ne? So, ab Montagmorgen wurde quasi der komplette Kleiderschrank durchgearbeitet und jedes Teil in die Hand genommen, hochgehalten und überlegt, zu welchem Anlass, was, wie, wo passt. Zusätzlich wurde ich noch zu jedem Teil befragt, zu jedem. Bitte, ich flehe euch an, bitte sagt mir, dass das bei euch zu Hause auch so ist. Man müsste wirklich mal eine groß angelegte Studie durchziehen, was das Kofferpacken von Frauen angeht. Ey, das kann doch gar nicht sein, dass man so eine Wissenschaft daraus macht. Das Ganze ähnelt doch fast einer Doktorarbeit. Kofferpacken. Ja, Freunde, ich bleib an dem Thema dran.
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3: Mitras Bossel. Bei der Fußball-WM wird heute Schiedsrichtergeschichte geschrieben. Die US-Amerikanerin Tori Penzo leitet die Partie zwischen Tschechien und Südafrika und ist damit erst die zweite Frau überhaupt, die ein WM-Spiel der Männer pfeift. Die erste war die Französin Stéphanie Frappart bei der WM 2022 in Katar. Für die 39-jährige Penzo ist es ein weiterer Meilenstein ihrer Karriere. Die Amerikanerin leitete bereits das Finale der Frauenweltmeisterschaft 2023.
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4: Mit Sarah Heinz. Guten Tag. Die USA und der Iran haben ein Rahmenabkommen unterschrieben, um ihren Krieg endlich zu beenden. Pakistan hat dabei vermittelt und schon jetzt gibt es erste positive Signale für den Welthandel. Thorsten Adolfs aus dem News-Team, was bedeutet das Abkommen für die aktuelle Lage?
5: Es ist ein echter Lichtblick, denn das Abkommen tritt sofort in Kraft. Die wichtigste Nachricht für den weltweiten Handel ist, der Iran macht die Straße von Hormuz wieder auf, durch die bis jetzt kaum noch Öl oder andere wichtige Güter kamen. Und im Gegenzug heben die USA ihre Seeblockade vor den iranischen Häfen auf. Das Ziel ist jetzt, dass der Krieg an allen Fronten dauerhaft aufhört. Das gilt übrigens auch für den Libanon. In den nächsten zwei Monaten soll in intensiven Gesprächen eine endgültige Lösung gefunden werden.
4: Und wie stehen die Chancen? Bleibt es friedlich oder gibt es noch einen Haken an der Sache?
5: Ja, viele Experten sind skeptisch, einfach weil beide Seiten ein Stück weit unberechenbar sind. US-Präsident Trump zum Beispiel hat dem Iran gestern wieder gedroht, dass es sofort knallen würde, falls sich Teheran nicht an die Regeln halten sollte. Es gibt auch scharfe Kritik aus den USA. Ein ehemaliger Diplomat hat den Deal als strategisches Fiasko bezeichnet und er warnt, dass der Iran jetzt wieder an hunderte Milliarden Dollar kommen könnte, ohne dass die USA wirklich Sicherheiten hätten. Auch beim umstrittenen Atomprogramm ist noch völlig offen, wie es weitergeht. Immerhin, das hoch angereicherte Uran soll jetzt erst einmal unter Aufsicht der Internationalen Atomenergiebehörde verdünnt werden. Morgen wollen sich Vertreter der beteiligten Staaten in der Schweiz treffen, um über die nächsten Schritte zu beraten.
4: Danke, Thorsten. Mehr wichtige Meldungen jetzt kurz und kompakt. Heute beginnt in Brüssel der EU-Gipfel. Staats- und Regierungschefs der EU werden dann unter anderem über die Wirtschaft in Europa sprechen, über die Beziehungen mit China und die Lage in der Ukraine. In Moskau wurde nach einem ukrainischen Drohnenangriff auch eine wichtige Ölraffinerie getroffen. Bewohner mussten evakuiert werden und die Flughäfen vor Ort wurden zeitweise geschlossen. Laut Russland war es einer der größten Drohnenangriffe seit langem. Der ukrainische Präsident Zelensky sagte, es sei eine völlig gerechtfertigte Antwort auf die russischen Angriffe gewesen. Die DLRG hat wegen der Hitze vor tödlichen Badeunfällen gewarnt. Sie hat zum Beispiel dazu aufgerufen, nur an bewachten Badestellen zu schwimmen. Eltern sollten noch mal mehr auf ihre Kinder achten. Außerdem sollte man nicht überhitzt ins Wasser steigen, sondern sich vorher abkühlen. Für die deutsche Wirtschaft sieht es wieder etwas besser aus. Das Münchner IFO-Institut hat seine Wachstumsprognose für dieses Jahr ein bisschen angehoben auf 0,8%. Grund ist unter anderem die hoffentlich bleibende Entspannung im Iran-Krieg und die dadurch sinkenden Energiepreise. Auch die Bundesbank ist optimistisch. Sie geht davon aus, dass es im Herbst wieder nach oben geht. Beide Institutionen rechnen aber auch damit, dass vieles weiterhin teurer wird, zum Beispiel Lebensmittel- und Spritkosten. Der Tankrabatt der Bundesregierung fällt ab Juli nämlich weg. Und das waren die Nachrichten mit Sarah Heinz.
6: Danke, Sarah. Wir schauen auf die Straßen. Der aktuelle Radio Siegen Verkehrsservice. Wir haben auf Facebook gelesen, dass die Landstraße beim Waldhaus Schrenk in Eiserfeld wohl wieder frei sein soll. Ihr könnt ja mal durchgeben, ob das auch stimmt. 0271 23 22 21 und die 0. Aufgepasst bitte auf eurem Weg nach Köln. A4 in Höhe Refrath besteht Gefahr durch Gegenstände auf dem mittleren Fahrstreifen. Und wir wissen von einem Blitzer. Siegen, Wichernstraße, Berg. bergab. Gute und sichere Fahrt. Hitzewarnung für Siegen-Wittgenstein, nicht ohne Grund. Es ist verdammt heiß bei Temperaturen um die 30 Grad und noch mehr. Morgen wird es noch heißer und schwüler. Dann kann es auch mal kräftig gewittern.
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6: Abfahrt durch diesen Vize-Freitag, durch den Donnerstag mit Lady Gaga und Abracadabra.

Und hier ist er wieder, der aktuelle Radio Siegen Verkehrsservice. Aufgepasst bitte auf der A4 Köln Richtung Olpe. Zwischen Eckenhagen und dem Autobahnkreuz Olpe Süd besteht Gefahr durch große Metallteile auf der Fahrbahn. Und wir haben die Info jetzt bekommen, dass die Landstraße beim Waldhausschränke in Eiserfeld wohl wieder frei ist. Also nicht wohl wieder, sie ist wieder frei. Ich wünsche euch eine gute und sichere Fahrt.

Also dieser 20-Jährige hat die Straftaten-Bingo-Karte auf jeden Fall voll, mit einer Kontrolle. Gestern Morgen war ein VW Golf in Dreistiefenbach unterwegs und die Polizeibeamten haben sich entschieden, das Auto zu kontrollieren. Allgemeine Verkehrskontrolle. Das war eine gute Idee, denn das Fahrzeug war nicht zugelassen und die Kennzeichen waren auch nicht seine. Das war es aber noch lang nicht. Der 20-Jährige hatte auch keinen Führerschein. Obendrauf kam auch noch der Verdacht, dass er Drogen genommen haben könnte. Ein Vortest verlief positiv. Der Mann musste dann mit auf die Wache und auf den 20-Jährigen wartet jetzt eine Strafanzeige. Also, der hat ja wirklich Mist gebaut, mein Lieb.

0: Wenn Deutschland ein Tor bei dieser WM schießt, sind wir alle Peter Schillings Major Tom ist die offizielle Torhymne vom DFB-Team. Bedeutet ihm sehr viel.
1: Es ist natürlich schon toll, wenn ein Tor fällt der deutschen Nationalmannschaft und man weiß, jetzt kommt gleich die Torhymne Major Tom. Und ich gebe zu, daran kann und werde ich mich nie gewöhnen. Das bewegt mich jedes Mal immer wieder und das ist schon ein ganz, ganz toller Vorgang.
0: Peter Schilling ist übrigens am Samstag Gast in unserer WM-Sendung aus dem Deutschen Fußballmuseum. Wir senden von 12 bis 14 Uhr und bereiten uns auf das Spiel gegen die Elfenbeinküste vor. Mit dabei ist unter anderem auch unser Experte Timo Latsch. Also schaltet ein Samstag 12 bis 14 Uhr. Und jetzt stimmen wir uns natürlich ein. 7-mal hat es ja schon gerappelt. Gegen Curaçao. Hoffentlich noch ein paar Mal. Peter Schilling jetzt mit Major Tom hier bei Radio Siegen.

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2: Guten Tag. Heute beginnt in Brüssel der EU-Gipfel. Staats- und Regierungschefs werden unter anderem über die Wirtschaft in Europa sprechen, über die Beziehungen mit China und die Lage in der Ukraine. Die Gewerkschaft Verdi ruft in den laufenden Tarifverhandlungen im Handel erneut zu bundesweiten Warnstreiks auf. Im Zentrum der Aktionen morgen steht die Möbelhauskette IKEA. In mehr als der Hälfte der IKEA-Einrichtungshäuser in Deutschland werden Beschäftigte in den Arbeitskampf treten, teilte Verdi mit. Die Beschäftigten der Siegener IKEA-Filiale wurden nicht zum Streik aufgerufen. Der Siegener Ausschuss für Sicherheit und Ordnung spricht heute über illegale Abfallentsorgung an den Standorten von Altglas- und Altpapiercontainern. In einem gemeinsamen Antrag fordern vier Fraktionen dafür deutlich höhere Strafen. Seit Jahresbeginn sind in Siegen schon 25 Abfallsünder ermittelt worden. Für Siegen-Wittgenstein gilt noch bis morgen Abend eine amtliche Hitzewarnung des Deutschen Wetterdienstes. Heute und morgen wird eine starke Wärmebelastung erwartet. Die Hitzebelastung kann für den menschlichen Körper gefährlich werden und zu einer Vielzahl von gesundheitlichen Problemen führen. Der Wetterdienst empfiehlt nach Möglichkeit, die Hitze zu meiden, ausreichend Wasser zu trinken und Innenräume kühl zu halten. Das waren die Radio Siegen Nachrichten von hier mit Bernd Müller.
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0: Aufgepasst bitte auf der A4 Köln Richtung Olpe zwischen Eckenhagen und dem Autobahnkreuz Olpe Süd besteht Gefahr durch große Metallteile auf der Fahrbahn. Und dem Autobahnkreuz Olpe Süd besteht Gefahr.

Sonnenbrand kann krasse Folgen haben, vor allem bei Kindern. Aber welche Sonnencreme schneidet eigentlich gut ab und welche nicht? Wurde getestet, wir haben gleich die Ergebnisse für euch. Hört ihr unter anderem nach Madonna und La Isla Bonita.

0: ist neu bei uns.
1: American Girls. Wir

0: Die Hitze ist da, sogar so doll, dass wir eine Hitzewarnung für Siegen-Wittgenstein haben. Also im Freibad aufgepasst und Eincreme nicht vergessen. Radio Siegen-Kollege Robert Janz, gerade für Kinder ist das sehr wichtig.
1: Ja, genau. Man sagt ja nicht umsonst, Haut vergisst nicht. Ja, Sonnenbrände in jungen Jahren können später im Alter gefährliche Folgen haben. Und da kommen passend zur Hitzewelle gute Nachrichten von der Stiftung Warentest. Die haben Sonnencremes für Kinder getestet und da haben die meisten Cremes im Test überzeugt und beim UV-Schutz eben sehr gut abgeschnitten. Und das Motto ist da tatsächlich, günstig gewinnt.
0: Also das teure Zeug muss man gar nicht kaufen?
1: Genau, die Testsieger kosten weniger als 3 Euro und gibt's in Supermärkten, Discountern und Drogeriemärkten. Die beiden günstigsten Produkte sind übrigens auch Testsieger. Einmal das Tabaluga Sonnenspray und das Kids Sonnenspray von Lidl. Auch DM und Rossmann sind mit ihren günstigen Cremes vorne im Test mit dabei.
0: Online gibt's die Testergebnisse auch ausführlich zum Nachlesen, aber dann wissen wir jetzt Bescheid. Cremst du dich gleich ein?
1: Boah, nee, ich hasse ja Sonnencreme, aber ich hol mir gleich welche, weil auch für uns Erwachsene gilt natürlich, Sonnencreme ist wichtig und da gibt's auch gar nichts zu diskutieren. Also bei Sonnenschutz gilt, mehr ist mehr und lieber auch den höheren Lichtschutzfaktor als den kleineren. Also lieber einmal mehr eincremen als zu wenig.
0: Also genießt den Sommer, macht euch schöne Tage, aber passt ein bisschen auf euch und auf eure Haut auf. Danke dir, Robert.

0: Sarah Larsson. Lush Live, Radio Siegen ist hier, gleich 10 Minuten vor 4.
1: Hier ist Günther, Steinservers Günther aus Niedertresselndorf. Immer dran denken, ab 65 ist man auf Rosen gebettet. Vor allem Neurosen, Artrosen und Gürtelrosen.

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1: Mit Sarah Heinz. Guten Tag. Vor uns liegen heiße Tage. Bis auf 37 Grad soll es in den nächsten Tagen mit den Temperaturen nach oben gehen. Es gibt auch schon amtliche Hitzewarnungen. Da ist es wichtig, sich selbst und die eigenen Haustiere richtig zu schützen. Thorsten Adolfs aus dem News-Team. Welche Warnsignale gibt es denn, wenn die Temperaturen so wie jetzt deutlich über die 30-Grad-Marke steigen?
2: Wenn man sich schlapp fühlt, Kopfschmerzen hat oder wenn einem plötzlich schwindelig wird, dann muss schnell gehandelt werden. Am besten geht man dann erstmal in den Schatten und kühlt den Körper mit feuchten Tüchern oder mit Wasser runter. Bei einem Sonnenstich hilft es außerdem, den Kopf hochzulagern. Sollten die Symptome schlimmer werden, also wenn der Kreislauf wegsackt oder der Nacken plötzlich steif wird, dann sollte man auf jeden Fall schnell zum Arzt. Ansonsten hilft, ich habe schon gesagt, kühlen, kühlen, kühlen, zum Beispiel mit Kühlpacks im Nacken oder an den Gelenken. Und was auch ganz wichtig ist, immer genug trinken.
1: Auch Haustiere leiden ja unter der Hitze. Wie kann man die denn schützen?
2: Ja, sie leiden sogar oft noch stärker als wir, weil viele von ihnen nicht schwitzen können. Laut dem Deutschen Tierschutzbund ist es deshalb überlebenswichtig, dass die Tiere immer Zugang zu frischem Wasser und einem kühlen Platz im Schatten haben. Spaziergänge sollte man unbedingt in die frühen Morgen- oder Abendstunden legen. Und pralle Sonne ist ein absolutes No-Go. Was auch gar nicht geht, ist, Tiere im Auto zu lassen, denn der Innenraum heizt sich innerhalb kürzester Zeit extrem auf und das kann dann zur tödlichen Falle werden. Hitzesymptome bei Hunden sind starkes Hecheln und ein gestreckter Hals. Wenn dann noch ein glasiger Blick dazukommt, dann sollte man das Tier sofort zum Tierarzt bringen.
1: Danke, Thorsten. Mehr wichtige Meldungen hört ihr jetzt in der Zusammenfassung. Nach der Unterzeichnung des Abkommens zum Ende des Iran-Kriegs ist die Internationale Atomenergiebehörde bereit, Schritte zu unternehmen, um die Vereinbarung umzusetzen. Die Behörde will sich dazu mit beiden Parteien treffen. Die Unterzeichnung des Abkommens sorgt auch mit Blick auf die Straße von Hormus wieder für Bewegung. Die deutsche Marine bringt sich aktuell für einen möglichen Minenräumeinsatz in Stellung. Laut Bundesregierung sei man dazu bereit, einen wesentlichen und sichtbaren Beitrag zum Schutz der freien Seefahrt in der Straße von Hormus zu leisten. Wegen möglicher Manipulationsvorwürfe gegen den Fußballnationalspieler Wahi von der Elfenbeinküste will Kanada dem Spieler die Einreise verweigern. Dort findet am Samstag das WM-Spiel der DFB-Elf gegen die Elfenbeinküste statt. Die Regeln für die Arbeitszeiten könnten gelockert werden. Dazu hat das SPD-geführte Arbeitsministerium einen ersten Entwurf vorgelegt. Es könnte demnach in Ausnahmefällen eine maximale Wochenarbeitszeit ausgemacht werden, statt nur am üblichen 8-Stunden-Tag festzuhalten. So würde es dann mehr Spielraum für längere Arbeitstage geben, heißt es. Es gehe außerdem um mehr Flexibilität, zum Beispiel auch um Familie und Job besser miteinander vereinbaren zu können. Verschiedene Gewerkschaften haben davor gewarnt, dass eine solche Regelung die Beschäftigten am Ende aber stärker belasten könnte. Und das waren die Nachrichten mit Sarah Heinz.
3: Und das ist der aktuelle Radio Siegen Verkehrsservice mit sensationellen Nachrichten.
4: Hallo, hier ist Petra Blum. Ich feiere das gerade richtig ab, dass die Schränke wieder offen ist. Es ist ein Geschenk für alle, die nach Neunkirchen hin und wieder zurück wollen. Herzlichen Dank, dass das so toll wieder alles klappt.
3: Das lassen wir genauso stehen. Nicht ganz so geil ist es für alle, die auf der B62 unterwegs sind. Zwischen Modersbach und Betzdorf kommen 11 Minuten obendrauf. Und wir wissen von 2 Blitzern. Siegen, Wichernstraße bergab, Oberstdorf, Röttchener Straße in beide Richtungen. Gute und vor allem sichere Fahrt. Rüber zum Wetter. Es ist heiß bei über 30 Grad. Das bleibt auch so.
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3: Das Gymnasium auf der Morgenröte in Niederschellen möchte Geld für den guten Zweck spenden. Unter anderem an unsere Aktion Lichtblicke. Und die Schule hat sich dafür was einfallen lassen. Ich hatte die SV zu Gast. Das Ganze hört er gleich bei mir. Noel Schäfer ist hier. Hallo zusammen.

0: Forza, Nelly Furtado. Hier bei Radio 7. 10 nach 4. Freundschaft ist unser Ziel. Unter diesem Motto veranstaltet das Gymnasium auf der Morgenröte in Niederschelden morgen ein Schulfest mit Sponsorenlauf. Schüler haben sich angemeldet, sich eigene Sponsoren gesucht, Mama oder Opa zum Beispiel, und für jede gelaufene Runde wird Geld gesammelt. Der Erlös geht dann unter anderem an unsere Aktion Lichtblicke und mit der anderen Hälfte wird die Schule verschönert. Tiana und Mia aus der SV waren heute bei mir im Radio Siegen Interview. Laufen die Lehrer auch mit?
1: Ein paar.
0: Warum nicht alle? Warum wurden die nicht gezwungen? Das verstehe ich nicht.
1: Also die Lehrer haben auch viele Stationen, die betreuen müssen. Das ist dann deren Ausrede.
0: Okay, gute Ausrede. Was wollt ihr mit dem Geld machen?
2: Also wir haben verschiedene Spendenzwecke. Die Hälfte des Gesamtbetrags geht an unsere Schule und an die Verschönerung des Schulhofs und der Klassenräume. Die andere Hälfte geht unter anderem an die Aktion Lichtblicke oder auch an die Kinderklinik. Und da wollen wir gerne einen guten Zweck mit erfüllen.
3: Ja, wir hatten auch vor 4 Jahren schon mal einen Sponsorenlauf. Und da haben wir so Sonnenbänke gebaut an Projekt. Tagen alle zusammen. Die sind auch total beliebt und ich glaube, da würden wir auch gerne noch mehr von bauen, weil das halt total super ist, sich da dann in den Pausen hinzusetzen.
0: Warum ist es aber auch so wichtig, die andere Hälfte für den guten Zweck zu spenden?
3: Da ist es uns halt sehr wichtig, dass wir einfach eine Aufmerksamkeit schaffen für Bedürftige in der Umgebung. Da haben wir uns halt für das Motto Freundschaft entschieden, weil das einfach Freundschaft so breit gefasst werden kann, halt Freundschaft zu Tieren, zur Natur, in schweren Zeiten untereinander.
0: Ja, sehr viel Respekt von mir, von uns. Ich glaube, so reif war ich in eurem Alter nicht. Morgen lauft ihr ja, aber es wird ja auch ziemlich heiß, ne?
2: Natürlich laufen morgen nicht alle in der prallen Sonne. Wir haben auch dafür gesorgt, dass ganz viel zur Abkühlung bereitsteht. Wir haben kleine Planschbecken, kleine Rasensprenkler vorbereitet und natürlich auch Wasser für die Läuferinnen und Läufer, und um Verpflegung wurde sich auch schon gekümmert.
0: Und all das ist besser als Unterricht.
2: Natürlich.
0: Vor 4 Jahren sind wohl um die 40.000 Euro zusammengekommen. Morgen gibt's dann wieder einen Sponsorenlauf unter dem Motto Freundschaft ist unser Ziel, habt ihr gehört, hier bei Radio 7.

Nico Santos hier bei Radio Siegen mit Human Being. Und jetzt habe ich das, ich finde, beste deutsche Lied aller Zeiten für euch. Finde ich. Müsst ihr nicht teilen, die Meinung. Ja? Ich nehme Kritik gerne entgegen. Das sind die Ärzte mit Junge hier bei Radio Siegen. 4:15. Habt eine gute Zeit an diesem Donnerstag. Noel Schäfer ist hier. Hallo zusammen. Junge.

0: neu bei uns.
1: Jennifer Lopez und David Guetta. Save

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0: Disco Machine. Dopamin, die Uhr zeigt 16:30.
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2: Guten Tag. Die Unterzeichnung des Abkommens zum Ende des Iran-Kriegs sorgt mit Blick auf die Straße von Hormus wieder für Bewegung. Die deutsche Marine bringt sich aktuell für einen möglichen Minenräumeinsatz in Stellung. Laut Bundesregierung sei man dazu bereit, einen wesentlichen und sichtbaren Beitrag zum Schutz der freien Seefahrt in der Straße von Hormus zu leisten. Die vom Iran-Krieg ausgebremste deutsche Wirtschaft wird nach Einschätzung der Bundesbank erst im Herbst wieder etwas wachsen. Insgesamt dürfte die Wirtschaftsleistung nach einer Flaute im Sommer im dritten Quartal wieder leicht um 0,1% gegenüber dem Vorquartal zulegen, prognostiziert die Bundesbank in ihrem Monatsbericht Juni.
1: Und jetzt die Nachrichten von hier.
2: Vom 16. Juli bis 23. August findet am Oberen Schloss in Siegen wieder das Siegener Open-Air-Kino statt. Veranstalter Martin Horne hat das Programm heute vorgestellt. Es zeigt Blockbuster wie Der Teufel trägt Prada 2 und The Mandalorian und Grogu, aber auch deutsche Filme wie Amrum und Stromberg 2, sowie Specials wie European Outdoor Film Tour und Unser Siegen. Weil auf der Brunnenwiese am Schloss gebaut wird, ist der Kinoort diesmal einmal mehr der Schlosshof, so Horne im Radio Siegen Interview.
3: Ja, auch dieses Jahr hat uns die Nachricht erreicht, dass die Brunnenwiese letztmalig wegen Wiederbauarbeiten nicht zur Verfügung stehen kann und deswegen weichen wir auch in diesem Jahr wieder in den Schlosshof aus. Der Schlosshof ist natürlich wunderschön, keine Frage, aber unser Stammspielort ist und bleibt natürlich die Brunnenwiese.
2: Tickets und Programm findet ihr online auf siegneropenairkino.de. Die Sanierung der B62 in Mudersbach sorgt für zusätzliche Einschränkungen. Grund sind nicht nur unerwartete Schäden an der Straße, sondern auch Autofahrer, die die Umleitung ignorieren. Immer wieder wird durch die Baustelle oder über Anliegerstraßen abgekürzt. Der Landesbetrieb Mobilität Dietz reagiert jetzt. Diese Nebenstraßen werden komplett gesperrt. Für Anwohner wird es dadurch schwieriger, ihre Häuser zu erreichen. Die Behörden appellieren deshalb, bitte unbedingt die ausgeschilderte Umleitung nutzen. Eine Murmelbahn gibt es schon im Waldgebiet. Bitte unbedingt die ausgeschilderte

0: ein TÜV-geprüftes Spielgerät. Es enthält verschiedene Kugelbahn-Spielelemente. Es wird aus naturbelassener Gebirgslärche hergestellt und entspricht DIN-Spielplatznormen. Der Murmelbahnturm soll seinen Platz oberhalb des bestehenden Wasserspeichers finden. Das waren die Radio Siegen Nachrichten von hier mit Bernd Müller.
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3: B62 zwischen Mudersbach und Betzdorf kommen 10 Minuten obendrauf und ihr braucht an den gewohnten Stellen ein bisschen länger. B508 zwischen Hilchenbach und Kreuztal 5 Minuten. Und dann wissen wir noch von drei Blitzern. Oberstdorf, Röttchener Straße in beide Richtungen, Siegen, Wichernstraße Richtung Leimbachstraße und Freudenberg, Wilhelmshöhe, Siegener Straße in beide Richtungen. Gute und sichere Fahrt. Rüber zum Wetter. Es ist heiß bei über 30 Grad und das bleibt so.
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3: Morgen ist Frühstücksretterfinale. Wir waren heute in Hilchenbach und wo es morgen früh dann hingeht, hört ihr bei mir. Noel Schäfer ist hier. Erzähle ich euch gleich. Unter anderem nach Taylor Swift.

0: meine Herren, die Hilchenbacher sind sportlich. Fast die Hälfte der Frühstückstüten heute Morgen wurden mit dem Fahrrad abgeholt.
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0: Am vorletzten Tag waren wir in Hilchenbach. Kollege Paul Bald, der wohnt in der Nähe und musste sich heute Morgen nur an die Straße stellen und wurde von Kollegin Helene Herbst aufgegabelt. Sehr entspannt. Nicht so entspannt hatte es heute Morgen Amira.
2: Wir müssen jetzt nach Kreuzer zur Schule.
3: Und ihr lauft zur Schule?
4: Nein, natürlich nicht. Ich fahre sie.
3: Sonst normalerweise donnerstags morgens, was würdet ihr essen?
5: Beim Bäcker wahrscheinlich irgendwas.
3: Okay, und jetzt gleich Schule, erste Stunde, was hast du?
5: Mathe.
3: Oh Gott, da bin ich ja froh, dass ich nicht mehr in der Schule bin.
4: Sogar Klassenarbeit.
3: Wirklich, ja. Klassenarbeit. Na, dann musst du dir jetzt erstmal den Muffin noch nehmen, dann kann nichts schief gehen. Ich drücke auf jeden Fall die Däumchen.
5: Dankeschön.
0: Mathearbeit, kompletter Endgegner. Ich hatte einmal eine 6 in der Mathearbeit und meiner Mutter habe ich am Telefon erzählt, nachdem ich die geschrieben habe: Mama, das war die beste Arbeit, die ich in Mathe je geschrieben habe. Ja, es ist voll nach hinten losgegangen. Naja, morgen ist schon der letzte Tag der Frühstücksretter. Ich kann nur verraten, dass wir morgen in Wilden sind. Den genaueren Ort gibt euch Tom Schirmer morgen früh durch. Ich würde ab 6 Uhr Radio Siegen anschalten.
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1: Mit Sarah Heinz, guten Tag. Wer soll künftig die Rettungsdiensteinsätze in NRW bezahlen? Darüber geht die politische Debatte gerade weiter. Zwar hat die Landesregierung einen Kompromiss zwischen Kommunen und Krankenkassen erreicht, aber Opposition und auch viele Kommunen sagen, dass die Lösung nicht ausreicht. Bei dem Streit geht es um sogenannte Fehlfahrten. Das sind Einsätze, bei denen am Ende kein Patient ins Krankenhaus gebracht wird. Mehr dazu hat José Nasjandi aus dem Landtagsstudio.
2: Es wurde monatelang verhandelt. Wirklich zufrieden sind alle Seiten, aber nicht. Die Landesregierung konnte immerhin erreichen, dass die Krankenkassen bei Einsätzen ohne anschließenden Transport in Zukunft zumindest einen Teil der Kosten übernehmen. Die Kommunen befürchten dadurch aber weiter Belastungen in Millionenhöhe. Die Landesregierung spricht von einer Übergangslösung und betont, Patienten müssten keine Gebührenbescheide befürchten. Opposition und Kommunalvertreter sehen das anders. FDP-Politikerin Susanne Schneider kritisiert, dass nach einem halben Jahr Gesprächen nur ein Minimalkompromiss erreicht worden sei.
3: Das vorliegende Angebot der Krankenkassen nochmal ist hier völlig unzureichend.
2: Die SPD wirft der Landesregierung außerdem vor, den Druck der Krankenkassen an die Kommunen einfach weiterzureichen. Eine dauerhafte Lösung soll es nächstes Jahr geben. Dann soll die Notfallversorgung auf Bundesebene reformiert werden.
1: Danke, José, für die Infos. Noch mehr Meldungen jetzt in der Zusammenfassung. Nach der Abkommensunterzeichnung von den USA und dem Iran zu einer Beendigung des Krieges hat sich die Internationale Atomenergiebehörde dazu bereit erklärt, Schritte zu unternehmen, um die gestellten Vereinbarungen umzusetzen. Darin verpflichtet sich der Iran auch dazu, seine Uranvorräte zu reduzieren. Israel will den Kontakt zur EU-Außenbeauftragten Kallas abbrechen. Sie soll das Land mit dem früheren rassistischen Apartheid-Regime in Südafrika verglichen haben. Kallas äußerte sich dazu bisher nicht. Sie schrieb aber auf X, dass die EU und Israel vieles verbinde. Sie schätze den Austausch und sei bereit, ihn respektvoll und konstruktiv fortzusetzen. Wer morgen Möbel oder Dinge für den Haushalt besorgen möchte und dafür eigentlich zu IKEA wollte, sollte vorher schauen, welche Filialen geöffnet haben. Die Gewerkschaft Verdi hat beim schwedischen Möbelhaus für morgen zu Streiks aufgerufen. Betroffen könnten bundesweit mehr als die Hälfte der Filialen sein. Heute und in der Nacht geht die Fußball-Weltmeisterschaft mit mehreren Partien in die nächste Runde. Besonders im Fokus steht dabei das Duell Tschechien gegen Südafrika, in dem beide Teams nach Auftaktniederlagen bereits unter Druck stehen. Auch Kanada ist im Einsatz und will im Heimspiel gegen Katar wichtige Punkte im Kampf um das Weiterkommen sammeln. Spannend wird auch das Aufeinandertreffen zwischen der Schweiz und Bosnien-Herzegowina. Und in der Nacht trifft Mexiko dann auf Südkorea, ein Duell zweier Teams, die um die Tabellenführung kämpfen. Insgesamt stehen damit mehrere Begegnungen auf dem Plan, die die Gruppenphase schon früh deutlich sortieren könnten. Und das waren die Nachrichten mit Sarah Heinz.
4: Danke, Sarah. Wir schauen auf die Straßen. Der aktuelle Radio Siegen Verkehrsservice. Aufgepasst bitte auf der A4 Olpe Richtung Köln. In Höhe Refrath besteht wohl noch Gefahr durch Gegenstände auf dem mittleren Fahrstreifen. Und ihr braucht ein bisschen länger auf der B62 zwischen Mudersbach und Kirchen. 10 Minuten plus. Und wir wissen von drei Blitzern. Freudenberg, Wilhelmshöhe, Siegener Straße in beide Richtungen, Siegen-Wichern Straße Richtung Leimbachstraße und Oberstdorf, Röttchener Straße in beide Richtungen. Gute und sichere Fahrt. Wir schauen aufs Radio Siegenwetter. Es ist heiß bei über 30 Grad. Geht ins Freibad, geht in den Pool, genießt das Leben. Morgen wird's noch schwüler, dann kann's auch mal ordentlich gewittern.
0: Das war das Wetter. 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
4: Noel Schäfer ist hier. Abfahrt in den Feierabend. Radio Siegen meldet sich um kurz nach 5.

0: Ist das herrlich. Der Sommer ist da, über 30 Grad heute Nachmittag in Siegen. Kino, eher so, naja, bisschen zu warm, oder? Aber Open Air? Das klingt schon besser. Das Siegener Open Air Kino hat heute sein Programm vorgestellt. Los geht's am 16. Juli. Am Oberen Schloss läuft dann gefühlt wieder alles. Blockbuster, Familienfilme und auch deutsches Kino spielt eine wichtige Rolle, sagt uns Veranstalter Martin Horne im Radio Siegen Interview.
1: Über ein Drittel der Filme, die wir zeigen, sind deutsche Filme. Und das sind in Summe 7 Stück. Und das ist das Kanu des Manitou, dann Stromberg 2, aber auch Ach, diese Lücke, diese entsetzliche Lücke. Oder auch unser Siegerländer Heimatabend unter dem Titel Unser Siegen zählt dazu. Und das sind alles Filme, handverlesen und die sich hinter den Hollywood-Produktionen nicht verstecken müssen.
0: Aber auch Hollywood kommt nicht zu kurz. Zoomania 2, Minions and Monster, The Mandalorian, Der Astronaut und. Das komplette Programm findet ihr auf siegener-openairkino.de. Da kann man auch direkt Tickets kaufen. Die kosten so zwischen 9 und 11 Euro. Und je nach Wetterlage empfiehlt es sich auch, da vorher mal vorbeizuschauen, ob die Veranstaltung wirklich stattfindet. Oder einfach Radio Siegen hören. Wir sind wieder Medienpartner und halten euch auf dem Laufenden, was das Ganze angeht, ist ja klar. 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

0: der Zug hat auch bei uns keine Bremsen. Gestern mittwochs in, heute donnerstags im Dorf. Live-Musik können wir, es geht weiter. Ab 18 Uhr heute Abend in Neunkirchen, das ist auch schon das vorletzte Mal. Smash tritt da auf und macht hoffentlich gute Stimmung. Das Ganze ist auf dem Schulhof der ehemaligen Grundschule Neunkirchen. Der vorletzte Termin von heute donnerstags im Dorf. Heute um 18 Uhr geht's los.
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2: Guten Tag. Das umstrittene Sparpaket der schwarz-roten Koalition für stabile Krankenkassenbeiträge soll noch nicht in der nächsten Woche im Bundestag zur Abstimmung kommen. Nach Angaben aus den Fraktionen von Union und SPD ist die zweite und dritte Lesung des Gesetzentwurfs nun in der letzten Sitzungswoche vor der Sommerpause vom 6. bis 10. Juli vorgesehen. Das Oberlandesgericht Hamm hat entschieden, die fristlosen Kündigungen der Stromio-Verträge im Dezember 2021 waren unwirksam. Das Gericht sieht in der Einstellung der Stromlieferung eine Pflichtverletzung. Betroffene Kunden können unter bestimmten Bedingungen Schadenersatz für höhere Kosten verlangen. Das Urteil ist noch nicht rechtskräftig.
1: Und jetzt die Nachrichten von hier.
2: Am Oberen Schloss findet auch diesen Sommer wieder das Siegener Open-Air-Kino statt. Vom 16. Juli bis 23. August sind dort Blockbuster, Familienfilme und Specials wie die European Outdoor Film Tour oder Unser Siegen, ein Siegener Heimatabend zu sehen. Spielort ist wieder der Schlosshof, weil die Brunnenwiese noch wegen Bauarbeiten gesperrt ist. Neben Kinofilmen werde die Bühne beim Open-Air-Kino aber auch für anderes genutzt, hat uns Veranstalter Martin Horne im Radio Siegen-Interview gesagt.
3: Zu unseren Stärken gehört ja auch, dass wir immer über unseren eigenen Tellerrand hinausgucken und auch immer wieder aktiv Kooperationen zu anderen Kulturschaffenden suchen. Und da ist natürlich der Highlander Slam vom Senior Poetry Slam natürlich das Paradebeispiel. Und wir schaffen hier dann natürlich im Schlosshof für den Highlander Slam, der natürlich auch vom Namen her super gut zu uns passt, den Rahmen, der ihm auch gebührt.
2: Die Tickets für das Siegener Open-Air-Kino kosten je nach Filmlänge zwischen 9 und 11 Euro. Infos und Tickets findet ihr im Netz auf siegeneropenairkino.de. Die Sanierung der B62 in Mudersbach sorgt für zusätzliche Einschränkungen. Grund sind nicht nur unerwartete Schäden an der Straße, sondern auch Autofahrer, die die Umleitung ignorieren. Immer wieder wird durch die Baustelle oder über Anliegerstraßen abgekürzt. Der Landesbetrieb Mobilität Dietz reagiert jetzt. Diese Nebenstraßen werden komplett gesperrt. Für Anwohner wird es dadurch schwieriger, ihre Häuser zu erreichen. Die Behörden appellieren deshalb, bitte unbedingt die ausgeschilderte Umleitung nutzen. Eine Murmelbahn gibt es bereits im Waldgebiet oberhalb der Liftschenke bei Lützel. Nun soll oberhalb des Wasserspeichers auch noch ein großer Murmelbahnturm errichtet werden. Das plant ein Verein. Der Vorstand der Liederregion Sauer-Siegerland hat das Vorhaben als Förderprojekt ausgewählt. Es geht um 250.000 Euro Förderung aus den Liedertöpfen. Der Hilchenbacher Bauausschuss befasst sich

0: Straße 11.
1: Nach unseren Infos kommt ihr soweit gut durch. Ihr werdet kontrolliert. Oberstdorf, Röttchener Straße in beide Richtungen. Siegen, Wichernstraße Richtung Leimbachstraße. Freudenberg, Wilhelmshöhe, Siegener Straße in beide Richtungen. Gute und sichere Fahrt rüber zum Radio Siegenwetter. Der Sommer ist da und wie mit tropischen Temperaturen über 30 Grad bekommen wir heute und in den nächsten Tagen.
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1: So schön das alles mit dem Wetter ist, passt bitte auf euch auf, cremt euch ein, setzt euch eine Kappe auf und trinkt genug. So. Mutti Noel Schäfer hat gesprochen. Schönen Donnerstag.

0: Sie ist mega im Hype und war dementsprechend großes Thema diese Woche bei Radio Siegen. Die Abnehmspritze. Heute hatten wir sogar eine Sondersendung. Zwei Experten waren bei uns im Studio und haben eure Fragen beantwortet. Radio Siegen-Kollege Thorsten Ortmann, du warst dabei, da war richtig was los, ne?
1: Ja, wir haben super viele Mails bekommen. Man merkt, das Thema beschäftigt viele, besonders weil es auf Social Media die Runde macht. Da gibt es viel Werbung für die Abnehmspritze, auch von vielen Prominenten. Darum besorgen viele sie sich im Netz und nehmen sie dann ohne ärztliche Begleitung. Das kann gefährlich sein, denn die Abnehmspritze hat auch Nebenwirkungen, sagt unser Adipositas-Experte Dr. Markus Gellenbeck.
2: Das muss man in Absprache mit dem Arzt machen, mit entsprechenden Nebenwirkungen gucken, was macht Übelkeit, was macht Erbrechen, was macht Kopfschmerzen, Schwindel. Es gibt Gegenanzeigen, wie zum Beispiel Bauchspeicheldrüsenentzündung. Diese Patienten sollten auf gar keinen Fall diese Medikamente nehmen. Und das kann man als Laie nicht alleine überblicken.
1: Ja, und wenn man sich dazu dann auch noch falsch ernährt, dann verliert man neben Fett auch Muskelmasse.
0: Welche Fragen wurden am häufigsten gestellt?
1: Besonders häufig wurde nach den Kosten gefragt.
2: In der Regel wird das nur dann übernommen, wenn man Diabetiker ist.
1: Und diese Frage kam auch oft.
3: Hi, hier ist die Sabine. Ich habe folgende Frage, wie das sich mit dem Jojo-Effekt verhält, da man die Spritze ja nicht sein Leben lang nimmt, wie das dann anschließend ist, wenn man sie wieder nicht mehr nimmt.
4: Das heißt, um solche Nebenwirkungen zu reduzieren, die Portionsgrößen anpassen, dann das, was auf dem Teller liegt, sich genauer anschauen. Also wenn man sich so einen Teller vorstellt, die Hälfte sollte auf jeden Fall eine Eiweißportion sein. Tierische, pflanzliche Eiweiße kombinieren, dann Gemüse, Obst. So kann man einem Muskelabbau etwas entgegenwirken.
1: Wer die Sondersendung verpasst hat, auch kein Problem. Das Interview könnt ihr euch online auf unserer Webseite nochmal anhören. Da haben wir auch nochmal alles Wichtige rund um das Thema Abnehmspritze zusammengefasst.
0: Die Abnehmspritze war heute Vormittag Thema einer Sondersendung. Habt ihr gehört, hier bei Radio Siegen.
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gleich 10 vor 6 hier bei Radio 7. Ich sage Tschüss und übergebe um nach 6 an den Kollegen Niklas Lünebach. Wir hören uns morgen wieder, 14 bis 18 Uhr hier bei Radio 7. Noel Schäfer ist mein Name. Macht es gut.

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2: Mit Ralf Bosse. Die Elfenbeinküste muss im WM-Spiel gegen Deutschland am Samstag auf Stürmer Elivaï verzichten. Dem 23-Jährigen wurde von den kanadischen Behörden die Einreise verweigert. Nach Medienberichten läuft in Frankreich ein Ermittlungsverfahren gegen den Torjäger im Zusammenhang mit Verdachtsmomenten rund um ein Ligaspiel im Mai. Dabei geht es unter anderem um mögliche Manipulationsvorwürfe. Der Ivorische Fußballverband spricht ihm weiterhin sein Vertrauen aus.
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3: Mit Sarah Heinz. Guten Abend. Ab morgen soll in der Schweiz über eine Friedenslösung zwischen den USA und dem Iran verhandelt werden, zusammen mit Vermittlern aus Katar und Pakistan. Die meisten dürfte auch interessieren, wie es in der für den Welthandel wichtigen Straße von Hormus weitergeht. Thorsten Adolfs aus dem News-Team, wie ist da die aktuelle Lage?
4: Also obwohl der erste Flüssiggastanker unter französischer Flagge die Straße von Hormus sicher durchfahren hat, warnt der Verband deutscher Reeder vor zu viel Optimismus. Eine sofortige Rückkehr zum regulären Betrieb sei noch nicht in Sicht, heißt es. Im Moment sitzen noch etwa 45 deutsche Handelsschiffe in der Region fest. Im nächsten Schritt müssen die Risiken dort beseitigt werden, also zum Beispiel Minen entfernt werden, die der Iran in der Meerenge gelegt hat. Dabei will auch die Bundesmarine helfen. Nur so, sagen die Reeder, kann die Sicherheit der Schiffe und Besatzungen dauerhaft garantiert werden.
3: Ein zweites großes Thema wird bei den Verhandlungen ja auch Irans Atomprogramm sein.
4: Genau, und da hat die internationale Atomenergiebehörde Unterstützung angeboten. Die IAEA schätzt, dass der Iran zu Beginn der ersten amerikanisch-israelischen Angriffe mehr als 440 Kilo angereichertes Uran hatte. Diese Menge liegt nah an dem, was für den Bau einer Atombombe nötig ist. Die Hoffnung liegt jetzt auf dem gemeinsamen Abkommen. Darin verpflichtet sich Teheran, nicht nach Atomwaffen zu streben und die Vorräte an angereichertem Uran zu verdünnen, damit der Bau von Atomwaffen unmöglich wird. Es bleiben aber Zweifel. Die Atomenergiebehörde spricht von einem sehr komplexen Unterfangen. Der Ausgang hänge jetzt vom politischen Willen beider Seiten ab. Und wir wissen ja, dass weder die USA noch der Iran in dem Konflikt bis jetzt mit zuverlässigen Zusagen geglänzt haben.
3: Danke für die Infos, Thorsten. Noch mehr Meldungen jetzt im Überblick. In Brüssel beginnt heute der nächste EU-Gipfel. Die Staats- und Regierungschefs der EU treffen sich, um unter anderem über die Lage in der Ukraine zu sprechen und darüber, wie man Europa wirtschaftlich wieder robuster machen könnte. Im NRW-Landtag hat das Bündnis gegen Rechts Ministerpräsident Wüst eine Petition mit über 114.000 Unterschriften überreicht. Es geht um ein Parteiverbotsverfahren gegen die AfD. Aktuell wird wieder viel darüber diskutiert. Die Hürden für ein Parteiverbot würden aber hoch liegen. In einem Bus in Berlin soll ein 33-jähriger Mann einen anderen Fahrgast mit Reizgas angegriffen haben. 9 weitere Personen wurden dabei verletzt. Das teilte die Berliner Polizei mit. Grund für den Angriff war offenbar, dass der angegriffene Fahrgast zuvor Blickkontakt mit der Ehefrau des Täters hatte. Ab morgen wird es beim Online-Shopping deutlich einfacher. Verträge im Netz lassen sich dann ganz unkompliziert per Klick widerrufen. Die neue Regelung gilt für fast alle Online-Shops, Streaming-Dienste und Plattformen, bei denen es ein gesetzliches Widerrufsrecht gibt. Im ersten Schritt können Kunden eine Schaltfläche wie Vertrag widerrufen anklicken. Danach müssen die Angaben bestätigt werden. Einen Grund für den Widerruf muss man nicht angeben. Verbraucherschützer sehen in der Neuerung einen Gewinn für die Kunden. Branchenverbände kritisieren dagegen den bürokratischen Aufwand für die Händler. Und das waren die Nachrichten mit Sarah Heinz.
5: Das Wetter. Ja, ich sag mal, also ne, wenn ihr 15 Grad und Nieselregen erwartet, das könnt ihr euch auf jeden Fall abschminken. Es wird noch heißer als heute. Wenn wir heute so bei 30, 32 Grad liegen, liegen wir morgen bei 35 bis 37 Grad. Wahnsinn. Dazu ganz, ganz viel Sonnenschein, ab und zu mal ein paar Wölkchen und immerhin frischer Wind. Danach bleiben die Temperaturen auch ungefähr bei 30 Grad die Tage.
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5: Vorsicht auf der A1 Euskirchen-Dortmund zwischen Kreuz Köln-Nord und Köln-Niel. Da besteht Gefahr durch eine Unfallstelle und Fußgänger auf der Fahrbahn. Denkt bitte an eine Rettungsgasse. A61 Koblenz-Mönchengladbach zwischen Weilerswist und Kreuz Bliesheim. Auch da ein Unfall. Die A3 Köln-Arnheim zwischen Kreuz Oberhausen-West und Kreuz Oberhausen. 4 Kilometer Stau, dauert 20 Minuten länger. A4 Köln-Aachen zwischen Dreieck Köln-Heumer und Kreuz Köln-Süd. 3 Kilometer, eine Viertelstunde plus. Und auf der A30 Rheine-Osnabrück zwischen Hörstel und Ibbenbüren-West. 4 Kilometer Stau, da dauert es 40 Minuten länger. Allen unterwegs, kommt gut durch.
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5: Einen wunderschönen guten Abend wünscht euch nicht irgendwer, nein, sondern der aktuelle Tabellenführer bei unserem Redaktions-WM-Tippspiel. Und das erwähne ich auch nur zu 5%, um damit anzugeben. Und zu 95%, um meinen Chef zu ärgern, weil der ist auf Platz 2. Macht's euch schön!

0: Vielleicht habt ihr es gemerkt, aber da müsst ihr wirklich sehr, sehr aufmerksam für sein. Es ist ziemlich heiß geworden bei uns. Ja, gestern schon ziemlich heiß, heute dann plötzlich irgendwie 30 Grad. Die nächsten Tage teilweise um die 35 oder so. Also es geht richtig, die Thermometer, die platzen schon reihenweise. Und das sind wir gar nicht mehr gewohnt bei uns in Deutschland. Aber wenn wir eins gewohnt sind, dann, dass wenn die Hitze da ist, dass wir anfangen zu meckern über die Hitze. Kevin Zimmer, der gibt noch mal einen kurzen Auffrischkurs, wie das richtig geht.
1: Ach, da kommen wir schnell wieder rein, ne? Denn wenn wir eins können, sobald es ein bisschen wärmer wird, dann ist es genervt stöhnen.
2: Leute, das ist so warm!
1: Ich habe das mal durchgerechnet, ne? 33 Grad nach Steuern und Abgaben kommen da höchstens 18 Grad bei uns an.
3: Ja, gut.
1: Ja, es gehört halt zur Wahrheit dazu. Die Temperaturen sind ja gar nicht das Schlimme. Das Schlimme ist ja nur, dass uns jetzt alle sagen, dass es heiß ist.
4: Heiß, heißer Deutschland.
1: Pfiffig, ja, merke ich mir. Jetzt vielleicht noch was mit Tieren, schalten wir mal um vom ZDF zu RTL.
5: Wenn die Thermometeranzeige steigt, suchen die großen Katzen, die geselligen Dickhäuter und die flinken Pinguine eine kühle Erfrischung.
1: Ja, da werden die Texte von Inka Bause direkt weitergereicht. Vielen Dank, dass ihr uns ab heute alle nochmal sagen werdet, dass es heiß ist. Wenn es euch nicht geben würde, würde ich vermutlich in Daunenjacke und Moonboots draußen stehen und denken, aber doch heiß. Danke also für die Rettung. Und natürlich werden wir wieder Tipps gegen die Hitze bekommen. Da ist so viel Überraschendes dabei.
6: Ganz viel Wasser trinken.
7: Nicht zu kalte Sachen essen, eher so leichte Kost wie Salat.
1: Aber Vorsicht, auch der könnte kalt sein, zur Sicherheit vielleicht mit Käse überbacken. Und natürlich leichte Klamotten tragen. Ich sehe mich schon in einer beigen Leinenhose und einem weißen Leinenhemd barfuß durch die Straßen laufen. Sehe ich aus wie ein Sektenführer, aber es kühlt ganz schön. Mein Lieblingstipp ist übrigens der hier.
8: An heißen Tagen verschafft man sich Abkühlung, wenn man mit der Wärmflasche ins Bett geht. Allerdings gefüllt mit kaltem Wasser, so der Rat des Bundesinstitut für öffentliche Gesundheit.
1: Bam, die wissen, was zu tun ist. Ohne die würden wir uns 80 Grad heißes Wasser in die Wärmflasche kippen. Reicht jetzt aber auch mit den Tipps.

0: Es ist 6:30.
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0: Mit Bernd Müller, guten Abend. Kurs aufs Rote Meer. Die für einen möglichen Minenräumeinsatz in der Straße von Hormus vorgesehenen Schiffe der deutschen Marine haben den Suezkanal passiert. Sie sollen sich nun vor Djibouti für eine internationale Mission bereithalten. Die Gewerkschaft Verdi ruft in den laufenden Tarifverhandlungen im Handel erneut zu bundesweiten Warnstreiks auf. Im Zentrum der Aktionen am morgigen Freitag steht die Möbelhauskette IKEA. In mehr als der Hälfte der Einrichtungshäuser in Deutschland werden Beschäftigte in den Arbeitskampf treten, teilte Verdi mit. Die Siegener Filiale ist nicht betroffen. Am Oberen Schloss findet auch diesen Sommer wieder das Siegener Open-Air-Kino statt. Vom 16. Juli bis 23. August sind dort Blockbuster, Familienfilme und Specials wie die European Outdoor Film Tour oder Unser Siegen, ein Siegener Heimatabend zu sehen. Spielort ist wieder der Schlosshof, weil die Brunnenwiese noch wegen Bauarbeiten gesperrt ist. Auch Erwachsene können noch ihren Schulabschluss nachholen am Weiterbildungskolleg in Siegen und Olpe. Im September startet dort das neue Semester. Angeboten werden alle Abschlüsse vom Hauptschulabschluss bis zum Abitur, auch berufsbegleitend am Abend oder in Vollzeit. Der Unterricht ist kostenlos. Weitere Infos gibt's direkt beim Weiterbildungskolleg. Das waren die Radio Siegen Nachrichten von hier mit Bernd Müller. Die Wetteraussichten für Siegen-Wittgenstein. Abends und in der Nacht bleibt es trocken. Die Temperaturen gehen auf Werte zwischen 21 und 18 Grad zurück. Morgen Vormittag gibt es einen Mix aus Sonne und Wolken. Dabei ist es drückend schwül. Am späten Nachmittag können sich örtlich teils kräftige Schauer und Gewitter entwickeln. Es wird noch heißer als heute. Örtlich sind 33, 34 Grad möglich. Am Samstag wird es dann ähnlich. Vormittags trocken, ziemlich heiß und nachmittags Schauer und Gewitter. Der Radio Siegen Verkehrsservice A4 Olpe-Köln zwischen Gummersbach und Bielstein im Moment 1 Kilometer Stau. Laut ADAC braucht ihr dort etwa 3 Minuten länger. Und hier sind noch Radarkontrollen bekannt. Freudenberg-Wilhelmshöhe an der Siegener Straße in beide Richtungen, an der Wichernstraße in Siegen bergab Richtung Leimbachstraße und in Oberstdorf an der Röttchener Straße in beide Richtungen.
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0: Wer soll denn da überhaupt noch durchblicken? Ja, die letzten Wochen 15 Grad, Nieselregen und jetzt auf einmal 35. Wo kommt diese 20 Grad her? Leute, warum auf einmal jetzt? Hat sich der Sommer geschlafen und sich da gedacht, oh, mein Wecker, der ist ja schon durch. Meine Güte, aber endlich mal wieder draußen unterwegs sein mit kurzer Hose, schön in Flipflops und richtig schön fließt dir der Schweiß hinten den Rücken runter. Toll. Ja, aber worauf freut ihr euch eigentlich am meisten, wenn das Wetter jetzt wieder so geil wird?
1: Dieses warme Gefühl, wenn man rausgeht und die warme Abendluft kommt einem entgegen, fühlt sich immer nett an. Ist befreiend, finde ich.
2: Festival am Wochenende, das Hurricane. Und dieses Jahr freue ich mich, dass momentan nur ganz, ganz wenig Regen vorhergesagt ist.
3: Meinst du nicht, das ist dann sogar ein bisschen zu heiß dann schon?
2: Zu heiß kann auch sein. Ich habe mir extra ein Kühltuch bestellt, dass der Hals dann ein bisschen gekühlt wird.
4: Hat einen hauseigenen Pool zum Beispiel im Garten. Den kann man immer wieder nutzen.
3: Wird der dann eingeweiht oder war der schon mal?
4: Der war schon mal. Der war dieses Jahr schon, ja. Wird gegrillt, Freunde eingeladen und dann ein bisschen geschwommen, genau.
0: Ach ja, schön grillen, Freunde einladen, ein bisschen schwimmen zu Hause im Pool. Ich habe gehört, ja, man kann den Sommer auch deutlich schlechter verbringen.
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2: Mit Sarah Heinz, guten Abend. In Brüssel ist der nächste EU-Gipfel gestartet. Die Staats- und Regierungschefs der Länder treffen sich, um gemeinsam über die europäische Wirtschaft zu sprechen. Aber auch die Lage in der Ukraine wird wieder ein Thema sein. Thorsten Adolfs aus dem News-Team, was genau ist da denn geplant?
3: Die EU hat ja schon offiziell die ersten Verhandlungen mit Kiew aufgenommen. Und das ist ein großer Schritt, auch wenn so ein Prozess üblicherweise Jahre oder vielleicht sogar Jahrzehnte dauert. Es geht jetzt darum, wie die Ukraine konkret weiter unterstützt werden kann. Kanzler Merz hat als Zwischenlösung eine Art Teilmitgliedschaft vorgeschlagen, damit die Ukraine zum Beispiel bei Treffen des Europäischen Rates dabei sein kann, dann aber ohne Stimmrecht. Andere Länder, vor allem in Nordeuropa, drücken aufs Tempo. Sie wollen den vollen Beitritt so schnell wie möglich. Viele Mitgliedsländer haben sich bis jetzt aber noch gar nicht dazu geäußert. Es bleibt insgesamt ein schwieriges Thema.
2: Und was gibt's Neues zu Wirtschaft und EU-Haushalt?
3: Da stehen uns hitzige Diskussionen bevor, vor allem, weil es um das Budget ab dem Jahr 2028 geht. Ein erster Entwurf sieht eine Summe von fast 2 Billionen Euro vor, was bei sogenannten Sparländern wie Deutschland gar nicht gut ankommt. Die fordern deutliche Kürzungen. Auch über China wird beim Gipfel in Brüssel geredet. Die EU will sich gegen unfaire Wettbewerbsvorteile durch staatliche Hilfen schützen. Die Kommission soll dafür neue Instrumente entwickeln, um wirtschaftlich schnell und effizient reagieren zu können. Der chinesische Botschafter hat im Handelsblatt aber schon vor solchen Maßnahmen gewarnt.
2: Danke, Thorsten, für die Infos. Mehr wichtige Meldungen sind das jetzt kurz und kompakt. In der Schweiz soll ab morgen über eine Friedenslösung zwischen den USA und dem Iran verhandelt werden. Als Vermittler sind Vertreter aus Pakistan und Katar dabei. Zentral ist zum Beispiel, wie es mit dem Welthandel und der Straße von Hormus weitergeht, aber auch über Irans Atomprogramm soll gesprochen werden. Im Netz sorgt das Video eines Krefelder CDU-Mitglieds gerade für Entsetzen, vor allem innerhalb der Partei. Im Video äußert er sich menschenfeindlich gegenüber Muslimen und spricht sinngemäß davon, sie vergasen lassen zu wollen. Die CDU hat jetzt ein Ausschlussverfahren angekündigt. In Niedersachsen hatte am Morgen ein Mörder bei einem begleiteten Freigang aus dem Gefängnis die Flucht auf einem Motorrad eingeschlagen. Jetzt wurde er in Italien festgenommen. Der Mann hatte in der Region Venetien einen Unfall und wurde verletzt ins Krankenhaus gebracht, so das LKA Niedersachsen. Die hohen Temperaturen machen nicht nur uns zu schaffen, unsere Haustiere leiden oft sogar noch stärker. Deswegen ist es wichtig, den Tieren immer Zugang zu frischem Wasser und einem kühlen Platz im Schatten bereitzustellen. Laut Deutschem Tierschutzbund ist das überlebenswichtig. Lebensgefährlich kann es für ein Tier auch werden, wenn es bei der Hitze im Auto gelassen wird. Bei Hunden erkennt man Hitzesymptome an starkem Hecheln und einem gestreckten Hals. Bei einem glasigen Blick sollte das Tier dann sofort zum Tierarzt gebracht werden. Und das waren die Nachrichten mit Sarah Heinz.
4: Das Wetter. Wahnsinnig heiß, nicht nur heute, sondern auch morgen. Dann sogar bis zu 35 oder 37 Grad sogar. Immerhin immer mal wieder ein paar Wolken und auch frischer Wind, der aufzieht. Das Ganze bei bis zu 11, 12 Sonnenstunden. Also richtig, richtig viel Sonne. Denkt an die Sonnencreme auch die nächsten Tage danach. Denn die Wolken, die bleiben eher im Hintergrund. Viel, viel Sonnenschein und Temperaturen um 30 Grad. So geht's durchs Wochenende.
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4: Vorsicht auf der 30 Rheine Osnabrück zwischen Ibbenbüren West und Ibbenbüren. Da hat es gekracht, ein Unfall mit LKW. Die Autobahn ist gesperrt. Das Ganze voraussichtlich noch bis heute Abend um 9 Uhr. Aktuell auf der A30 Rheine Osnabrück zwischen Hörstel und Ibbenbüren West auch 4 Kilometer Stau. Da dauert es über eine halbe Stunde länger. Und ansonsten noch die A40 Dortmund-Duisburg zwischen Gelsenkirchen Süd und Dreieck Essen Ost 2 Kilometer. Ungefähr eine Viertelstunde obendrauf. Kommt gut durch.
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4: Jetzt ein Song, wenn ihr den richtig volle Kanne laut ballert im Auto, Fenster runter macht und dann an einer roten Ampel stehen bleiben müsst. Ich kann euch garantieren, wer auch immer neben euch steht, er wird euch sehr, sehr komisch angucken. Und ja, ich spreche aus Erfahrung. Ich bin Niklas Lünebach, das sind die Banners. Someone to you, macht euch einen richtig schönen Donnerstagabend mit uns.

0: komm, wir singen ein Lied. Und da gibt's jetzt mehrere Möglichkeiten. Entweder ihr kennt ihn aus der Comedy-Welt, da ist er ja schon eine feste Größe. 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
3: Und ich liebe meine Oma und meinen Opa sehr. Ich liebe die wirklich sehr. Die haben mir viel beigebracht. Die haben mir eine Sache beigebracht. Die haben mir beigebracht, man kann 50 Jahre verheiratet sein und man muss sich nicht lieben. Also, ich schwör. Ehrlich. Seit ich die kenne, die haben noch nie Zärtlichkeiten ausgetauscht. Einmal haben die Zärtlichkeiten ausgetauscht. Letztes Mal komme ich von der Tour nach Hause, ich höre nur so. Ich gucke im Badezimmer, ist da mein Opa, rasiert sich ordentlich die Koteletten. Ich gucke nochmal, hat der meinen Rasierer in Hand? Ich sag, Opa, das ist mein Rasierer. Sagt er zu mir, das Teil hat super Klingen, Junge. Ich sag, Opa, den benutze ich nicht für mein Gesicht. Sagt er zu mir, jetzt habe ich angefangen, jetzt kann ich auch Ende machen, ne? Rasiert sich zu Ende und küsst dann meine Oma auf den Mund.
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1: Sommersonne, 30 Grad. Endlich ist der Sommer zurück in Siegen-Wittgenstein. Bitte tut mir nur einen Gefallen. Bitte keine Kinder oder Tiere irgendwie im Auto lassen. Das wäre mir ganz, ganz wichtig an dieser Stelle. Morgen das Finale der Frühstücksretter im Großraum Wilden. So viel können wir schon mal verraten. Und wir kümmern uns natürlich um unser WM-Spiel am Samstagabend gegen die Elfenbeinküste. Ich habe gestern ein paar Kids getroffen und habe die erstmal gefragt,
2: wer wird der Weltmeister?
3: Ich glaube Deutschland.
4: Ich glaube Frankreich oder Spanien.
5: Deutschland.
2: Du hast in Spanien ein Trikot an.
5: Ja.
2: Wer wird denn Weltmeister?
4: Ich hoffe Portugal, weil das ist Ronaldos letzte WM.
6: Deutschland hat sehr verdient, weil wegen bei der EM mit dem Handspiel, das war schon sehr unfair.
1: Ja, viel Wahres dran. Wir haben mit David Schabbing gesprochen. Seine Mama ist Deutsche, sein Papa kommt von der Côte d'Ivoire, also von der Elfenbeinküste. Und er sagt,
7: ich habe ja das große Privileg, dass ich zwei Mannschaften im Turnier habe und ich muss mich da gar nicht entscheiden. Ich freue mich einfach über jedes Tor, das fällt und hoffe einfach auf ein gutes, faires Spiel und egal wie es ausgeht, ich hoffe, ich habe meinen Spaß und das ist das Wichtigste.
1: Mehr von David hört ihr morgen früh bei mir, wenn ihr wieder einschaltet, zwischen 6 und 10. Tom Schirmer ist mein Name. Habt einen schönen Donnerstag.
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0: Wenn es draußen affenheiß wird, dann ist die perfekte Zeit, um sich in einen richtig schönen, großen, klimatisierten Raum zu setzen.
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0: Und dann überlegen wir doch mal, was für Kinoblockbuster gibt es denn, die keine Superheldenabenteuer sind oder Animationsfilme? Gar nicht mal so viele eigentlich. Aber in diesem Jahr ist das etwas anders. Da lief schon ziemlich erfolgreich Der Astronaut mit Ryan Gosling oder auch die Michael Jackson Biografie. Und jetzt startet bei uns noch ein weiterer Film, der in den US-Kinos schon richtig abgeräumt hat. Filmexperte Jörg Albrecht, du weißt mehr.
2: Ja, und das ist in diesem Fall noch eindrucksvoller, weil dieser Film nicht mal 10 Millionen Dollar gekostet hat. Das ist eine für Hollywood-Verhältnisse lächerliche

0: Summe. Backrooms heißt dieser Film, also Hinterzimmer. Ja, und der Titel, der dürfte einigen bekannt vorkommen. Auf YouTube gibt's nämlich seit gut 4 Jahren eine Reihe mit demselben Namen. Eine Reihe, die sich zu einem regelrechten Internet-Hype entwickelt hat.
1: Was steckt denn genau hinter diesem Internet-Hype bzw. hinter diesen Backrooms?
0: Naja, verbergen ist schon mal ein gutes Stichwort. Die Backrooms, die sind eine nicht reale Zwischenwelt, in die man, so wie jetzt im Film der Möbelhausbesitzer Clark, durch ein Portal gelangt.
2: Ich habe was gefunden. Im Laden.
3: Was haben Sie gefunden?
2: Einen Ort.
0: Dieser Ort sieht aus wie die Räume in einem heruntergekommenen, fensterlosen Bürogebäude, einem Lost Place mit eklig gelben Wänden und Neonröhren an der Decke. Ein endloses Labyrinth, von dem Clark seiner Psychotherapeutin erzählt.
2: Ich weiß, wie das klingt, aber Sie müssen verstehen, es ist riesig da drin.
3: Ich sage nicht, dass ich Ihnen nicht glaube.
2: Okay, ich komme wieder. Mit Beweisen. Gut, filmst du? Folgt mir.
4: Clark, was ist das?
2: Genau das will ich herausfinden.
1: Das klingt nach der perfekten Location und auch nach der perfekten Story für einen Horrorfilm.
0: Absolut. Manchmal reichen eben schon leere Räume. Wobei, ohne jetzt zu viel zu verraten, so ganz leer sind sie gar nicht. Backrooms gehört definitiv in die Abteilung Psychohorror. In der Tradition von Shining, es ist beim originalen Internetphänomen, das aber auch als Spielfilm extrem gut funktioniert. Regisseur Kane Parsons übrigens, der sich auch schon die YouTube-Videos ausgedacht hat, ist gerade mal 20 und damit der jüngste Filmemacher, der jemals an der Spitze der US-Kinocharts gestanden hat. Und das dann auch noch mit einem echten Blockbuster.
3: Oh mein Gott.
2: Zieh mich hoch! Was hast du gesehen?
1: Nicht schlecht. Klingt auf jeden Fall sehr geil. Gänsehaut ist diese Woche im Kino angesagt mit den Backrooms. Danke, Jörg, für die Infos.
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1: Ich bin David Büchner. Nach dem Abkommen zwischen den USA und dem Iran hat US-Vizepräsident J.D. Vance den offiziellen Beginn der nächsten Verhandlungsphase verkündet. Die im Abkommen vorgesehene Frist von 60 Tagen habe heute offiziell begonnen, sagte Vance. Jetzt werden bisher ungelöste Fragen ausgehandelt. Dazu gehören zentrale Fragen zum iranischen Atomprogramm und der Umgang mit den Beständen hoch angereicherten Urans. Beim umstrittenen Sparpaket für stabile Krankenkassenbeiträge verschafft sich die schwarz-rote Koalition noch etwas mehr Zeit. Der Gesetzentwurf soll nicht schon in der nächsten Woche im Bundestag zur Abstimmung kommen, sondern erst in der letzten Sitzungswoche vor der Sommerpause Anfang Juli.
2: Bei so einer wichtigen Entscheidung gehe Sorgfalt vor Schnelligkeit, heißt es von Union und SPD. Damit bleibt aber auch mehr Zeit für das Gezerre um die Reform, mit der eigentlich niemand zufrieden ist. Die Pharmabranche droht, weniger in Deutschland zu investieren. Ärzte klagen, ihre Arbeit würde sich noch weniger lohnen. Patienten sollen mehr zuzahlen, die Mitversicherung von Ehepartnern soll eingeschränkt werden. Und die Krankenkassen sagen schon, das Sparpaket reiche nicht aus, um beim Thema längerfristig für Ruhe zu sorgen. Aus Berlin, Jan-Henna Reitze.
1: Pendler müssen sich ab Oktober auf bis zu 80 Minuten längere Fahrzeiten im Fernverkehr zwischen Berlin und Hannover einstellen. Grund ist die Generalsanierung der Bahnstrecke.
3: Die 80 Minuten mehr Fahrzeit ab Oktober bedeuten, dass Reisende zwischen Hannover und Berlin rund doppelt so lange brauchen, um an ihr Ziel zu kommen. Aktuell liegt die Fahrzeit, wenn alles glatt läuft, bei 100 Minuten. Die Bauarbeiten bedeuten nicht nur für Pendler und Reisende zwischen Niedersachsen und Berlin Verzögerungen. Betroffen sind auch Fahrten Richtung Nordrhein-Westfalen. Die Strecke zwischen Lehrte bei Hannover und Berlin wird zwischen Oktober und Ende 2027 saniert. Lea Matschula, Nachrichtenredaktion.
1: Der bei einem begleiteten Freigang in Niedersachsen geflohene Mörder ist in Italien festgenommen worden. Die Polizei fand den zu lebenslanger Haft verurteilten Mann in einem Krankenhaus, teilte das Landeskriminalamt Niedersachsen mit. Er war in einen Unfall verwickelt und wurde in der Klinik behandelt. Der Mann war am Dienstag in Peine auf einem Motorrad geflohen.
4: Das Wetter. 35, vielleicht sogar 37 Grad teilweise in der Spitze morgen. Wahnsinn, also wenn es auf die 40 zugeht, dann ist doch schon ziemlich krass. Glück gehabt, dass morgen noch ein frischer Wind weht. Das heißt, es ist ein bisschen kälter gefühlt. Auch ein paar Wolken sind hier und da mit dabei. Das Ganze bei bis zu 12 Sonnenstunden. Das Wochenende wird bei um die 30 Grad etwas kühler. Der Wind lässt aber nach und die Sonne, die kommt weiter richtig, richtig schön raus.
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4: Mit zwei Sperrungen, einmal auf der A1 Köln-Euskirchen zwischen Weilerswist-West und Euskirchen, da ist gesperrt. Aktuell davor auch 1 Kilometer Stau und eine halbe Stunde Zeitverlust. Dann die A30 Rheine-Osnabrück zwischen Ippenbüren-West und Ippenbüren, auch da gesperrt nach einem Unfall mit einem LKW. Das Ganze noch bis mindestens 23 Uhr heute Abend. Auf der 30 Rheine-Osnabrück zwischen Hörstel und Ippenbüren-West aktuell auch 2 Kilometer Stau. Seid ihr immerhin in 10 Minuten durch. Und die A2 haben wir noch. Hannover-Dortmund zwischen Kreuzbad Oeynhausen und Flotow-West. 3 Kilometer Stau, 20 Minuten on top, allen unterwegs. Gute Fahrt, kommt sicher an.
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4: Ganz, ganz wichtig bei der Hitze und bei dem Sonnenschein ist natürlich Eincreme, wissen wir alle, vor allem auch unsere Kinder. Zum Glück hat jetzt Stiftung Warentest Sonnencremes getestet. Und wie die abschneiden, das klären wir gleich. Spoiler, tatsächlich relativ gut. Aber erstmal jetzt die Boyband, die vielleicht auch für das ein oder andere Kind verantwortlich ist mit ihren Songs. Das sind die Backstreet Boys. Quit playing games with my heart. Ich bin Niklas Lünebach, ich wünsche euch einen richtig

0: Okay, ich gebe zu, es tut mir ein bisschen leid. Nee, eigentlich nicht. Also es tut mir leid. Ich find's doch ganz nice, hier im schön klimatisierten Studio zu sitzen und nicht draußen bei diesen 30 Grad und dieser knallenden Sonne. Aber irgendwann geht's dann doch auch mal raus. Man muss ja das Wetter genießen. Freibad, See oder in den Park oder sonst irgendwas. Ganz, ganz wichtig natürlich, ist ja logisch, Eincremen nicht vergessen. Kollege Robert Jans aus der Redaktion, ne? Gerade für Kinder ist das ja extrem wichtig.
1: Ja, genau. Man sagt ja nicht umsonst, Haut vergisst nicht. Ja, Sonnenbrände in jungen Jahren können später im Alter gefährliche Folgen haben. Und da kommen passend zur Hitzewelle gute Nachrichten von der Stiftung Warentest. Die haben Sonnencremes für Kinder getestet und da haben die meisten Cremes im Test überzeugt und beim UV-Schutz eben sehr gut abgeschnitten. Und das Motto ist da tatsächlich: günstig gewinnt.
0: Ach guck mal, also muss ich gar nicht das teure Zeug dann kaufen?
1: Genau, die Testsieger kosten weniger als 3 Euro und gibt's in Supermärkten, Discountern und Drogeriemärkten. Die beiden günstigsten Produkte sind übrigens auch Testsieger. Einmal das Tabaluga Sonnenspray und das Kids Sonnenspray von Lidl. Auch DM und Rossmann sind mit ihren günstigen Cremes vorne im Test mit dabei.
0: Also ich sag mal so, mit so einem Tabaluga Sonnencreme bist du auch, wenn du nicht gerade ein Kind hast, der King, glaube ich, im Freibad. Das heißt, du cremst dich dann auch gleich damit ein, wenn es jetzt ins Feierabend für dich geht.
1: Boah, nee, ich hasse ja Sonnencreme, aber ich hole mir gleich welche, weil auch für uns Erwachsene gilt natürlich, Sonnencreme ist wichtig und da gibt's auch gar nichts zu diskutieren. Also bei Sonnenschutz gilt, mehr ist mehr und lieber auch den höheren Lichtschutzfaktor als den kleineren. Also lieber einmal mehr eincremen als zu wenig.
0: Ja, da hast du recht, Robert. Insofern holt euch schön Sonnencreme, cremt euch schön ein und dann macht euch ein paar richtig, richtig schöne Sommertage.
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Jetzt gibt's Liebestipps und zwar von Holly Humberstone, To Love Somebody. Ob wir aber wirklich so darauf hören sollten, das ist wiederum eine andere Geschichte, denn direkt die erste Zeile heißt übersetzt, also du bist in die Wand gekracht und fegst jetzt die Glasscherben zusammen. Na ja, gut, nicht jede Liebesgeschichte geht gut aus, da können einige von uns ein Lied von singen, das hier zum Beispiel. So

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0: Tiere sind ja bei Weltmeisterschaften immer irgendwie so ein Ding. Entweder als Orakel, ne, wir kennen zum Beispiel alle Paul, den Kraken, oder gleich direkt als Maskottchen. Wir hatten ja beim Sommermärchen 2006 den Löwen Goleo. Unser Maskottchen war das damals ohne Hose und da ist er auch heute nicht der Einzige.
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0: Jetzt macht nämlich ein inoffizielles Maskottchen die Runde. Es ist wahrscheinlich das süßeste Maskottchen dieser WM und hat auch keine Hose. Kollege Stefan Rehek.
2: Sie ist klein, sie ist süß, sie kann niedlich watscheln und sie trägt nur ein Trikot und süße Söckchen. Bühne frei für Merlin die Ente.
3: Ente, Ente, Ente, Ente.
2: Wobei, sie ist ja streng genommen ein Erpel. Und der Name verrät schon, Merlin verzaubert im Moment die Straßen von Mexiko-Stadt. Dort läuft er nämlich im grünen Mexiko-Trikot an der Seite seines Besitzers rum und verbreitet einfach gute Laune. Wo Merlin ist, machen die Leute Bilder mit ihm, ungefähr so, als wäre er Cristiano Ronaldo, nur eben in süß. Eine Ente in Fußballtrikot, ohne Hose, aber mit Socken. So guck ich eigentlich auch immer Fußball.
1: Wie

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1: Ich bin David Büchner. In Brüssel hat der EU-Gipfel der Staats- und Regierungschefs begonnen. Unter anderem soll dabei über das Abkommen zum Ende des Iran-Kriegs gesprochen werden. Ein weiteres Thema sind die Beziehungen zu China.
2: Es gibt verschiedene große Themen bei dem EU-Gipfel. Ganz sicher werden die Teilnehmer des gerade beendeten G7-Gipfels über die US-Sicht auf den Krieg mit dem Iran berichten. Und natürlich ist das zunehmende wirtschaftliche Gewicht Chinas ein Thema. Keine Konfrontation, heißt es in Brüssel, aber beispielsweise weniger Abhängigkeit von chinesischen Rohstoffen. Und ganz sicher wird man auch jetzt wieder über die EU-Haushaltsplanung bis 2034 sprechen. Knapp 1,8 Billionen Euro will die Kommission ausgeben. Darüber gibt es jede Menge Streit. Aus Brüssel, Dieter Ebeling.
1: Nach dem Abkommen zwischen den USA und dem Iran hat US-Vizepräsident J.D. Vance den offiziellen Beginn der nächsten Verhandlungsphase verkündet. Die im Abkommen vorgesehene Frist von 60 Tagen habe heute offiziell begonnen, sagte Vance. Jetzt werden bisher ungelöste Fragen ausgehandelt. Dazu gehören zentrale Fragen zum iranischen Atomprogramm und der Umgang mit den Beständen hoch angereicherten Urans. Der bei einem begleiteten Freigang in Niedersachsen geflohene Mörder ist in Italien festgenommen worden. Die Polizei fand den zu lebenslanger Haft verurteilten Mann in einem Krankenhaus.
3: Es war eine spektakuläre Flucht aus dem Knast und gut organisiert. Rauf auf ein Motorrad und weg über die Grenze. Doch dann nur wenige Tage später der Crash. Ein Unfall hier in Norditalien. Der Mann landete im Krankenhaus. Und die Polizei hier, die bereits Hinweise hatte, nahm den gesuchten Mörder fest. Der hatte eine junge Frau erstochen, war zu einer lebenslangen Haftstrafe verurteilt worden und soll nun zurückgebracht werden nach Deutschland. Aus Italien, Claudia Wächter.
1: Und zum Sport. Ein Handelfmeter sorgte für den späten Ausgleich. Bei der Fußball-WM haben sich Tschechien und Südafrika 1:1 unentschieden getrennt. Dadurch haben beide Teams noch die Chance auf das Weiterkommen. Gepfiffen hat bei dem Spiel zum ersten Mal bei dieser WM eine Frau. Als Schiedsrichterin kam die US-Amerikanerin Tori Penso zum Einsatz.
4: Das Wetter. Ja, ich sag mal, also ne, wenn ihr 15 Grad und Nieselregen erwartet, das könnt ihr euch auf jeden Fall abschminken. Es wird noch heißer als heute. Wenn wir heute so bei 30, 32 Grad liegen, liegen wir morgen bei 35 bis 37 Grad. Wahnsinn. Dazu ganz, ganz viel Sonnenschein, ab und zu mal ein paar Wölkchen und immerhin frischer Wind. Danach bleiben die Temperaturen auch ungefähr bei 30 Grad die Tage.
0: NRW Verkehr.
4: Vorsicht auf der A4 Aachen in Richtung Köln in Höhe Köln-Klettenberg. Da besteht Gefahr durch einen kaputten LKW. Der Fahrstreifen ist aktuell gesperrt und die Autobahnauffahrt auch auf der 4 Köln-Aachen. Zwischen Köln-Klettenberg und Kreuz Köln-West aktuell auch 1 Kilometer Stau, 20 Minuten plus. Nochmal die A4 direkt Köln-Aachen zwischen Kreuz Köln-Gremberg und Kreuz Köln-Süd. Da sind es dann nochmal 2 Kilometer obendrauf, eine Viertelstunde plus. Und Vorsicht auf der A30 Rheine-Osnabrück zwischen Ibbenbüren-West und Ibbenbüren. Da hat es gekracht, ein Unfall mit einem LKW. Hier ist auch die Autobahn gesperrt. Das Ganze voraussichtlich noch bis heute Abend 11 Uhr.
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4: Und jetzt für euch wieder drei Hits am Stück. Unter anderem gleich noch mit Phil Collins. Den Anfang macht dabei Leonie. Don't you worry. Ich bin Niklas Lünebach. Schönen Abend euch.

0: Phil Collins, Don't Lose My Number. Ja, und der Fußball-Weltverband FIFA, der freut sich, nein, nicht einfach nur über eine gelungene WM, so gelungen. Naja, da kann man ja auch drüber diskutieren, da wird ja auch viel diskutiert. Aber eins ist klar, sie wird auf jeden Fall Milliarden einbringen.
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0: Hauptsache Kohle, alles andere zählt nicht. Willkommen bei der FIFA. Ja, und klar, es spielen so viele Mannschaften mit wie noch nie. Es gibt so viele Spiele wie noch nie, so viel Werbung wie noch nie. Aber die Preise, die sind auch einfach so hoch wie quasi noch nie. Ein riesiger Kritikpunkt bei dieser WM. Ihr habt zum Beispiel von den Ticketpreisen safe auch gehört. Aber nicht nur das, ist richtig, richtig fett teuer. Wir haben deutsche Fans bei der WM gefragt, was sie denn schon blechen mussten, wenn sie denn hingefahren sind.
2: Mit den Preisen bin ich nicht zufrieden.
3: Also bei uns ist ja schon Bier im Stadion. Klar zahlt man da auch mehr, als wenn man jetzt ein Bier im Supermarkt kauft. Aber 14 Dollar für 18 Dollar, also viel zu teuer für viel zu schlechtes Bier.
4: Was haben wir bezahlt? Für 4 Bier 78 Dollar. War viel, aber schmeckt trotzdem gut. Ja.
3: Und was ich verrückt finde, hier ist ein Bierwagen von einer Biermarke selber direkt. Und der Wodka ist günstiger als das Bier. Also
0: geil, also das kannst du dir auch teilweise nicht ausdenken. Ein Bier im Stadion für fast 20 Euro. Da kriegst du hier beim Public Viewing, keine Ahnung, 2 Kränze für, ist ja Wahnsinn.
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Einen richtig schönen Abend wünsche ich euch. Ich bin Niklas Lünebach und ich lasse euch jetzt einen Song hier, der vereint zwei Sachen wie kaum ein anderer Song. Nämlich Sommer, Sonne und gute Laune. Das ist Vans Joy mit Riptide im Flickflack Remix. Also, wenn ihr einen Flickflack könnt, dann auf geht's.

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0: Es gibt Menschen, die sind einfach nicht aufzuhalten. Zum Beispiel er hier, Alex Warren, der ist ja, also den hörst du ja überall. Ordinary war riesengroß, überall. Das geht ja nicht mehr aus den Köpfen der Leute raus. Dann hat er noch einen Song rausgebracht, Eternity. Jetzt vor ein paar Monaten hier, ihr kennt den auch, Fever Dream. Ist ja auch direkt zum Hit geworden, spielen wir auch für euch. Und jetzt kommt direkt ein neuer Song, Passenger von Alex Warren. Und der geht soundmäßig in die gute Laune-Richtung. Aber also inhaltlich ist das eher so, naja, es geht darum, zweite Wahl zu sein bei allem, was man tut. Um den Songtitel mal direkt aufzugreifen, immer Beifahrer im eigenen Leben zu sein. Alex Warren verpackt diesen doch eher deepen Inhalt dann aber in einen spaßigen Feel-Good-Song und will das auch gar nicht so dramatisieren oder schlechte Vibes aufkommen lassen. Besonders auch auf Social Media macht er natürlich Promo-Videos, ist ja klar für seine Musik. Und auch da macht er eher den Kasper als jetzt den Schlechte-Laune-Menschen, hat uns in einem Interview gesagt, das ist auch einfach mehr sein Style.
1: Ich bin einfach so. Es gibt in diesem Job so viele ernste und geheimnisvolle Künstler und das bin ich einfach nicht. Ich glaube, die Leute mögen authentische Menschen. Deswegen werde ich nicht so tun, als wäre ich jemand anders.
0: Und dann soll er sich doch einfach mal so vorstellen, wie er eben ist.
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1: Ich bin Ursula Winkler. Die USA und der Iran haben ein Rahmenabkommen unterzeichnet. Laut Pakistan öffnet damit nun die Straße von Hormuz wieder und die USA beenden umgehend die Seeblockade iranischer Häfen. Die Kriegsparteien kommen voraussichtlich morgen in der Schweiz zusammen.
2: Hier in den USA hagelt es Kritik am Abkommen mit dem Iran. Der Schiffsverkehr durch die Straße von Hormuz bleibt verhalten. Der Iran hat mehr Kontrolle über die Meerenge als vor dem Krieg. Das Regime in Teheran ist in neuer Besetzung weiterhin stabil an der Macht. Das Raketenprogramm ist intakt und über das Atomprogramm und die Uranbestände wird weiter verhandelt, wie vor dem Krieg. Im Libanon gab es unterdessen erneut israelische Angriffe. Und hier fragen viele, was sollte das Ganze? Tina Eck, USA.
1: Einen Tag nach dem G7-Gipfel ist Bundeskanzler Merz mit Staats- und Regierungschefs der anderen EU-Staaten zusammengekommen. Bei dem Gipfeltreffen in Brüssel wollen die Spitzenpolitiker unter anderem über das Abkommen zum Ende des Iran-Kriegs sprechen. Ein weiteres Thema sind die Beziehungen zu China. Mit staatlicher Förderung exportiert das Land viel, kauft wenig ein und erzielt Rekordüberschüsse. Die so oftmals billigere chinesische Konkurrenz setzt Europas Industrie zu. Bei der Frühjahrskonferenz der Innenminister von Bund und Ländern in Hamburg sorgen die Vorschläge zur Eindämmung von Gewalt im Umfeld von Fußballspielen für reichlich Diskussionsstoff. Sachsens Innenminister Schuster sieht den Moment gekommen, um die seit Jahren umstrittene Forderung nach dem Verkauf von Tickets mit Namen voranzubringen.
3: Schuster will beim Dauerthema Pyrotechnik weiterkommen und zunächst in Pilotprojekten mit einigen Vereinen personalisierte Tickets ausgeben. Er argumentiert, Stadionverbote macht nur Sinn, wenn man sie auch kontrollieren kann. Hessens Innenminister Poseck macht sich ebenfalls für ein konsequentes Verbot von Pyrotechnik stark. Von einer Pflicht, nur noch Tickets, auf denen der Name steht, auszugeben, hält er aber nichts. Befeuert haben die Debatte schwere Ausschreitungen im Zweitligaspiel zwischen Dynamo Dresden und Hertha BSC. Doc Zeitler, Berlin.
1: Zum Fußball. Bei der WM haben sich Tschechien und Südafrika 1:1 unentschieden getrennt. Beide Teams hatten ihre Auftaktspiele verloren und standen unter Zugzwang. Nun haben beide Teams noch die Chance auf das Weiterkommen. Gepfiffen hat bei dem Spiel zum ersten Mal bei dieser WM eine Frau. Als Schiedsrichterin kam die US-Amerikanerin Tori Penso zum Einsatz.
4: Das Wetter.
5: Wahnsinnig heiß, nicht nur heute, sondern auch morgen. Dann sogar bis zu 35 oder 37 Grad sogar. Immerhin immer mal wieder ein paar Wolken und auch frischer Wind, der aufzieht. Das Ganze bei bis zu 11, 12 Sonnenstunden. Also richtig, richtig viel Sonne. Denkt an die Sonnencreme auch die nächsten Tage danach. Denn die Wolken, die bleiben eher im Hintergrund. Viel, viel Sonnenschein und Temperaturen um 30 Grad. So geht's durchs Wochenende.
0: NRW Verkehr.
5: Vorsicht auf der A30 Rheine-Osnabrück zwischen Laggenbeck und Lotte. Gefahr durch Gegenstände auf dem linken Fahrstreifen und ein kaputtes Auto auf der Autobahn. Also da bitte besonders vorsichtig sein. Alle Staus ab einer Viertelstunde Zeitverlust. A2 Dortmund-Hannover zwischen Dortmund-Nordost und Lünen-Süd 15 Minuten plus. A3 Köln-Oberhausen zwischen Solingen und Mettmann 2 Kilometer 16 Minuten. A4 Köln-Aachen zwischen Kreuzköln-Grimberg und Kreuzköln-Süd auch da 2 Kilometer 16 Minuten plus. Und die A4 Köln-Aachen nochmal, jetzt zwischen Köln-Klettenberg und Kreuz-Köln-West. Da kommt nochmal 1 Kilometer und 20 Minuten mehr obendrauf.
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5: Ja, also so ganz im Dunkeln sind wir ja noch nicht. So ein bisschen ist noch die Sonne zu sehen, also so ein paar Strählchen. Aber komm, wir lassen das mal durchgehen. Ne? Das ist Purple Disco Machine und Sophie and the Giants. Die wollen jetzt unbedingt singen und zwar In the Dark. Dann lassen wir sie halt.

0: Kamrat mit Hug Yourself. Ob er die Spritze auch genommen hat, ich weiß es nicht, ich glaube aber nicht. Aber immerhin gibt es ja einige Stars, die stehen offen dazu, dass sie die sogenannte Abnehmspritze benutzt haben. Oliver Pocher, Petro Lombardi, Robbie Williams zum Beispiel. Und mit diesem Thema haben wir uns diese Woche beschäftigt, heute sogar mit einer Sondersendung. Da waren zwei Experten bei uns mit im Studio und haben eure Fragen zu eben genau dieser Abnehmspritze beantwortet. Thorsten Ortmann, du hast die Sendung für uns begleitet und da war auch richtig was los, ne?
1: Ja, wir haben super viele Mails bekommen. Man merkt, das Thema beschäftigt viele, besonders weil es auf Social Media die Runde macht. Da gibt es viel Werbung für die Abnehmspritze, auch von vielen Prominenten. Darum besorgen viele sie sich im Netz und nehmen sie dann ohne ärztliche Begleitung. Das kann gefährlich sein, denn die Abnehmspritze hat auch Nebenwirkungen, sagt unser Adipositas-Experte Dr. Markus Gellenbeck.
2: Das muss man in Absprache mit dem Arzt machen, mit entsprechenden Nebenwirkungen gucken, was macht Übelkeit, was macht Erbrechen, was macht Kopfschmerzen, Schwindel. Es gibt Gegenanzeigen, wie zum Beispiel Bauchspeicheldrüsenentzündung. Diese Patienten sollten auf gar keinen Fall diese Medikamente nehmen. Das kann man als Laie nicht alleine überblicken.
1: Ja, und wenn man sich dazu dann auch noch falsch ernährt, dann verliert man dem Fett auch Muskelmasse.
0: Ja, also es ist nicht immer alles Gold, was glänzt. Ne? Das zählt auch hier eben dazu, auch wenn es ein sehr abgedroschener Spruch ist. Aber es gab natürlich noch mehr Fragen. Welche Fragen gab es denn besonders häufig?
1: Besonders häufig wurde nach den Kosten gefragt.
2: In der Regel wird es nur dann übernommen, wenn man Diabetiker ist.
1: Und diese Frage kam auch oft.
3: Hi, hier ist die Sabine. Ich habe folgende Frage, wie das sich mit dem Jojo-Effekt verhält, da man die Spritze ja nicht sein Leben lang nimmt, wie das dann anschließend ist, wenn man sie wieder nicht mehr nimmt.
4: Das heißt, um solche Nebenwirkungen zu reduzieren, die Portionsgrößen anpassen, dann das, was auf dem Teller liegt, sich genauer anschauen. Also wenn man sich so einen Teller vorstellt, die Hälfte sollte auf jeden Fall eine Eiweißportion sein. Tierische, pflanzliche Eiweiße kombinieren, dann Gemüse, Obst. So kann man einem Muskelabbau etwas entgegenwirken.
1: Wer die Sondersendung verpasst hat, auch kein Problem. Das Interview könnt ihr euch online auf unserer Webseite nochmal anhören. Da haben wir auch nochmal alles Wichtige rund um das Thema Abnehmspritze zusammengefasst.
0: Das war heute nämlich den ganzen Vormittag über Thema hier bei uns. Thorsten Ortmann hat nochmal das Wichtigste für euch zusammengefasst. Danke dir.

Ein richtig, richtig schöner Song. Max Giesinger, Wenn sie tanzt. Da könnt ihr gleich auf jeden Fall das Radio noch mal ein bisschen lauter drehen. Aber nicht zu laut, sonst beschweren sich die Nachbarn. Gibt's gleich für euch erstmal Ray mit Where is my husband? Niklas Lüneburg ist hier. Schönen Abend euch.

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0: Wir zählen die Tage schon runter und es ist ja auch nicht mehr lange.
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0: Und was für eine Party. Ich meine, schaut doch einfach nur mal dieses Line-Up an. 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Kamrat ist mit dabei. Kasala. Und. Also wirklich wahnsinnig viele richtig geile Künstler und geile Bands bei unserem Rainbow Festival. 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
3: Wenn man sich fragt, wie die deutschen 2000er klingen, dann müssen die No Angels immer Teil der Antwort sein. 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
1: Ich bin Ursula Winkler. Die Vereinbarung zwischen den USA und dem Iran sieht ein Ende der Kämpfe und die Öffnung der Straße von Hormuz vor. Das sei ein großer Schritt nach vorn, dass dort die Waffen schweigen, dass auch die freie Durchfahrt durch die Straße von Hormuz wieder gewährleistet wird, sagte Bundeskanzler Merz vor einem Treffen der Staats- und Regierungschefs der EU in Brüssel.
2: Und damit das auch so bleibt, kann Deutschland einen Beitrag leisten, etwa bei der Minenräumung. Dazu braucht es ein Mandat des Bundestags, betont Merz. Und das werde in Ruhe in Deutschland beraten werden, auch im Lichte der Entwicklungen der nächsten Tage. Nach der Verkündung des Abkommens zwischen den USA und dem Iran hat US-Vizepräsident Vance den offiziellen Beginn der nächsten Verhandlungsphase verkündet. Innerhalb von 60 Tagen sollen Streitpunkte wie die Zukunft des iranischen Atomprogramms geklärt werden. Dirk Zeitler, Berlin.
1: Ein erster Entwurf des SPD-geführten Arbeitsministeriums zur Reform der Arbeitszeit stößt auf Kritik aus der Wirtschaft und von der Union. Arbeitgeberpräsident Dulger nennt den Entwurf etwa eine Ansammlung gewerkschaftlicher Maximalpositionen.
3: Gesetzliche Vorschriften zur Arbeitszeit flexibler machen, das haben sich Union und SPD in ihrem Koalitionsvertrag vorgenommen und das Thema hat schon große Diskussionen ausgelöst. Nach dem ersten Entwurf soll die maximale Arbeitszeit von 8 Stunden pro Tag grundsätzlich bestehen bleiben, ist für Arbeitgeber und Gewerkschaften aber einfacher werden, stattdessen tariflich eine maximale Wochenarbeitszeit zu vereinbaren. Neben der Arbeitgeberseite geht das auch der Union nicht weit genug. Tenor auch in Berufen ohne Tarifbindung müsse mehr Flexibilität her. Jan-Henner Reitze, Berlin.
1: Seit der Entspannung im Nahen Osten sinken die Spritpreise zügig und kommen dem Niveau vor Kriegsbeginn immer näher. Diesel kostete zuletzt im bundesweiten Tagesdurchschnitt nur noch 3 Cent pro Liter mehr als am 27. Februar, dem letzten Tag vor Kriegsbeginn. Das geht aus Zahlen des ADAC hervor. Super E10 war gut 6 Cent teurer. Zum Fußball. Bei der WM haben sich Tschechien und Südafrika 1:1 unentschieden getrennt. Beide Teams hatten ihre Auftaktspiele verloren und standen unter Zugzwang. Nun haben beide Teams noch die Chance auf das Weiterkommen. Gepfiffen hat bei dem Spiel zum ersten Mal bei dieser WM eine Frau. Als Schiedsrichterin kam die US-Amerikanerin Tori Penso zum Einsatz.
4: Das Wetter. 35, vielleicht sogar 37 Grad teilweise in der Spitze morgen. Wahnsinn, also wenn es auf die 40 zugeht, dann ist doch schon ziemlich krass. Glück gehabt, dass morgen noch ein frischer Wind weht. Das heißt, es ist ein bisschen kälter gefühlt. Auch ein paar Wolken sind hier und da mit dabei. Das Ganze bei bis zu 12 Sonnenstunden. Das Wochenende wird bei um die 30 Grad etwas kühler. Der Wind lässt aber nach und die Sonne, die kommt weiter richtig, richtig schön raus.
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4: Die A2 Dortmund-Hannover zwischen Gütersloh und Kreuz Bielefeld. Gefahr durch einen kaputten LKW auf dem Standstreifen und der rechte Fahrstreifen ist deswegen auch gesperrt. Auf der 2 Dortmund-Hannover zwischen Dortmund-Nordost und Lünen-Süd auch 1 Kilometer Stau, 10 Minuten plus. A3 Köln-Oberhausen zwischen Solingen und Mettmann auch 1 Kilometer, 10 Minuten. Und die 4 Köln-Aachen zwischen Kreuz Köln-Gremberg und Kreuz Köln-Süd 2 Kilometer, dauert fast 20 Minuten länger. Kommt gut durch.
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4: Ja, wir wissen alle, was jetzt kommt bei diesem Song. Fool's Garden, Lemon Tree. Und trotzdem freue ich mich jedes Mal wie so ein kleines Baby, wenn es dann auch da ist. Und zwar dieser eine Moment, wo das Glas kaputt geht. 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

0: es ist noch zumindest Donnerstag, heißt Kinotag und es kommen ganz, ganz viele neue Filme in die Kinos, zum Beispiel jetzt auch The Backrooms, ein Horrorfilm. Den Check dazu, ob sich der Film lohnt, den machen wir gleich. Erst sprechen wir aber über den neuen Robin Hood Film. Und unser Comedian Hannes Höfer, der ist Robin Hood Fan seit seiner Kindheit. Deswegen passt ihm der neue Film gar nicht mal so gut, denn der heißt ja The Death, also der Tod des Robin Hood.
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2: Im neuen Robin Hood Film ist er der Böse. Ja, so ein richtiges Monster. Die stellen den da wie Ted Bundy mit Pfeil und Bogen. Ey Freunde, jetzt hört's auf. Lasst mir den Robin in Ruhe. Guck mal, Robin Hood, der hat im Wald gepennt. Klar, der hat auch mal ein paar Reichen eine Unze Gold aus der Tasche geleiert, aber ey, die Sparkasse Gelsenkirchen hat er auch nicht angerührt. Was kommt denn als nächstes? Welche Helden aus meiner Kindheit nehmt ihr mir jetzt von der Karte? Stellt euch mal James Bond vor, ohne die Lizenz zum Töten. Ist das nur noch ein Alki in Smoking? Iron Man, ein abgedrehter Tech-Milliardär, der so reich ist, dass er über dem Gesetz steht? Okay, ich merke gerade, das ist verdammt realistisch. Aber manchmal muss man doch die Geschichten nicht neu erzählen. Außer vielleicht Tom und Jerry. Also da waren wir ja eigentlich alle auf der Seite der Maus. Ich meine, der Kater, der hat jede Folge auf den Deckel gekriegt, wurde mit dem Hammer verkloppt, wurde mit Dynamit beschmissen und alle haben gelacht. Aber wer von euch hat schon gerne eine Maus im Haus? Deswegen immer dran denken, lasst die Helden Helden sein. Der Held kommt von Halten.
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0: Eine schöne Nacht wünsche ich euch, und wenn es dunkel wird und die Geisterstunde näher rückt, dann kann man sich auch mal ein bisschen gruseln, oder?
1: All diese Räume, diese Orte schafft sie. Es ist wie ein Labyrinth, es geht weiter und weiter.
2: Ich verstehe nicht. Was ist das?
0: Ja, das ist die große Frage im neuen Horrorfilm The Backrooms. Ob der sich lohnt, das hören wir gleich. Ich bin Niklas Lünebach und das ist Michael Schulte. Macht euch eine schöne Nacht.

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0: So, und jetzt wird es wieder Zeit, dass wir es uns gemütlich machen in einen von diesem roten, entspannten Ledersessel.
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0: Wenn es im Kino einen neuen Blockbuster gibt, dann ist es ja entweder ein Superheldenabenteuer oder ein neuer Animationsfilm. So richtig viel dazwischen gibt es irgendwie nicht. In diesem Jahr ist das aber etwas anders. Da lief ja schon ziemlich erfolgreich Der Astronaut mit Ryan Gosling oder auch die Michael Jackson Filmbiografie. Und jetzt startet bei uns ein weiterer Film, der in den US-Kinos schon richtig ordentlich abgeräumt hat. Filmexperte Jörg Albrecht.
2: Ja, und das ist in diesem Fall noch eindrucksvoller, weil dieser Film nicht mal 10 Millionen Dollar gekostet hat. Das ist eine für Hollywood-Verhältnisse lächerliche Summe. Backrooms heißt dieser Film, also Hinterzimmer. Ja, und der Titel, der dürfte einigen bekannt vorkommen. Auf YouTube gibt es nämlich seit gut 4 Jahren eine Reihe mit demselben Namen. Eine Reihe, die sich zu einem regelrechten Internet-Hype entwickelt hat.
0: Für alle, die den Internet-Hype nicht so richtig mitbekommen haben, kannst du nochmal sagen, was verbirgt sich hinter diesen Backrooms?
2: Naja, verbergen ist schon mal ein gutes Stichwort. Die Backrooms, die sind eine nicht reale Zwischenwelt, in die man, so wie jetzt im Film der Möbelhausbesitzer Clark, durch ein Portal gelangt.
3: Ich habe was gefunden. Im Laden.
4: Was haben Sie gefunden?
3: Einen Ort.
2: Dieser Ort sieht aus wie die Räume in einem heruntergekommenen, fensterlosen Bürogebäude, einem Lost Place mit eklig gelben Wänden und Neonröhren an der Decke. Ein endloses Labyrinth, von dem Clark seiner Psychotherapeutin erzählt.
3: Ich weiß, wie das klingt, aber Sie müssen verstehen, es ist riesig da drin.
4: Ich sage nicht, dass ich Ihnen nicht glaube.
3: Okay, ich komme wieder. Mit Beweisen. Gut, filmst du? Folgt mir.
4: Clark, was ist das?
3: Genau das will ich herausfinden.
0: Ein Lost Place, ein leerer Raum, ein leeres Bürogebäude und dann jemand, der da reingeht und Beweise mitbringen will, dass es diesen Raum gibt. Es ist also, Jörg, man muss sagen, die perfekte Location und das perfekte Setting für einen Horrorfilm.
2: Absolut. Manchmal reichen eben schon leere Räume. Wobei, ohne jetzt zu viel zu verraten, so ganz leer sind sie gar nicht. Backrooms gehört definitiv in die Abteilung Psychohorror. In der Tradition von Shining, es ist beim originalen Internetphänomen, das aber auch als Spielfilm extrem gut funktioniert. Regisseur Kane Parsons übrigens, der sich auch schon die YouTube-Videos ausgedacht hat, ist gerade mal 20 und damit der jüngste Filmemacher, der jemals an der Spitze der US-Kinocharts gestanden hat. Und das dann auch noch mit einem echten Blockbuster.
5: Oh mein Gott! Zieh mich hoch!
3: Was hast du gesehen?
0: Es wird spannend. Ich bin Niklas Lünebach und raus, weil das gehe ich mir jetzt im Kino anschauen.
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1: Ich bin Ursula Winkler. Die wochenlange US-Seeblockade iranischer Häfen ist nach Angaben des US-Militärs aufgehoben. Die Durchfahrt von Schiffen mit Start oder Ziel im Iran werde auf Anweisung von US-Präsident Trump nicht mehr verhindert, teilte das zuständige Regionalkommando mit. Die US-Streitkräfte würden aber weiterhin in der Region stationiert bleiben. Hintergrund ist das mit dem Iran geschlossene Rahmenabkommen, das unter anderem eine freie Durchfahrt durch die Straße von Hormuz vorsieht. Die Bundesregierung will das umstrittene Sparpaket zur Stabilisierung der Krankenkassenbeiträge noch vor der Sommerpause auf den Weg bringen. Das wird aber knapp. Die Abstimmung ist von der Tagesordnung der Bundestagssitzung nächste Woche verschwunden. Damit bleibt für die Verabschiedung nur noch die letzte Sitzungswoche vor der Sommerpause Anfang Juli.
2: Bei so einer wichtigen Entscheidung gehe Sorgfalt vor Schnelligkeit, heißt es von Union und SPD. Damit bleibt aber auch mehr Zeit für das Gezerre um die Reform, mit der eigentlich niemand zufrieden ist. Die Pharmabranche droht, weniger in Deutschland zu investieren. Ärzte klagen, ihre Arbeit würde sich noch weniger lohnen. Patienten sollen mehr zuzahlen, die Mitversicherung von Ehepartnern soll eingeschränkt werden. Und die Krankenkassen sagen schon, das Sparpaket reiche nicht aus, um beim Thema längerfristig für Ruhe zu sorgen. Jan-Henner Reitze, Berlin.
1: Ein verurteilter Mörder kann bei einem Freigang aus der JVA-Zelle Niedersachsen fliehen. Jetzt ist der 42-Jährige in Italien festgenommen worden. Die Polizei fand den Geflüchteten in einem Krankenhaus, erklärte das Landeskriminalamt Niedersachsen.
3: Es war eine spektakuläre Flucht aus dem Knast und gut organisiert. Rauf auf ein Motorrad und weg über die Grenze. Doch dann nur wenige Tage später der Crash. Ein Unfall hier in Norditalien. Der Mann landete im Krankenhaus. Und die Polizei hier, die bereits Hinweise hatte, nahm den gesuchten Mörder fest. Der hatte eine junge Frau erstochen, war zu einer lebenslangen Haftstrafe verurteilt worden und soll nun zurückgebracht werden nach Deutschland. Claudia Wächter, Italien.
1: Zum Fußball. Mit einem 4:1 gegen Bosnien-Herzegowina ist die Schweiz der K.O.-Phase der WM einen großen Schritt näher gekommen. Die Schweiz geht nun mit 4 Punkten ins letzte Gruppenspiel gegen Co-Gastgeber Kanada. Bosnien hat mit nur einem Zähler aus 2 Spielen dagegen keine guten Karten mehr. In der Partie davor hatten sich Tschechien und Südafrika 1:1 unentschieden getrennt.
4: Das Wetter.
5: Ein paar Wolken sind unterwegs, die können im Laufe dieser Nacht auch mal Schauer oder Gewitter bringen. 21 bis 16 Grad, also noch warm draußen. Tagsüber heute dann wieder richtig heiß, bis zu 37 Grad, dazu teils Gewitter und Schauer möglich. Und am Samstag erst heiter oder gering bewölkt, gegen Nachmittag dann Schauer und Gewitter möglich bis 35 Grad.
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6: A3 Köln-Oberhausen zwischen Solingen und Mettmann, 1 Kilometer Stau. Und A43 Recklinghausen-Wuppertal zwischen Kreuz Recklinghausen und Recklinghausen-Hochlamark, 1 Kilometer stockender Verkehr. Wir wünschen allen unterwegs gute Fahrt.
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5: Ja, so zumindest ein bisschen ist es runtergekühlt gerade, oder? Aber es bleibt warm und tagsüber, ihr habt es gerade gehört, wird es wieder schweineheiß. Das ist Sommer, Leute. Haltet durch und zerfließt vor allem nicht. Wir sind bei euch.

0: Schönen frühen Freitagmorgen wünsche ich euch. Ihr habt es natürlich mitbekommen. Gestern und auch heute wird es, gestern richtig heiß und heute wird es auch nochmal richtig warm. Aber Sommer, ne? 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

Okay, also textlich, sagen wir mal, ist der nachfolgende Song jetzt kein lyrisches Meisterwerk. Songlich aber trotzdem hervorragend. Ich spreche von Bruno Mars, Count on Me. Da singt er, du kannst auf mich zählen. 1, 2, 3 und ich bin da. So bis 3 haben wir schon mal gezählt und den Song dazu, den hören wir jetzt. Ein

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0: Es ist eure Freitagnacht oder euer früher Freitagmorgen. Hallo zusammen. Cutting Through, Died in Your Arms. Was für ein Song. Hallo zusammen. Leute, wir freuen uns einen Keks. Comedian Toni Bauer ist dieses Jahr tatsächlich bei der Comedy Camp Tour im Herbst am Start. Toni hat sich ja schon bei Let's Dance in unsere Herzen getanzt und gehört mittlerweile fest zur Comedy-Welt. Und normalerweise tritt der Duisburger nicht in seiner Heimatstadt auf, aber für uns kommt er extra am 14. Oktober ins Theater am Marientor. Und vielleicht bringt er ja auch Oma und Opa mit.
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3: Und ich liebe meine Oma und meinen Opa sehr. Ich liebe die wirklich sehr. Die haben mir viel beigebracht. Die haben mir eine Sache beigebracht. Die haben mir beigebracht, man kann 50 Jahre verheiratet sein und man muss sich nicht lieben. Also, ich schwör. Ehrlich. Seit ich die kenne, die haben noch nie Zärtlichkeiten ausgetauscht. Einmal haben die Zärtlichkeiten ausgetauscht. Letztes Mal komme ich von der Tour nach Hause. Ich höre nur so. Ich gucke, im Badezimmer ist da mein Opa. Rasiert sich ordentlich die Koteletten. Ich gucke nochmal, hat der meinen Rasierer in der Hand? Ich sag, Opa, das ist mein Rasierer. Sagt er zu mir, das Teil hat super Klingen, Junge. Ich sag, Opa, den benutze ich nicht für mein Gesicht.

0: sagt er zu mir, jetzt habe ich angefangen, jetzt kann ich auch Ende machen. Ne? Rasiert sich zu Ende und küsst dann meine Oma auf den Mund.
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1: Ich bin Ursula Winkler. Nach der Unterzeichnung des Rahmenabkommens durch die USA und den Iran soll die Straße von Hormuz wieder öffnen und die USA haben die Seeblockade iranischer Häfen beendet. Die Kriegsparteien kommen voraussichtlich bald in der Schweiz zusammen.
2: Hier in den USA hagelt es Kritik am Abkommen mit dem Iran. Der Schiffsverkehr durch die Straße von Hormuz bleibt verhalten. Der Iran hat mehr Kontrolle über die Meerenge als vor dem Krieg. Das Regime in Teheran ist in neuer Besetzung weiterhin stabil an der Macht. Das Raketenprogramm ist intakt und über das Atomprogramm und die Uranbestände wird weiter verhandelt, wie vor dem Krieg. Im Libanon gab es unterdessen erneut israelische Angriffe und hier fragen viele, was sollte das Ganze? Tina Eck, USA.
1: Die EU verlängert ihre Wirtschaftssanktionen gegen Russland erstmals nicht nur um 6, sondern um 12 Monate. Eine entsprechende Entscheidung trafen die Staats- und Regierungschefs der Mitgliedstaaten am Abend bei ihrem Juni-Gipfel in Brüssel. In den vergangenen Jahren hatte stets der damalige ungarische Regierungschef Orbán eine einjährige Verlängerung blockiert. Der neue Ministerpräsident Mocsua gilt als deutlich russlandkritischer als sein Vorgänger, der enge Kontakte zu Kreml-Chef Putin pflegte. Nächster Streik im Tarifkonflikt im Handel. Heute ruft die Gewerkschaft Verdi unter anderem Beschäftigte der Möbelhauskette IKEA dazu auf, nicht zu arbeiten.
3: Milliardenumsätze, aber beim Personal komme davon so gut wie nichts an, gerade bei IKEA kritisiert Verdi. Das Möbelhaus stehe wirtschaftlich gut da, plane aber dennoch Stellen zu streichen. Die Gewerkschaft geht davon aus, dass sich in mehr als der Hälfte der deutschlandweit 54 IKEA-Filialen Mitarbeitende am Streik beteiligen. Das Unternehmen und auch der Handelsverband erwarten dennoch keine größeren Auswirkungen für Kunden, so wie es auch schon bei anderen Streikaktionen in dem laufenden Tarifkonflikt war. Jan-Henner Reitzer, Nachrichtenredaktion.
1: Zum Fußball. Mit einem 4:1 gegen Bosnien-Herzegowina ist die Schweiz der K.O.-Phase der WM einen großen Schritt näher gekommen. Die Schweiz geht nun mit 4 Punkten ins letzte Gruppenspiel gegen Co-Gastgeber Kanada. Bosnien hat mit nur einem Zähler aus 2 Spielen dagegen keine guten Karten mehr. In der Partie davor hatten sich Tschechien und Südafrika 1:1 unentschieden getrennt.
4: Das Wetter. Ihr müsst euch darauf einstellen, dass es jetzt nachts auch mal gewittern kann und regnen. 21 bis 16 Grad sind möglich. Tagsüber kann es auch mal vereinzelt ein Unwetter geben, aber nur vereinzelt. Erst ist es aber noch freundlich heute. Zum Nachmittag hin kommen dann eben Schauer oder Gewitter dazu, stellenweise. Bis 37 Grad sind drin heute. Und am Samstag erst heiter, dann Schauer oder Gewitter möglich. Es wird wieder warm bis 35 Grad.
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5: Hier die aktuelle Verkehrslage. A42 Dortmund-Kamp-Lindfort zwischen Oberhausen-Zentrum und Oberhausen-Buschhausen. 1 Kilometer Stau. Weiterhin auf der A43 Recklinghausen-Münster zwischen Marl-Sinsen und Kreuz-Marl-Nord. Dichter Verkehr, 8 Minuten Verzögerung. Und im weiteren Verlauf zwischen Kreuz-Recklinghausen und Recklinghausen-Hochlamark 1 Kilometer zähfließender Verkehr. Wir wünschen allen unterwegs gute Fahrt.
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4: Hallo zusammen. Sie lässt es sich in den Flitterwochen gerade gut gehen und wir spielen sie deswegen hier für euch, bis sie wieder da ist. Das ist Dua Lipa mit Houdini. Jetzt hier bei uns. Eine schöne Nacht mit uns.

0: Der Typ geht sowas von steil. Hallo zusammen. Schönen Donnerstag. Alex Warren hören wir gerade überall mit Ordinary oder auch mit Fever Dream. Und er hat auch schon wieder neue Mucke draußen. Es geht darum, in seinem neuen Song immer die zweite Wahl zu sein, beziehungsweise um den Songtitel mal aufzugreifen. Der Song heißt Passenger. Immer Beifahrer im eigenen Leben zu sein. Alex Warren verpackt das aber in so einem spaßigen Feel-Good-Song. Und er will es auch gar nicht so dramatisieren, das Ganze, oder so schlechte Stimmung aufkommen lassen. Und wenn man sich so mal bei Social Media bei ihm umguckt, da macht er auch in dem Promo-Video, sag ich, die ganze Zeit den Kasper. Das ist einfach sein Style. Das hat er uns im Interview erzählt.
1: I think it's a character trait of mine, but
2: ich bin einfach so. Es gibt in diesem Job so viele ernste und geheimnisvolle Künstler und das bin ich einfach nicht. Ich glaube, die Leute mögen authentische Menschen. Deswegen werde ich nicht so tun, als wäre ich jemand anders.
0: Finde ich sympathisch. Mit Passenger hat er auch direkt sein neues Album angekündigt. Das heißt Wild Child und kommt am 28. August raus. Freuen wir uns drauf. Nun hören wir aber jetzt erstmal in seine neue Single rein.
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Eine schöne Nacht mit uns wünsche ich euch und genießt die Temperaturen gerade jetzt. Tagsüber wird es ja richtig krass warm. Heute sind bis zu 37 Grad drin, ihr habt es gerade im Wetter gehört. Also kommt gut durch die Nacht, gerade geht's ja noch. Und kommt vor allen Dingen gut durch die Hitze heute mit uns. Passt auf euch auf, ne? Ihr wisst es, immer schön genug trinken, ne? Und ich meine Wasser.

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0: heiß, heißer NRW. In vielerlei Hinsicht, gestern und auch heute, aber vor allem temperaturmäßig. Der Sommer ist so richtig zurück. 33 bis zu 37 Grad sind heute drin. Das sind wir gar nicht mehr gewohnt, ne? In Deutschland wissen wir ja eigentlich auch gar nicht mehr jetzt, wie wir vernünftig über die Hitze meckern. Das haben wir verlernt. Und meckern müssen wir doch hier in Deutschland, oder? Kevin Zimmer gibt nochmal schnell einen Auffrischkurs.
1: Ach, da kommen wir schnell wieder rein, ne? Denn wenn wir eins können, sobald es ein bisschen wärmer wird, dann ist es genervt stöhnen.
2: Leute, es ist so warm!
1: Das mal durchgerechnet, ne? 33 Grad nach Steuern und Abgaben kommt da höchstens 18 Grad bei uns an.
3: Ja, gut.
1: Ja, es gehört halt zur Wahrheit dazu. Die Temperaturen sind ja gar nicht das Schlimme. Das Schlimme ist ja nur, dass uns jetzt alle sagen, dass es heiß ist.
4: Heiß, heißer Deutschland.
1: Pfiffig, ja, merke ich mir. Jetzt vielleicht noch was mit Tieren, schalten wir mal um vom ZDF zu RTL.
5: Wenn die Thermometeranzeige steigt, suchen die großen Katzen, die geselligen Dickhäuter und die flinken Pinguine eine kühle Erfrischung.
1: Ja, da werden die Texte von Inka Bause direkt weitergereicht. Vielen Dank, dass ihr uns ab heute alle nochmal sagen werdet, dass es heiß ist. Wenn es euch nicht geben würde, würde ich vermutlich in Daunenjacke und Moonboots draußen stehen und denken, oh, aber doch heiß. Danke also für die Rettung. Und natürlich werden wir wieder Tipps gegen die Hitze bekommen. Da ist so viel Überraschendes dabei.
6: Ganz viel Wasser trinken.
7: Nicht zu kalte Sachen essen, eher so leichte Kost wie Salat.
1: Aber Vorsicht, auch der könnte kalt sein, zur Sicherheit vielleicht mit Käse überbacken. Und natürlich leichte Klamotten tragen. Ich sehe mich schon in einer beigen Leinenhose und einem weißen Leinenhemd barfuß durch die Straßen laufen. Sehe ich aus wie ein Sektenführer, aber es kühlt ganz schön. Mein Lieblingstipp ist übrigens der hier.
8: An heißen Tagen verschafft man sich Abkühlung, wenn man mit der Wärmflasche ins Bett geht. Allerdings gefüllt mit kaltem Wasser, so der Rat des Bundesinstitut für öffentliche Gesundheit.
1: Bam, die wissen, was zu tun ist. Ohne die würden wir uns 80 Grad heißes Wasser in die Wärmflasche kippen. Reicht jetzt aber auch mit den Tipps.
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1: Ich bin Ursula Winkler. Die Vereinbarung zwischen den USA und dem Iran sieht ein Ende der Kämpfe und die Öffnung der Straße von Hormuz vor. Das sei ein großer Schritt nach vorn, dass dort die Waffen schweigen, dass auch die freie Durchfahrt durch die Straße von Hormuz wieder gewährleistet wird, sagte Bundeskanzler Merz vor einem Treffen der Staats- und Regierungschefs der EU in Brüssel.
2: Und damit das auch so bleibt, kann Deutschland einen Beitrag leisten, etwa bei der Minenräumung. Dazu braucht es ein Mandat des Bundestags, betont Merz. Und das werde in Ruhe in Deutschland beraten werden, auch im Lichte der Entwicklungen der nächsten Tage. Nach der Verkündung des Abkommens zwischen den USA und dem Iran hat US-Vizepräsident Vance den offiziellen Beginn der nächsten Verhandlungsphase verkündet. Innerhalb von 60 Tagen sollen Streitpunkte wie die Zukunft des iranischen Atomprogramms geklärt werden. Dirk Zeitler, Berlin.
1: Die EU verlängert ihre Wirtschaftssanktionen gegen Russland erstmals nicht nur um 6, sondern um 12 Monate. Eine entsprechende Entscheidung trafen die Staats- und Regierungschefs der Mitgliedstaaten am Abend bei ihrem Juni-Gipfel in Brüssel. In den vergangenen Jahren hatte stets der damalige ungarische Regierungschef Orbán eine einjährige Verlängerung blockiert. Der neue Ministerpräsident Mocsua gilt als deutlich russlandkritischer als sein Vorgänger, der enge Kontakte zu Kreml-Chef Putin pflegte. Ein erster Entwurf des SPD-geführten Arbeitsministeriums zur Reform der Arbeitszeit stößt auf Kritik aus der Wirtschaft und von der Union. Arbeitgeberpräsident Dulger nennt den Entwurf etwa eine Ansammlung gewerkschaftlicher Maximalpositionen.
3: Gesetzliche Vorschriften zur Arbeitszeit flexibler machen, das haben sich Union und SPD in ihrem Koalitionsvertrag vorgenommen und das Thema hat schon große Diskussionen ausgelöst. Nach dem ersten Entwurf soll die maximale Arbeitszeit von 8 Stunden pro Tag grundsätzlich bestehen bleiben, ist für Arbeitgeber und Gewerkschaften aber einfacher werden, stattdessen tariflich eine maximale Wochenarbeitszeit zu vereinbaren. Neben der Arbeitgeberseite geht das auch der Union nicht weit genug. Tenor auch in Berufen ohne Tarifbindung müsse mehr Flexibilität her. Jan-Henner Reitze, Berlin.
1: Zum Fußball. Mit einem 4:1 gegen Bosnien-Herzegowina ist die Schweiz der K.O.-Phase der WM einen großen Schritt näher gekommen. In der Partie davor hatten sich Tschechien und Südafrika 1:1 unentschieden getrennt.
4: Das Wetter.
5: Es kann jetzt in der Nacht auch mal regnen oder gewittern. Es kühlt dabei aber nicht krass ab. 21 bis 16 Grad sind es noch. Tagsüber steigt die Unwettergefahr dann. Es ist noch freundlich erst. Zum Nachmittag hin können dann aber eben Schauer oder Gewitter dazukommen, stellenweise zumindest. Bis zu 37 Grad sind drin, also es wird wieder richtig heiß. Und am Samstag erst heiter, dann Schauer und Gewitter möglich bis 35 Grad.
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6: A43 Recklinghausen-Wuppertal zwischen Kreuz Recklinghausen und Recklinghausen-Hochlarmark. 1 Kilometer Stau. Wir wünschen allen unterwegs gute Fahrt.
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5: So, und was sagen wir jetzt zu dem Wetter gestern und heute?
7: Dieses warme Gefühl.